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1: In Freiburg bleibt es heute Nacht bei angenehmen 20 Grad und einem fast wolkenlosen Himmel. Ähnliche Temperaturen erwarten uns in Zell im Wiesental, wo es jedoch etwas wolkiger ist. Morgen früh zeigt das Thermometer im Breisgau

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1: In Freiburg auf der Padua-Allee steht ein Blitzer, erlaubt sind 80. Noch ein Blitzer steht in Lörrach in der Dammstraße. 30 ist hier die Höchstgeschwindigkeit. Schließlich wird in Grenzach-Wühlen in der Basler Straße geblitzt, erlaubt sind 30.
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2: Wie alt bist du denn, wenn ich fragen darf, Boris?
1: Seit April 40 Jahre alt.
2: Ja, ab jetzt wird es immer nur noch besser. Das heißt, okay, wir hatten wahrscheinlich ungefähr die gleiche Zeit des Sturm und Drangs. Also ich bin 3 Jahre älter, aber das überschneidet sich sicherlich. Was waren deine Läden? Exit, Aga, Funpark?
1: Ja, natürlich. Genau, all in den Funpark, jeden Freitag. Ja, genau, richtig. Ja. Das waren die wilden Zeiten damals, genau.
2: Und hast du da auch schon aufgelegt oder warst du da einfach feiernder Gast?
1: Nee, damals war ich noch feiernder Gast. Also okay. Damals habe ich das Nachtleben da miterlebt. Eben, wie gesagt, damals dann auch Matze kennengelernt im Funpark.
2: Wo auch sonst.
1: Wo auch sonst, genau.
2: Bei der Party.
1: Richtig. Genau.
2: Ach cool, weil du sagst, du bist jetzt in erster Linie, so habe ich es verstanden, beruflich noch im Nachtleben unterwegs. Aber das ist ja schon auch was, finde ich, nachts auf dem Bein zu sein, was jetzt mit zunehmendem Alter nicht einfacher wird. Das ist jedenfalls meine Erfahrung.
1: Also wie du es gesagt hast, du bist ja nur 3 Jahre älter als ich. Mhm. Und ich glaube, also unsere Zeit ist noch nicht abgelaufen.
2: Nein.
1: Also mit zunehmendem Alter, das hört sich jetzt so an, dass man mich da in den Club tragen muss an mich holt. Aber das geht schon noch. Ja.
2: Die Nacht geht schon noch, aber der nächste Tag halt nicht mehr so gut. Das finde ich das Problem.
1: Ja, das ist richtig. Aber also ich trinke keinen Alkohol, das ist so mein Geheimnis.
2: Wow. Okay, das ist natürlich ein großes Plus.
1: Genau, und da muss ich morgens mir kein Magnesium reinpfeifen.
2: Mega.
1: Die einfach mit dem Hund nach unten laufen und dann ist es dann eigentlich auch schon wieder gut. Ja?
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5: Mit Yves Simon. Das ist eine Tat, die sprachlos macht. Nach einem Messerangriff an einem Gymnasium im oberbayerischen Schongau hat sich am Abend auch Bundesinnenminister Dobrindt ein Bild der Lage gemacht. Zwei 13-jährige Mädchen sind bei der Attacke schwer verletzt worden. Sie schweben aber zum Glück nicht mehr in Lebensgefahr. Der mutmaßliche Täter ist erst 16, Ex-Schüler, und er hatte erst versucht, einen Schuss abzugeben. Dann hat die Waffe aber versagt und er ist dann mit einem Messer auf die Mädchen losgegangen.
6: Der Täter ist ein ehemaliger Schüler des Gymnasiums. Er ist ausländischer Staatsangehöriger, EU-Bürger, kein Fluchthintergrund.
5: Innenminister Dobrindt, der Tatverdächtige, war offensichtlich in einer psychischen Ausnahmesituation. Weniger Bürokratie. Lange waren die Anträge auf Kindergeld oder auch auf Elterngeld mit einem regelrechten Wust an Formularen verbunden. Das aber soll jetzt einfacher werden. Das Kindergeld, das soll in Zukunft zum Beispiel komplett ohne Antrag ausgezahlt werden. Es reicht einfach die Meldung beim Standesamt, die ist ja sowieso Pflicht. Oft übernimmt das auch die Klinik, wo das Kind zur Welt gekommen ist. Dann soll das Geld automatisch fließen. Genau so will es heute der Bundestag beschließen. Es ist ein Bild der Geschlossenheit, das vom NATO-Gipfel in der türkischen Hauptstadt Ankara ausgehen soll. Es soll kräftig aufgerüstet werden im Militärbündnis, um sich der Bedrohung durch Russland entgegenzustemmen. Bei dem Gipfeltreffen sind auch neue Rüstungsverträge unterschrieben worden, im Umfang von umgerechnet 44 Milliarden Euro. Die NATO-Partner wollen außerdem gemeinsame Produktionskapazitäten ausbauen und vor allem die Europäer haben versprochen, in Zukunft mehr beizusteuern. Erst vor kurzem hat Alexander Zverev ja die French Open gewonnen und damit seinen ersten Grand-Slam-Titel überhaupt. Jetzt steht der Hamburger nach einem klaren Sieg im Wimbledon-Viertelfinale zum ersten Mal im Halbfinale von London. Der French Open-Champion hat auch noch gegen seinen bisherigen Angstgegner deutlich gewonnen, gegen den US-Amerikaner Taylor Fritz. Erstmal mit 6:4 und nochmal 6:4 im zweiten Satz und dann im letzten sogar mit 6:2. Morgen trifft der 29-Jährige dann auf den britischen Außenseiter Arthur Ferry. 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
8: In Emmendingen bleibt es in der Nacht angenehm warm bei 19 Grad und fast wolkenlosem Himmel. Am Morgen zeigt das Thermometer im Breisgau bis zu 20 Grad an. Im Verlauf des Tages wird es sonnig und heiß. Die Temperaturen erreichen einen Höchstwert von 32 Grad, begleitet von strahlend blauem Himmel.
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8: B500 Hinterzarten Richtung Triberg zwischen Breitnau und Breitnau-Turna. Dichter Verkehr, mindestens 10 Minuten Zeitverlust. Fahrt vorsichtig und passt auf euch auf.
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8: In Grenzach-Wühlen in der Basler Straße wird geblitzt. Hier gelten 30. Auf der B314 bei Stühlingen gibt es eine weitere Kontrolle. Außerdem wird auf der A5 bei Freiburg kontrolliert. Erlaubt sind 50.
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1: Mit Yves Simon. In der türkischen Hauptstadt Ankara ist der NATO-Gipfel zu Ende gegangen. Dabei sind unter anderem neue Rüstungsverträge im Umfang von mehr als 43 Milliarden Euro angekündigt worden. Das Ganze soll auch ein Zeichen der Einigkeit aussenden, insbesondere an Russland. Und es ist gelungen, die USA als Partner im Bündnis zu halten, Bundeskanzler Merz.
2: Als Europäer übernehmen wir mehr Verantwortung. Wir machen die NATO stärker. Wir machen sie aber auch in der Lastenverteilung fairer. Wir lösen uns von einseitigen Abhängigkeiten und das dient unser aller Sicherheit.
1: Einige sehen die NATO sogar stärker als je zuvor, unter anderem Generalsekretär Rütte. In Schongau in Oberbayern hat ein 16-Jähriger zwei Schülerinnen am Gymnasium mit einem Messer verletzt. Die Polizei ermittelt auf Hochtouren gegen den kroatischen Tatverdächtigen. Er war früher selbst Schüler an dieser Schule. In der Nacht jetzt haben die Ermittler die Wohnung der Eltern durchsucht, wo der Tatverdächtige lebt. Dabei wurden Handy, Laptop und auch weitere Elektrogeräte ausgewertet. Die Polizei sucht nach Hinweisen auf die Tat, zum Beispiel nach einem möglichen Bekennerschreiben oder auch Ankündigungen in Chats. Darüber gestolpert oder sogar dagegen gefahren. Immer wieder kommt es zu schlimmen Unfällen mit abgestellten Leih-E-Scootern. Aber wer haftet eigentlich für die Schäden? Die Fahrer sind oft weit weg und die Vermieter müssen auch nicht haften. Bisher bleiben also oft die Betroffenen auf ihren Kosten einfach sitzen. Heute berät der Bundestag, wie Vermieter und Fahrer künftig stärker in die Pflicht genommen werden sollen. Der Plan ist vor allem, das Haftungsrisiko soll stärker an die Vermieter übergehen, denn schließlich verdienen die auch das meiste Geld damit. Bei der Fußball-WM in Nordamerika geht es jetzt langsam ans Eingemachte. Heute Abend um 22 Uhr deutscher Zeit startet das erste Viertelfinale. Topfavorit Frankreich trifft auf Marokko. Les Bleus können eine beeindruckende Bilanz bisher vorweisen. 5 Siege im Turnier und 14-2 Tore. Marokko dürfte allerdings ein wirklich schwerer Brocken werden. Bei der letzten WM, da war Marokko ja sogar im Halbfinale und ist dann mit 0-2 an den Franzosen gescheitert. 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
4: Heute Nacht zeigt sich das Wetter in Kirchzarten mit milden 17 Grad und fast wolkenlosem Himmel. Ähnliche Temperaturen erwarten auch Lenzkirch, wo es ebenfalls fast wolkenlos bleibt. Am Morgen steigen die Temperaturen im Breisgau auf bis zu 18 Grad. Im Tagesverlauf wird es dann sommerlich warm mit Höchstwerten bis zu 30 Grad, während der Himmel wolkenlos bleibt.
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4: Derzeit sind uns keine Meldungen bekannt. Kommt gut an euer Ziel.
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4: Blitzer in Grenzach-Wühlen in der Basler Straße. Hier sind 30 erlaubt. Ebenfalls kontrolliert wird auf der B314 in Höhe Stühlingen. Hier sind 100 erlaubt. Unsere letzte Meldung. Höhe Freiburg wird gerade auf der A5 im 50-Bereich kontrolliert.
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1: Warum heißt das Autogramm eigentlich Autogramm und nicht einfach Unterschrift? Das Wort Autogramm hat seine Herkünfte im Griechischen. Auto bedeutet so viel wie selbst und Gramm ist hergeleitet vom Wort Gramma, was so viel wie Buchstabe oder Schrift bedeutet. Ein Autogramm ist etwas Selbstgeschriebenes. Macht total Sinn. Aber eine Unterschrift ist doch genau das Gleiche. Ja und nein. Bei einem Autogramm kann man auch mit einem Pseudonym unterschreiben, während eine Unterschrift in der Regel der echte Vor- und oder Nachname darstellt. Außerdem kommt es darauf an, in welchem Kontext unterschrieben wird. Ein Autogramm geht meistens noch mit einem persönlichen Gruß an jemanden, während eine Unterschrift unten an die Seite bei wichtigen Dokumenten kommt. Eure Mariella Mistial.
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2: Mit Yves Simon. In der türkischen Hauptstadt Ankara ist der NATO-Gipfel zu Ende gegangen. Dabei sind unter anderem neue Rüstungsverträge im Umfang von mehr als 43 Milliarden Euro angekündigt worden. Das Ganze soll auch ein Zeichen der Einigkeit aussenden, insbesondere an Russland. Und es ist gelungen, die USA als Partner im Bündnis zu halten, Bundeskanzler Merz.
3: Als Europäer übernehmen wir mehr Verantwortung. Wir machen die NATO stärker. Wir machen sie aber auch in der Lastenverteilung fairer. Wir lösen uns von einseitigen Abhängigkeiten und das dient unser aller Sicherheit.
2: Einige sehen die NATO sogar stärker als je zuvor, unter anderem Generalsekretär Rütte. In Schongau in Oberbayern hat ein 16-Jähriger zwei Schülerinnen am Gymnasium mit einem Messer verletzt. Die Polizei ermittelt auf Hochtouren gegen den kroatischen Tatverdächtigen. Er war früher selbst Schüler an dieser Schule. In der Nacht jetzt haben die Ermittler die Wohnung der Eltern durchsucht, wo der Tatverdächtige lebt. Dabei wurden Handy, Laptop und auch weitere Elektrogeräte ausgewertet. Die Polizei sucht nach Hinweisen auf die Tat, zum Beispiel nach einem möglichen Bekennerschreiben oder auch Ankündigungen in Chats. Darüber gestolpert oder sogar dagegen gefahren. Immer wieder kommt es zu schlimmen Unfällen mit abgestellten Leih-E-Scootern. Aber wer haftet eigentlich für die Schäden? Die Fahrer sind oft weit weg und die Vermieter müssen auch nicht haften. Bisher bleiben also oft die Betroffenen auf ihren Kosten einfach sitzen. Heute berät der Bundestag, wie Vermieter und Fahrer künftig stärker in die Pflicht genommen werden sollen. Der Plan ist vor allem, das Haftungsrisiko soll stärker an die Vermieter übergehen, denn schließlich verdienen die auch das meiste Geld damit. Bei der Fußball-WM in Nordamerika geht es jetzt langsam ans Eingemachte. Heute Abend um 22 Uhr deutscher Zeit startet das erste Viertelfinale. Topfavorit Frankreich trifft auf Marokko. Les Bleus können eine beeindruckende Bilanz bisher vorweisen. 5 Siege im Turnier und 14-2 Tore. Marokko dürfte allerdings ein wirklich schwerer Brocken werden. Bei der letzten WM, da war Marokko ja sogar im Halbfinale und ist dann mit 0-2 an den Franzosen gescheitert. 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
5: In der Nacht bleibt es in Kirchzarten bei angenehmen 19 Grad. Der Himmel zeigt sich fast wolkenlos. Am Morgen zeigen die Temperaturen im Breisgau bis zu 18 Grad an. Im Verlauf des Tages steigen die Werte dann auf maximal 32 Grad, wobei die Sonne ungehindert scheint und der Himmel wolkenfrei bleibt.
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5: Im Moment gibt es keine bekannten Verkehrsbehinderungen. Gute Fahrt.
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5: Auf der B314 in der Nähe von Stühlingen wird geblitzt. Ihr dürft 100 fahren. Letzter Blitzer für den Moment. In der Saarengrünstraße in Neuenburg am Rhein. Hier sind höchstens 30 erlaubt.
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2: Du hast erzählt, du hast Kinder. Sind die auch schon so musikbegeistert?
1: Ja, habe ich versuche ich immer noch. Mein Sohn ist 16,5, das ist nicht so seine Welt. Aber meine mittlere Tochter, die ist jetzt 14 geworden, die ist auch tatsächlich musikbegeistert. Der habe ich früh schon Mixe zusammengestellt.
2: Süß.
1: Mit Lieder, die man kennen sollte. Also ich
2: Klassiker.
1: Sag mal, Klassiker, Queen, Toto, Paul Simon, Beatles und Stones natürlich.
2: Cool.
1: Und die hat es dann auch runtergehört und ist tatsächlich jetzt auch sehr musikaffin, ja. Und
2: das
1: die Kleine,
2: ist so süß.
1: Die 7, ja, die ist auch gerade dabei, Musik für sich zu entdecken, ja.
2: Besonders schön ist ja, wenn Kinder dann anfangen, Texte mitzusingen. Und wenn es dann englische sind, dann wird es ja ganz wild. Ich könnte bei meinem Sohn, es rührt mich so und es erheitert mich so, wenn da irgendwelche Worte kreiert werden, die also jetzt so gar nichts mit der Wirklichkeit zu tun haben.
1: Aber das war ja früher bei uns dasselbe,
2: ja,
1: oder?
2: Ja, Logo, klar.
1: Ja, ja.
2: Ach, wie schön.
1: Ja, was das angeht, die mittlere, die hat dann auf dem Handy, heutzutage kann man sich ja parallel immer die Texte zu anschauen.
2: Genial,
1: und die sind dann textsicher, ja. Wo wir noch gerade haben, was das heute konnte. Und gerade wenn jetzt kein Booklet dabei war mit den Texten, das war schon schwer.
2: Ja. Ja, ich glaube, dass sie möglicherweise so auch echt nochmal einen anderen Zugang zu Englisch bekommen. Also ich glaube, dass die irgendwann wahrscheinlich mit einer größeren Selbstverständlichkeit Englisch sprechen, als wir es damals getan haben. Und auch leider Gottes in meinem Fall heute noch. Also, ja.
1: Ja, aber ich möchte sagen, durch die Musik hat es einem das, also mir persönlich schon ein bisschen vereinfacht, Englisch zu lernen. Ja.
2: Cool.
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5: Mit Yves Simon. Auch in der Nacht laufen die Ermittlungen im oberbayerischen Schongau weiter. Dort hat ein 16-Jähriger zwei Mädchen niedergestochen, beide 13 Jahre alt. Sie schweben zum Glück nicht mehr in Lebensgefahr. Die Ermittler werten jetzt das Handy des mutmaßlichen Amokläufers aus. Joshua Heise berichtet.
6: Der Jugendliche war nach Angaben von Bundesinnenminister Dobrindt ein ehemaliger Schüler des Gymnasiums. Er war demnach mit einer Schusswaffe bewaffnet, doch die versagte nach einem Schuss ins Leere. Daraufhin zückte der Teenager ein Messer und griff die Mädchen an. Sie waren wohl zufällige Opfer. Das Tatmotiv ist noch unklar. Der Tatverdächtige war den Behörden zufolge in psychiatrischer Behandlung. Er sitzt jetzt in Untersuchungshaft.
5: Im Persischen Golf geraten jetzt in der Nacht nach neuen US-Angriffen auf Ziele im Iran auch wieder US-Verbündete unter Beschuss. Kuwait meldet zum Beispiel gerade abgewehrte Raketen- und Drohnenangriffe. Auch in Bahrain heulen wieder die Sirenen. Die Bevölkerung wird dazu aufgerufen, Schutz zu suchen. Beide Staaten beherbergen US-Militärbasen nahe des Iran. Die USA wollen mit ihren Angriffen die iranische Fähigkeit einschränken, den Schiffsverkehr in der Straße von Hormuz zu stören. Bei Volkswagen in Wolfsburg berät heute der Aufsichtsrat über die Sparpläne des Konzerns. Medien berichten ja von bis zu 100.000 gefährdeten Stellen und möglichen Werksschließungen. Offiziell bestätigt ist bisher noch nichts. Nur ein harter Sparkurs soll folgen. Das war aber auch schon länger angekündigt. Betriebsrat und IG Metall leisten Widerstand. Die Gewerkschaft ruft zu einem bundesweiten Protesttag mit Aktionen an allen VW-Standorten und auch am bedrohten Audi-Werk in Neckarsulm auf. Jetzt ist es fix. Torhüter Alexander Nübel verlässt den FC Bayern endgültig und wechselt fest zu Beşiktaş Istanbul. Der 29-Jährige hat einen Vertrag unterschrieben. Bis 2029 soll der gehen. Medien berichten von bis zu 11,5 Millionen Euro Ablöse inklusive Boni. Nach nur 4 Pflichtspielen in 6 Jahren endet damit Nübels Kapitel in München. 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
9: In der Nacht bleibt es in Schlingen angenehm bei 19 Grad und bewölktem Himmel. Auf dem Feldberggipfel wurden zur gleichen Zeit 9 Grad und wolkige Bedingungen gemessen. In den Morgenstunden wird die Temperatur in der Rheinebene auf bis zu 19 Grad ansteigen. Am Nachmittag sind sogar Tageshöchstwerte von 32 Grad zu erwarten, begleitet von unbedecktem Himmel.
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9: Freiburg Autobahnzubringer Mitte zwischen Mundenhof und Industriegebiet Haid, dichter Verkehr, ungefähr 5 Minuten Zeitverlust. Fahrt vorsichtig und passt auf euch auf.
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9: Blitzer auf der B314 Höhe. Stühlingen, hier dürft ihr 100 fahren. Zusätzlich

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1: Mit Yves Simon. Auch in der Nacht laufen die Ermittlungen im oberbayerischen Schongau weiter. Dort hat ein 16-Jähriger zwei Mädchen niedergestochen, beide 13 Jahre alt. Sie schweben zum Glück nicht mehr in Lebensgefahr. Die Ermittler werten jetzt das Handy des mutmaßlichen Amokläufers aus. Joshua Heise berichtet.
2: Der Jugendliche war nach Angaben von Bundesinnenminister Dobrindt ein ehemaliger Schüler des Gymnasiums. Er war demnach mit einer Schusswaffe bewaffnet, doch die versagte nach einem Schuss ins Leere. Daraufhin zückte der Teenager ein Messer und griff die Mädchen an. Sie waren wohl zufällige Opfer. Das Tatmotiv ist noch unklar. Der Tatverdächtige war den Behörden zufolge in psychiatrischer Behandlung. Er sitzt jetzt in Untersuchungshaft.
1: Im Persischen Golf geraten jetzt in der Nacht nach neuen US-Angriffen auf Ziele im Iran auch wieder US-Verbündete unter Beschuss. Kuwait meldet zum Beispiel gerade abgewehrte Raketen- und Drohnenangriffe. Auch in Bahrain heulen wieder die Sirenen. Die Bevölkerung wird dazu aufgerufen, Schutz zu suchen. Beide Staaten beherbergen US-Militärbasen nahe des Iran. Die USA wollen mit ihren Angriffen die iranische Fähigkeit einschränken, den Schiffsverkehr in der Straße von Hormuz zu stören. Bei Volkswagen in Wolfsburg berät heute der Aufsichtsrat über die Sparpläne des Konzerns. Medien berichten ja von bis zu 100.000 gefährdeten Stellen und möglichen Werksschließungen. Offiziell bestätigt ist bisher noch nichts. Nur ein harter Sparkurs soll folgen. Das war aber auch schon länger angekündigt. Betriebsrat und IG Metall leisten Widerstand. Die Gewerkschaft ruft zu einem bundesweiten Protesttag mit Aktionen an allen VW-Standorten und auch am bedrohten Audi-Werk in Neckarsulm auf. Jetzt ist es fix. Torhüter Alexander Nübel verlässt den FC Bayern endgültig und wechselt fest zu Beşiktaş Istanbul. Der 29-Jährige hat einen Vertrag unterschrieben. Bis 2029 soll der gehen. Medien berichten von bis zu 11,5 Millionen Euro Ablöse inklusive Boni. Nach nur 4 Pflichtspielen in 6 Jahren endet damit Nübels Kapitel in München. 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
5: In der Nacht liegt die Temperatur in Lahr bei angenehmen 18 Grad und der Himmel ist fast wolkenlos. Am Morgen wird es in der Ortenau ebenfalls bis zu 18 Grad warm. Im Laufe des Tages steigt die Temperatur dann auf höchstens 33 Grad, begleitet von einem unbedeckten Himmel.
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5: Aktuell liegen uns keine Verkehrsmeldungen vor. Gute Fahrt.
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5: Blitzer auf der B314 Höhe. Stühlingen, hier dürft ihr 100 fahren. Schließlich wird in Neuenburg am Rhein in der Saarengrünstraße geblitzt. Erlaubt sind 30.
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1: Katzen sind sehr beliebte Haustiere, aber wie sind die eigentlich zu uns Menschen gekommen? Man könnte denken, wir Menschen haben sie gezähmt, aber tatsächlich kamen die Katzen ganz freiwillig zu uns. Es entstand vor etwa 10.000 bis 12.000 Jahren eine fast schon geschäftliche Beziehung zwischen Mensch und Katze. Als Bauern im Nahen Osten Getreide lagerten und damit Mäuse anzogen, kamen Wildkatzen auf die Höfe und kümmerten sich darum. Also die Katzen bekamen ihre Beute und die Bauern hatten keine Schädlinge mehr. So begann eine leise Freundschaft, die sich über Jahrtausende vertieft hat, bis aus wilden Streunern die schnurrenden Mitbewohner wurden, die heute unsere Sofas und Herzen erobern. Eure Mariella Miskial.
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3: Mit Yves Simon. Schönen guten Morgen. Der Bundestag will heute zwei Neuerungen beschließen. Betrifft zum einen Kinder- und Elterngeld. Das soll bald automatisch ausbezahlt werden, ganz ohne Berg an Formularen. In Zukunft reicht es, wenn die Eltern oder auch die Geburtsklinik die Geburt ganz einfach beim Standesamt meldet. Dann geht der Rest von selbst seinen Gang. Außerdem will der Bundestag regeln, wer bei Unfällen mit Leih-E-Scootern haftet. Geplant ist hier, dass vor allem die Vermieter in die Pflicht genommen werden, die ja auch das Geld damit verdienen. Im oberbayerischen Schongau hat ein 16-Jähriger gestern zwei Schülerinnen am Gymnasium mit einem Messer schwer verletzt, beide 13 Jahre alt. Sie schweben aber nicht mehr in Lebensgefahr. Der ehemalige Schüler, der wegen psychischer Probleme in Behandlung ist, soll erst mit einer Schusswaffe gefeuert haben. Die hat dann aber nicht mehr richtig funktioniert. Dann ist er auf ein Messer umgestiegen. Die Polizei ermittelt, ob es eine Beziehung zwischen Täter und Opfern gab. Der Jugendliche lebt bei seinen Eltern und hatte laut Polizei keinen Fluchthintergrund. Er ist kroatischer Staatsbürger. Nach den neuen US-Angriffen auf Ziele im Iran warnen deutsche Außenexperten vor einem langfristigen Konflikt. CDU-Politiker Röttgen spricht in der Augsburger Allgemeinen von anhaltender Unsicherheit im Nahen Osten und das auch mit Folgen für die Wirtschaft. Der Grünen-Politiker Hofreiter erwartet ein Wiederaufflammen des Krieges und dauerhaft hohe Ölpreise. Die Fußball-WM geht in die heiße Phase. Mit der Partie Frankreich gegen Marokko startet heute das erste Halbfinale. Anpfiff ist um 22 Uhr deutscher Zeit und für uns berichtet Thomas Thonfeld.
4: 5 Siege, 14-2 Tore. Frankreich ist bis jetzt eindrucksvoll durch diese Weltmeisterschaft marschiert. Beim hitzigen Achtelfinalsieg gegen Deutschland-Bezwinger Paraguay bewies das Team, dass es auch mit unbequemen Gegnern zurechtkommt. Favoriten sind Mbappé und Co. auch gegen Marokko. Aber Achtung, der Halbfinalist der letzten Weltmeisterschaft hat auch bei diesem Turnier seine Stärke bewiesen. Marokko wird ein echter Härtetest für die Franzosen.
3: Genau dasselbe Spiel gab es bei der letzten WM im Halbfinale in Katar. Vielleicht erinnern sich einige von uns. Frankreich hat da gewonnen mit 2-0. 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
6: In Bad Krozingen erwartet die Nacht angenehme 18 Grad bei fast wolkenlosem Himmel. Auf dem Belchen Gipfel sind es zur gleichen Zeit 12 Grad, begleitet von einem wolkigen Panorama. Am Morgen steigen die Temperaturen im Breisgau auf bis zu 19 Grad. Im Laufe des Tages erreicht das Thermometer einen Höchstwert von 33 Grad und die Sonne strahlt ungehindert am Himmel.
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1: Auf der B314 bei Stühlingen steht ein Blitzer. 100 sind hier erlaubt. Auch in Neuenburg am Rhein wird in der Saarengrünstraße geblitzt. Schließlich wird in Blumberg in der Höhenstraße geblitzt. Erlaubt sind 50.
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4: Wunderschönen guten Morgen am Donnerstag, ihr super Frühaufsteher.
5: Sally, du Peter.
4: Du Lennart.
5: Heute wäre ich ganz gern in Berlin oder in Brandenburg.
4: Ich komme mit, warum?
5: Weil in Berlin und Brandenburg heute die Sommerferien starten.
4: Jawohl. Das dauert doch, wie lange? 3 Wochen, ne? Ende des Monats ist es soweit.
5: Bei uns.
4: Ja, müssen wir aushalten bis dahin.
5: Schaffen wir.
4: Jetzt erstmal ein Käffchen.
5: Käffchen, schaffen wir auch, mit 2 Stück Zucker und Lieblingssongs. Ganz entspannter 2000er von Daido und aus dem frischen Regal Ray Dalton mit Blood Running.
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1: Ob jetzt daheim beim Autoschlüssel suchen oder in der Werkstatt beim Luftfilterwechsel. Jeder kann wieder mitmachen und im Frühstücksclub zockt jetzt Markus aus Kirchzarten gegen unseren Peter und ganz nebenbei um einen knallroten Frühstückskaffeeport. Sali, Markus.
2: Ja, guten Morgen zusammen.
3: Hi, guten Morgen, Markus.
1: Kann das sein, dass wir uns kennen?
3: Ja, klar.
2: Ich glaube, es ist möglich.
3: Wievielter Anlauf ist es heute?
2: Heute ist es der vierte. Ich gebe nicht auf.
3: Das ist sehr gut, aber nach wie vor kein Erbarmen, Markus.
2: Gut.
3: Aber genauso funktioniert es, ne? Immer dranbleiben. Das ist natürlich super.
2: Jawohl.
3: Immer
2: wieder
1: mitspielen. Lieber Markus, jetzt heißt es nicht lang schnacken, Peter knacken. Die Spielregeln, die kennst du eigentlich. Willst du mir mal sagen?
2: Ja, ich darf sie vorausschreien. Wenn ich es falsch sage, hat er gewonnen. Wenn er es falsch sagt, habe ich gewonnen.
1: Richtig. Und ich gebe Tipps, die immer genauer werden. Bist du bereit?
2: Gut. Ich bin bereit.
1: Ganz kirchzarten, Markus, drück dir die Daumen, damit es im vierten Anlauf doch endlich mal klappt. Hier kommt.
2: Ja, hoffe ich.
1: Tipp Nummer 1. Ich falle oft erst später auf, aber ziemlich deutlich.
2: Mhm. Noch kein Draht.
1: Noch kein Draht.
2: Mhm. Nein.
1: Gut, Tipp Nummer 2. Ich bin klein, bekomme aber erstaunlich viel Aufmerksamkeit.
3: Ja, ich habe schon eine Idee.
1: Gib dem Markus doch eine Chance.
3: Ja, mache ich doch.
1: Gut. Tipp Nummer 3, Markus.
2: Ja.
1: Je mehr man versucht, nicht an mich zu denken, desto präsenter werde ich.
3: Markus. Komm, dann nehmen wir noch einen mit, aber ich habe die Lösung. Also ich bin mir ganz sicher.
2: Aha.
1: Markus, ich habe noch in dunkler Erinnerung, du warst Sanitäter?
2: Ja, genau.
1: Okay.
2: Fast 50 Jahre.
1: Dann kommt hier Tipp Nummer 4. Besonders draußen in der Dämmerung kann es schnell passieren, dass ich erscheine.
2: Autolicht oder Blaulicht?
3: Nee, Mückenstich, Markus.
1: Oder Lennart? Markus, ich frag dich noch, als Sanitäter kennst du dich damit vielleicht aus, mit Mückenstichen?
2: Ja, ich habe selber genug gehabt.
1: Siehste,
2: sehr
1: siehste.
2: Unangenehm.
1: Peter, hast du jetzt gerade Mückenstich reingehoben?
3: Ja.
1: Soll ich das so werten?
3: Na, er hat es ja schon falsch gesagt vorab, aber es war mir schon nach dem dritten Tipp klar.
1: Echt? Ja. Boah, du bist wirklich eine Kanone, muss ich echt mal zugeben.
3: Ah, ja, danke schön,
1: wow.
3: Lennart, du tust
2: es
3: mal.
2: Bestätigen.
1: Hey, Markus.
3: Clever. Hey, jetzt aber, danke, ich werde rot.
1: Markus, und du bekommst noch eine fünfte Chance. Melde dich wieder an auf baden.fm.
2: Mag ich auf jeden Fall, es macht so Spaß mit euch.
3: Mit dir auch.
1: Ganz unsererseits, gell? Mach's gut, einen schönen Mittwoch.
2: Ja, danke ebenfalls.
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5: Mit Yves Simon. Schönen guten Morgen. Der Bundestag will heute zwei Neuerungen beschließen. Betrifft zum einen Kinder- und Elterngeld. Das soll bald automatisch ausbezahlt werden, ganz ohne Berg an Formularen. In Zukunft reicht es, wenn die Eltern oder auch die Geburtsklinik die Geburt ganz einfach beim Standesamt meldet. Dann geht der Rest von selbst seinen Gang. Außerdem will der Bundestag regeln, wer bei Unfällen mit Leih-E-Scootern haftet. Geplant ist hier, dass vor allem die Vermieter in die Pflicht genommen werden, die ja auch das Geld damit verdienen. Im oberbayerischen Schongau hat ein 16-Jähriger gestern zwei Schülerinnen am Gymnasium mit einem Messer schwer verletzt, beide 13 Jahre alt. Sie schweben aber nicht mehr in Lebensgefahr. Der ehemalige Schüler, der wegen psychischer Probleme in Behandlung ist, soll erst mit einer Schusswaffe gefeuert haben. Die hat dann aber nicht mehr richtig funktioniert. Dann ist er auf ein Messer umgestiegen. Die Polizei ermittelt, ob es eine Beziehung zwischen Täter und Opfern gab. Der Jugendliche lebt bei seinen Eltern und hatte laut Polizei keinen Fluchthintergrund. Er ist kroatischer Staatsbürger. Nach den neuen US-Angriffen auf Ziele im Iran warnen deutsche Außenexperten vor einem langfristigen Konflikt. CDU-Politiker Röttgen spricht in der Augsburger Allgemeinen von anhaltender Unsicherheit im Nahen Osten und das auch mit Folgen für die Wirtschaft. Der Grünen-Politiker Hofreiter erwartet ein Wiederaufflammen des Krieges und dauerhaft hohe Ölpreise. Die Fußball-WM geht in die heiße Phase. Mit der Partie Frankreich gegen Marokko startet heute das erste Halbfinale. Anpfiff ist um 22 Uhr deutscher Zeit und für uns berichtet Thomas Thonfeld.
6: 5 Siege, 14-2 Tore. Frankreich ist bis jetzt eindrucksvoll durch diese Weltmeisterschaft marschiert. Beim hitzigen Achtelfinalsieg gegen Deutschland-Bezwinger Paraguay bewies das Team, dass es auch mit unbequemen Gegnern zurechtkommt. Favoriten sind Mbappé und Co. auch gegen Marokko. Aber Achtung, der Halbfinalist der letzten Weltmeisterschaft hat auch bei diesem Turnier seine Stärke bewiesen. Marokko wird ein echter Härtetest für die Franzosen.
5: Genau dasselbe Spiel gab es bei der letzten WM im Halbfinale in Katar. Vielleicht erinnern sich einige von uns. Frankreich hat da gewonnen mit 2-0. 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
9: Am Morgen zeigt sich Freiburg mit milden 17 Grad. Im Laufe des Tages klettert die Temperatur auf maximal 32 Grad und der Himmel bleibt nahezu wolkenlos. Für Freitagmorgen sind im Breisgau bis zu 20 Grad zu erwarten. Am Tag selbst wird es dann erneut heiß mit Höchstwerten von bis zu 33 Grad und einem unbedeckten Himmel.
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9: B31 Freiburg Richtung Donaueschingen zwischen Buchenbach-Falkensteig und Breitnau-Posthalde. Dichter Verkehr, mindestens 5 Minuten Zeitverlust. B31 Donaueschingen Richtung Freiburg zwischen Titisee und Breitnau-Höllsteig. Dichter Verkehr, ungefähr 5 Minuten Zeitverlust. Fahrt vorsichtig und passt auf euch auf.
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9: In Blumberg in der Höhenstraße steht ein Blitzer, erlaubt sind 50. Auf der B314 bei Stühlingen gibt es eine weitere Kontrolle. Letzter Blitzer für den Moment in der Saarengrünstraße in Neuenburg am Rhein. Hier sind höchstens 30 erlaubt.
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0: Morgen, hier ist Baden FM, der Frühstücksclub mit Peter und Lennart. Und auch zum Start in den Donnerstag entlässt euch der Lennart wieder mit einer Weisheit in den Tag. Ja, es ist, wie es ist. Kann ich nichts machen. Schon wieder Zeit für Badens früheste Weisheit des Tages.
1: Ich kann keinen Spagat, nee, aber es gab bisher auch noch nie eine Situation, in der ich gedacht habe, oh mein Gott, jetzt kann nur noch ein Spagat helfen.
0: Danke, Lennart.
1: Bitte.
0: Wirklich kluge Worte, gleich wieder kurz vor 6:30 in die gute Minute. Immer hier im Frühstücksclub bei Baden FM. Die gute Minute für ein gutes Gefühl zum Start in den Tag.

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Jetzt euer Lieblingssong von Bruno Mars und Rosé bei Baden FM. Danke,

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1: Es geht los heute Morgen mit Frühwerten zwischen 15 und 17 Grad. Genießt die Frische, es wird wieder heiß. 31 Grad, dazu viel Sonne mit ein paar lockeren Wolken. Morgen ähnlich bei 33 Grad maximal im Baden.
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2: Mit Benjamin Resetz. Hallo, schönen guten Morgen. Tübingens Oberbürgermeister Boris Palmer bekommt doch einen Posten in der Landesregierung. Der parteilose Ex-Grüne soll unabhängiger Rat für Staatsmodernisierung werden. Ruth Strädling aus der Baden-FM-Nachrichtenredaktion. Was bedeutet das denn?
3: Berichten zufolge soll Palmer auf seinem neuen Posten die Landesregierung beim Bürokratieabbau unterstützen. Das war bisher der Job des sogenannten Normenkontrollrates. Der soll jetzt abgeschafft werden. Laut dem SWR wechselt Palmer übrigens nicht nach Stuttgart, sondern will Oberbürgermeister von Tübingen bleiben und sein neues Amt quasi nebenher ausüben. Da Palmer außerdem ein persönlicher Freund von Ministerpräsident Özdemir ist, dürfte seine Berufung auf diese Art und in dieses Amt im Landtag sicher noch für Diskussionen sorgen.
2: Die Mehrwegoffensive und die Verpackungssteuer haben in Freiburg ja nicht nur Freunde. Im Gegenteil, es gab einige Aufregung und auch Kritik. Jetzt bekommt das Projekt aber Rückendeckung aus Europa. Für die Mehrwegoffensive gibt es 700.000 Euro Förderung aus dem EU-Projekt Circulandia. Das teilt die Stadt mit. Das Geld soll genutzt werden, um die Gastronomie zu unterstützen und das Mehrwegsystem auszubauen. Zum Beispiel durch mehr Mehrwegschalen. Freiburgs Umweltbürgermeisterin Buchheit freut sich jedenfalls über die Unterstützung. Deutschland ist raus, aber unsere Nachbarn aus Frankreich und der Schweiz sind noch dabei bei der Fußball-WM. Heute Abend spielt Frankreich ab 22 Uhr im Viertelfinale gegen Marokko. In Straßburg gibt es deswegen ein großes Public Viewing. Wer hin möchte, sollte am besten ab Kehl mit dem ÖPNV fahren. Wegen des Andrangs sperrt die Bundespolizei die Kehler Insel für Autos. Die Fanzone hat schon ab heute Nachmittag geöffnet. Das Spiel der Schweiz beginnt erst in der Nacht von Samstag auf Sonntag morgens um 3 Uhr. In Basel wurde deswegen ausnahmsweise erlaubt, dass die Außengastronomie die ganze Nacht geöffnet bleiben darf. Das Spiel darf draußen gezeigt werden. 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
1: Um 6:02 guten Morgen auf die Straßen. Achtung, Pannenauto aktuell auf der A5 Richtung Basel zwischen Hartheim-Haltersheim und Mülheim-Neuenburg. Und es staut sich schon wieder auf dem Weg in die Schweiz. A861 nach dem Nollinger Bergtunnel vor dem Grenzübergang. Viertelstunde Anstehen.
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1: Noch nichts entdeckt. Falls ihr was seht, 0800 50 60 106. Sagt uns Bescheid, wir sagen es dann allen. Kommt gut und sicher an.
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1: Und mit euch, wie schön. Schönen guten Morgen am Donnerstag.
5: Sally, Peter.
1: Lennart.
5: Lass uns doch mal eine Runde Bus fahren.
1: Bus fahren?
5: Nächster Halt, Munzinger Straße 1. Was passiert, nachdem der Bus hält?
1: Er geht in die Knie.
5: Sozusagen. Ja. Der Einstieg senkt sich und macht das Einsteigen, vor allem für ältere Menschen, leichter.
1: Davon profitiert auch unser Lennart.
5: Sehr witzig. Und welche Technik dazu verwendet wird, höchst interessant, erfahrt ihr in 7 Minuten im Baden FM. Aha-Moment.
1: Aha. Bis dahin Käffchen?
5: Käffchen mit 2 Stück Zucker und Lieblingssongs aus den 2000ern. Ed Sheeran und hier aus der frischen Box Alex Warren und Fever Dream.
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0: love you. 8 Minuten nach 6, wunderschönen guten Morgen am Donnerstag.
1: Ja, Sally, Frühsport gleich im Frühstücksclub mit Kultrock aus den 80ern von Van Halen und Jump, also springen, hüpf, hüpf, hüpf, springen. Und damit wir nicht aus dem Bus springen müssen, senkt der sich an jeder Haltestelle ab. Aber wie macht denn der das eigentlich? Sind da vielleicht kleine Männchen am Werk?
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3: Stellt euch vor, ihr steht an der Bushaltestelle. Der Bus kommt an und plötzlich passiert's. Er neigt sich leicht zu euch rüber, als würde er euch den Einstieg extra bequem machen. Und dahinter steckt eine ziemlich clevere Technik, die genau das machen soll. Moderne Busse haben sogenannte Luftfedern. Statt harter Metallfedern sitzen unter dem Bus mit Luft gefüllte Gummibälge. Und darin liegt der Trick. Auf der Seite zur Haltestelle wird einfach die Luft aus diesen Bälgen abgelassen. Die andere Seite bleibt stabil und schon kniet sich der Bus zu einer Seite. Und so wird der Einstieg sekundenschnell barrierefreier und angenehmer. Eure Mariella Mischial.
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0: Peter,
1: zitterst du?
0: Ja, ein bisschen.
1: Ein Tag kein WM und schon ist der Mann auf Entzug. Gibt's ja nicht. Guten Morgen, der Frühstücksrückfehl bei Baden FM.
0: Ja, Sally, Moment, gestern gab's keine Trinkpause, deshalb zitter ich auch. Ja, aber heute geht's wieder los mit dem Start ins Viertelfinale. Ganz große Sache, weil da bin ich auch dabei, Peter wahrscheinlich auch. Klar. Und ihr hoffentlich auch, denn heute startet um 21 Uhr die Viertelfinalpartie Frankreich gegen Marokko. 21 Uhr, ich denke, eine Halbzeit kriegen wir noch mit, Peter, oder?
1: Was und vor allem Frankreich-Marokko, ne? Das ist ja ein starkes Spiel. Zwei super starke Mannschaften.
0: Richtig.
1: Marokko überraschend gut, Frankreich.
0: Perfekt. Jetzt aber wirklich erstmal Trinkpause, ne?
1: Na also, Käffchen und dazu ein schnelles Wetter- und Verkehrsupdate. Heute wird's richtig sommerlich, 31 Grad in der Spitze, 32 Grad maximal rund um den Kaiserstuhl und viel Sonnenschein, blauer Himmel mit ein paar lockeren Wolken. Passt auf der A5 Richtung Basel, wenn ihr hier zwischen Hartheim-Heitersheim und Mülheim-Neuenburg unterwegs seid gerade. Da steht ein kaputtes Auto. Und Blitze heute Morgen, Tottenau-Schauenslandstraße im 50er. Danke, Claudi, fürs Melden. 0800 50 60 106. Das ist die Nummer für mehr. Sagt Bescheid, wir sagen es weiter. Baden FM um gleich 106.

0: Guten Morgen am Donnerstag. Hier ist Baden FM, 6.21 Uhr, heute der 9. Juli.
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2: Ziel eines Kunstprojektes mit Jugendlichen war es, gemeinsam großformatige Bilder zu gestalten. Unter der Leitung von zwei Künstlerinnen arbeiteten junge Menschen ein Wochenende zusammen und brachten Gedanken und Farbe auf die Leinwand. Dabei lernten sie sich selbst und die anderen aus der Gruppe besser kennen. Die Werke hängen jetzt dort, wo sich die Jugendlichen immer treffen und bilden ab, was Gemeinschaft ausmacht. Jeder trägt auf seine Art zum Gelingen des Ganzen bei. Der eine mit grellen Farben, der andere mit Zwischentönen. Einer mit zarten Pinselstrichen, ein anderer mit einem großen Farbklecks. Ich mag die Unterschiedlichkeit von jedem. Davon lerne ich. Es macht mein Leben bunt, interessant und lebenswert. Christian Müller, Katholische Kirche.
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18: Die aktuellen Frühwerte heute Morgen zwischen 15 und 17 Grad. Dann wird's schön sommerlich, 31 Grad in der Spitze. Viel Sonnenschein, ein paar lockere Wölkchen. Morgen wird's noch heißer, bis zu 33 Grad.
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20: Mit Benjamin Reset. Hallo, schönen guten Morgen.
0: Der seit Samstag vermisste Student aus Freiburg ist wahrscheinlich tot. Nach einem Zeugenhinweis hat die Polizei bei March Neuershausen einen männlichen Leichnam in der Dreisam gefunden. Man geht mit großer Wahrscheinlichkeit davon aus, dass es sich um den verschwundenen 25-Jährigen handelt. Sein Fahrrad war erst vor einigen Tagen an der Gaskugel wenige Kilometer flussaufwärts gefunden worden. Die Todesursache ist laut Polizei noch nicht klar. Jetzt muss weiter ermittelt werden. Gleiches Geld für gleiche Arbeit. Das fordert die Ex-Bürgermeisterin Jeanette Fuchs von der Stadt Todtmoos. Beide Seiten streiten deshalb vor Gericht. Ruth Strädling aus der Baden-FM-Nachrichtenredaktion. Worum geht's dabei genau?
4: Fuchs war von 2014 bis 2022 Bürgermeisterin von Todtmoos und fühlt sich von der Stadt benachteiligt. Denn sowohl ihr männlicher Vorgänger als auch ihr männlicher Nachfolger verdienten mehr als sie. Das Verwaltungsgericht gab ihr im Vorjahr auch recht und verurteilte die Stadt Todtmoos zu Schadensersatz. Die ging aber in Berufung und der Verwaltungsgerichtshof hob das Urteil wieder auf. Jetzt hat Fuchs deshalb eine neue Klage eingereicht und will bis vors Bundesverwaltungsgericht ziehen.
0: Schüler in der Oberstufe und an Berufsschulen in Baden können bei extremer Hitze jetzt doch hitzefrei bekommen. Das hat das Kultusministerium klargestellt. Vorher hatte es Verwirrung gegeben. In den offiziellen Empfehlungen des Landes stand nämlich, dass die Hitzefreiregeln nicht für Schüler in der Oberstufe und der Berufsschule gelten. Viele Schulleiter hatten das de facto als Verbot verstanden. Dabei war es so wohl nicht gemeint. Kultusminister Jung hat bereits zugegeben, dass die Hitzefreiregelung im Land veraltet und unklar ist. Er will die Richtlinien deswegen jetzt überarbeiten. 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
18: Um 6:35 schon einiges los heute Morgen. Achtung auf der A5 Richtung Basel. Pannenauto zwischen Hartheim-Heitersheim und Mülheim-Neuenburg. B316 Rheinfelden-Lörrach zwischen Inzlingen und Lörrach Ost Stop and Go 7 Minuten plus. Im Schwarzwald auf der B31 Richtung Freiburg zwischen Titisee und Breitnau-Höllsteig. Stop and Go 5 Minuten obendrauf und auch heute das Sorgenkind A861 jetzt schon eine halbe Stunde anstehen auf dem Weg in die Schweiz vorm Grenzübergang Rheinfelden. Rückstau jetzt auch schon auf die B34 aus Warmach kommend. Ein gute Nerven.
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18: Auch da schon einiges gemeldet heute Morgen. Emdingen am Elster bei der Feuerwehr im 60er. Tottenau-Schauenslandstraße, da gilt 50. B31 Richtung Donaueschingen. Nach der Abfahrt Friedenweiler im 100er. Und Baden-FM-Hörer Mike hat auch noch einen.
20: Und zwar von Hubstädter Richtung Unkirch kommend im 40er-Bereich am Bahnübergang.
18: Altbekannte Stelle.
20: Genau.
18: Danke, Mike. Kommt gut und sicher an.
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0: Hoppala, keiner hat's wirklich mitbekommen, ne?
1: Was denn hoppala?
0: Kein WM-Spiel gestern.
1: Ach stimmt, ja, spielfrei war gestern.
0: Mhm. Bin nicht wach geworden in der Nacht, dachte ich, guck mal ein bisschen, war nicht. Ja. Aber heute dafür, guten Morgen Baden FM, der Frühstücksclub mit Peter und Lennart.
1: Sally, heute Einstieg ins Viertelfinale und es gibt sie immer, diese Sätze, die fallen, wenn Menschen gemeinsam Fußball gucken.
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4: Ah, das ist so ein Satz, da kommen bei mir finstere Erinnerungen hoch. Ich habe damals nämlich das Kommunionkleid von meiner älteren Schwester auftragen müssen, obwohl ich 10 Zentimeter größer war als sie mit 9 Jahren. Ich war also hinausgewachsen, bevor ich überhaupt hineingewachsen war. Aber ja, es wäre schön, wenn die deutsche Elf irgendwann mal wieder ein bisschen über sich hinauswachsen würde. Noch schöner wäre es allerdings, wenn die Jungs solide reinwachsen würden. In das nächste Turnier zum Beispiel. Es wäre so schön, wenn wir uns mal wieder richtig hemmungslos in einer Fußball-Euphorie verlieren könnten und Herzchen in den Augen bekämen, wenn wir von der deutschen Elf sprechen würden. Und nicht nur bei Dennis Undav. Bei der WM hatte man nicht das Gefühl, dass da irgendwas wie angegossen gepasst hätte. Von den Trikots mal abgesehen. Also, können wir bei der EM in 2 Jahren das 16., Achtel-, Viertel- und Halbfinale einfach gut, solide sitzen machen und im Endspiel dann die Sache mit dem Hinauswachsen? Ja?
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0: Schönen guten Morgen. Hier ist Baden FM, der Frühstücksclub mit Peter und Lennart.
1: Sally!
0: Und wisst ihr, wie das klingt, wenn man einfach mal so ein komplettes Grillgut für die Grillfeier geschenkt bekommt?
2: Das ist aber nicht euer Ernst.
0: Das war zum Beispiel Stefanie aus Freiburg. Oder Sandra aus Bötzingen.
2: Nein, echt?
0: Doch. Ja.
2: Cool.
1: Und es geht weiter.
0: Heute geht der nächste Grillbonus raus. Wir laden euch ein, egal was ansteht, egal wie viele, fürs Grillgut.
1: Alle, die sich auf baden.fm bereits angemeldet haben, müssen heute ganz heiß sein. Heiß wie die Grillkohle, denn 7:10 geht das nächste Grillpaket raus.
2: Ist aber nicht euer Ernst.
0: Doch, knappe halbe Stunde. 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Heute bis zu 33 Grad, viel Sonnenschein in der Region. Wir schauen auf die Straßen. Ihr braucht länger, aktuell auf dem Weg in die Schweiz. A861 nach dem Nollinger Bergtunnel vom Grenzübergang 20 Minuten anstehen. Rückstau deswegen auch schon wieder auf die B34, auf der B34. Aus Warmbach kommt aktuell auch 10 Minuten plus vor der Auffahrt auf die Autobahn. Und geblitzt heute Morgen, unter anderem zwischen Hugstetten und Umkirch, am Bahnübergang im 40er und Emdingen am Elstern bei der Feuerwehr. Da gilt 60. Kommt gut und sicher an.
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0: Der Baden-FM-Frühstücksclub mit Peter und Lennart. Sally, sie betont ausdrücklich, dass Schönheit nicht von der Kleidergröße abhängt. Tolle Worte, tolle Frau. Alle deine Lieblingssongs mit Bibi Rexha und New Religion nach 7 bei Baden-FM. Juhu!
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24: Der Donnerstagmorgen bringt aktuell 14 Grad in Gutach, 17 Grad in der Freiburger Innenstadt, auch in Emmendingen 17 Grad bis zu 31 Grad sind heute drin. Dazu viel Sonnenschein und blauer Himmel mit ein paar lockeren Wolken. Morgen wird's heißer, 33, 34 Grad dann in der Spitze.
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26: Mit Benjamin Resetz. Hallo, schönen guten Morgen. Tübingens Oberbürgermeister Boris Palmer soll die Landesregierung in Baden-Württemberg beim Bürokratieabbau beraten. Ministerpräsident Cem Özdemir hat bestätigt, dass Palmer für 2 Jahre unabhängiger Rat für Staatsmodernisierung wird, zusätzlich zu seinem Job im Tübinger Rathaus. Dafür soll der bisherige Normenkontrollrat abgeschafft werden. Özdemir sagt, der Staat muss einfacher, schneller und digitaler werden. Palmer gilt seit Jahren als scharfer Kritiker komplizierter Vorschriften. Die Opposition reagiert aber deutlich. SPD und AfD sprechen von einem Fantasietitel bzw. einem politischen Gefälligkeitsposten. Özdemir und Palmer sind politisch und privat eng miteinander verbunden. Einen Hausarzt zu finden, könnte für viele hier in Baden in den nächsten Jahren noch schwieriger werden. Das zeigt der neue Versorgungskompass der Barmer Krankenkasse. Danny Wende von der Barmer sagte uns dazu.
27: Wir rutschen in weiten Bereichen überall in Baden-Württemberg in drohende Unterversorgung. Und das ist kein Wunder. Baden-Württemberg ist als Bundesland am stärksten betroffen von einem Ärztemangel 2040. Ganz besonders in ländlichen Regionen. Bad Säckingen, Waldshuttingen. Das sind Regionen, die haben in fast allen Szenarien eine Situation, die ist Unterversorgung oder mindestens drohende Unterversorgung.
26: Die Barmer ruft die Politik deshalb jetzt zum Handeln auf. Sie fordert mehr Einsatz für Ärzte im ländlichen Raum und bessere Versorgungsstrukturen. Die Pädagogische Hochschule in Freiburg erhält eine millionenschwere Förderung. Die Stiftung Innovation der Hochschullehre steckt in den nächsten 4 Jahren knapp 3,3 Millionen Euro in unsere PH. Und zwar für das Projekt Campus im Dialog für Demokratie und Nachhaltigkeit. Insgesamt 24 Hochschulprojekte erhalten Förderungen. Das Geld soll investiert werden, um Studium und Lehre zukunftsfähiger zu machen. Sei es bei den Lehrplänen, den Fähigkeiten der Lehrkräfte oder in der Zusammenarbeit zwischen Schulen und Pädagogischer Hochschule. 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
24: Um 6:55 guten Morgen auf die Straßen. Achtung, Pannenauto heute Morgen auf der A5 Richtung Basel zwischen Hartheim-Heitersheim und Mülheim-Neuenburg. Stop and Go auf der B31 Richtung Freiburg. Wegen der Baustelle zwischen Titisee und Breitnau-Hölzsteig braucht ihr gerade 7 Minuten länger. Und auf der A861 wieder Stau auf dem Weg in die Schweiz vom Grenzübergang Rheinfelden. Rückstau deswegen auch auf die B34. Da braucht ihr gerade 11 Minuten länger vor der Auffahrt auf die Autobahn.
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24: Von euch gemeldet, Dankeschön. Der neueste kommt aus Degerfelden am Ortsausgang Richtung Herten, wurde einer aufgebaut im 30er. Außerdem zwischen Hugstetten und Umkirch heute Morgen am Bahnübergang im 40er. In Emmendingen am Elstdamm bei der Feuerwehr, da gilt 60. Und im Schwarzwald auf der B31 Richtung Donaueschingen nach der Abfahrt Friedenweiler im 100er. Wenn ihr was seht, sagt Bescheid, wir sagen es weiter. Gemeinsame Stärke jeden Morgen hier im Frühstücksclub 0800 50 60 106. Dankeschön, kommt gut und sicher an.
0: Guten Morgen!
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24: Grill-Donnerstag, schönen guten Morgen.
1: Ja, Sally, mal Hand hoch. Wer hat denn vor, demnächst zu grillen?
24: Ja.
1: Oh, guck mal, jede Menge.
24: Na klar, ein Sommerwochenende steuert auf uns zu. Da kommen wir jetzt ins Spiel. Wie gesagt, Grill-Bonus-Donnerstag.
1: Das Upgrade für deine Sommerparty.
24: Baden FM lädt euch ein, auf was ihr Lust habt beim Grillen. Ob Geburtstagsfeier, Firmenfeier, Familienfeier. Mhm. Wir feiern mit, besorgen das Grillgut vom Allerfeinsten. Wer sahnt den nächsten Grill-Bonus ab? Ihr erfahrt es in 7 Minuten.
1: Wow, so ziemlich genau 2 Lieblingssongs entfernt. Nach Sommersound von Alvaro Soler und direkt aus dem frischen Regal Bibi Rexha mit New Religion.
24: Guten Morgen, Bart.

0: Schönen guten Morgen, Baden-FM, der Frühstücksclub mit Peter und Lennart.
1: Ja, Sally.
0: Kurz nach 7 und der Mann hat sein erstes Fleischkäse-Wecker halb verputzt.
1: Lecker, lecker, lecker, lecker.
0: Wow, vom Fleischkäse geht's jetzt zum T-Bone Steak und zu Würschel und allem, was sonst noch alles hier auf dem Grill gehört.
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1: Angemeldet für den Baden-FM Grillbonus hat sich die Madeleine und bei diesen heißen Temperaturen sprechen wir doch sehr gerne mit ihr, denn sie kommt von der Firma Kälte Müller aus Freiburg.
0: Es ist ein Top-Unternehmen in der Region, das einfach mal Danke sagen will bei seinen Mitarbeitern. Die haben nämlich gerade mit den Klimaanlagen, die jeder bei sich zu Hause haben möchte, einen totalen Boom und somit auch alle Hände voll zu tun. Madeleine, guten Morgen, total viel Arbeit aktuell bei euch. Kannst du sagen, wie viel Prozent mehr Aufträge gerade auf dem Tisch sind?
3: Ich kann das mit den Prozent fassen, weil der Berg, der hört nicht auf.
0: Ja, er wird immer also größer.
3: Das ist Katastrophe. Ja. Es ist zwar ultra cool, aber gleichzeitig auch extrem, weil wir gehören zu denen Leute, wir wollen ja eigentlich allen helfen und alle unterstützen und wir verstehen natürlich die ganze Problematik, aber wir können natürlich auch nicht mehr machen wie arbeiten und also by the way, also falls ihr ein paar Kälteleute habt, die dürfen gern noch anfangen, dann können wir auch schneller abarbeiten.
0: Mhm. Das Gesuch ging raus, ihr meldet, wenn sich da jemand angesprochen fühlt. Und vor allem seid ihr ja auch ein total tolles Unternehmen.

0: Unternehmen, die da dann auch so toll reagieren und sagen, hey, wir haben gerade so einen massiven Workload, viele wollen neue Klimaanlagen, deswegen wollen wir unseren ganzen Monteuren, allen Mitarbeitern bei uns im Unternehmen was zurückgeben. Wir grillen und das Grillfleisch, das kommt von uns.
1: Ja, mega. Und jetzt ist aber eine ganz wichtige Frage. Ist nur das Grillfleisch von euch oder seid ihr auch wirklich am Start?
0: Beides, na klar, ja, aber wir senden
1: geil.
0: Live
1: sehr geil.
0: Vor Ort bei euch von der Grillparty und wir gehen davor noch in die Metzgerei Reichenbach und shoppen so viel ihr wollt, was ihr wollt.
1: Mega, ich freue mich ewig. Ja, und also, jetzt muss ich aber eine Sache wissen, weil ihr wisst ja, wir haben eine Tischtennisplatte. Habt ihr geübt?
0: Ach, ihr wollt gegen uns im Tischtennis antreten?
1: Ja, sicher. Wisst ihr, was wir machen?
0: Ha?
1: Wir tun einfach den Kühlanhänger vorbereiten.
0: Oh.
1: Und derjenige, der gewinnt, der darf 5 Minuten in den Kühlanhänger stehen.
0: Tolle Idee.
2: Ich sehe den Peter schon üben. Ich sehe ihn schon üben.
0: Und alle, die sich fragen, wer wird denn da gewinnen? Ihr seid live dabei. Wir senden am Freitag dann von diesem Firmen-Event bei euch auch live vor Ort.
1: Ist das geil? Ist
0: für
1: das
0: ganz
1: cool?
0: Baden im Radio. Herzlichen Glückwunsch.
1: Ja, mega. Vielen Dank.
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0: Bester Job der Welt hier bei Baden FM Wohnen ist, wenn man Menschen so glücklich machen kann wie gerade eben Madeleine aus Freiburg. Glückwunsch nochmal zum Baden FM Grillbonus.
1: Und was hat das für eine Freude gegeben? Und weißt du, was ich immer wieder merke? Lachen ist so ansteckend, wie Madeleine sich gefreut und gelacht hat. Also ich habe immer noch so ein bisschen Herzpumpen.
0: Morgen Abend steigt die Feier. Ihr seid dabei. Wir senden natürlich für euch live vor Ort. Und wenn ihr Lust habt, wir laden auch euch ein. Fleisch for free, der Baden FM Grillbonus.
1: Einfach anmelden auf baden.fm. Guten Appetit jetzt schon mal.
0: 7.16 Uhr, guten Start in den Donnerstag. Schnelles Wetter, ein Verkehrsupdate. Heute bis zu 31 Grad, viel Sonnenschein, paar bloße Wolken. Auf die Straßen geschaut, aufpassen, A5 Richtung Basel. Zwischen Hartheim-Heitersheim und Mülheim-Neuenburg steht ein kaputtes Auto. Und der neueste Blitzer kommt von Baden FM Herrat Tobi aus Freiburg, Granada-Allee Richtung Heid, kurz nach dem Europapark-Stadion. Da gilt 80. Kommt gut und sicher an diesem Donnerstagmorgen mit Baden FM. 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
1: Ist es denn schon wieder Zeit fürs Frühstück?
2: Na, der Magen knurrt aber außerordentlich heute und er hat Appetit. Aber sowas von einem Frühstücksappetit, Peter.
1: Unser Baden FM DJ Matze hat schon wieder vollgepackte Frühstückstüten für euch. Kommt heute an eine Staustelle, die schon seit Wochen nervt. Kann man sagen, wie es ist für alle, die betroffen sind. Heute gibt es aber was Süßes zwischendurch.
2: Ganz genau. Wir stehen zwischen Titisee und Hinterzarten. B31 Richtung Freiburg fahrend. Und
1: da ist diese Baustelle.
2: Ja, ja. Und ich bin selbst am Sonntag 20 Minuten da drin gestanden. Ja, da ist dann irgendwie nur noch 30 und überhaupt. Mhm. Und gerade beim Berufsverkehr dachte ich, hey, die haben sich's verdient, oder?
1: Da hat er sich aber ein Herz genommen für alle Stausteher im Schwarzwald heute Morgen. Mhm. Wenn ihr da langfahrt, lasst die Festschwabbox zu Hause. Knappe halbe Stunde seid ihr da?
2: Ja, gib uns mal 40 Minuten, weil Hochzus ist ja auch gesperrt. Ja. Das heißt, wir fahren dann irgendwie über St. Peter und so.
1: Die ganze Region ist gerade eine Baustelle, oder?
2: Also wirklich.
1: Kann ich nur bestätigen,
2: Deal.
1: Also, Frühstückstüten sind gepackt für alle Stausteher heute Morgen auf der B31 zwischen Titisee und Hinterzarten. Gibt's das Baden FM Staufrühstück. Und für dich noch einen Kaffee?
2: Gerne.
1: Milch und Zucker?
2: Ohne Zucker muss noch Auto fahren.
1: Ach so, ja, genau. Ja.
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1: Heute Morgen die Frühwerte in der Region zwischen 15 und 18 Grad bis zu 32 Grad sind heute drin. Ganz in der Spitze rund um den Kaiserstuhl. Morgen wird es dann noch heißer, bis zu 34 Grad.
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29: Mit Benjamin Resetz. Hallo, schönen guten Morgen. Tübingens Oberbürgermeister Boris Palmer bekommt doch einen Posten in der Landesregierung. Der parteilose Ex-Grüne soll unabhängiger Rat für Staatsmodernisierung werden. Ruth Strädling aus der Baden-FM-Nachrichtenredaktion. Was bedeutet das denn?
30: Berichten zufolge soll Palmer auf seinem neuen Posten die Landesregierung beim Bürokratieabbau unterstützen. Das war bisher der Job des sogenannten Normenkontrollrates. Der soll jetzt abgeschafft werden. Laut dem SWR wechselt Palmer übrigens nicht nach Stuttgart, sondern will Oberbürgermeister von Tübingen bleiben und sein neues Amt quasi nebenher ausüben. Da Palmer außerdem ein persönlicher Freund von Ministerpräsident Özdemir ist, dürfte seine Berufung auf diese Art und in dieses Amt im Landtag sicher noch für Diskussionen sorgen.
29: Die Mehrwegoffensive und die Verpackungssteuer haben in Freiburg ja nicht nur Freunde. Im Gegenteil, es gab einige Aufregung und auch Kritik. Jetzt bekommt das Projekt aber Rückendeckung aus Europa. Für die Mehrwegoffensive gibt es 700.000 Euro Förderung aus dem EU-Projekt Circulandia. Das teilt die Stadt mit. Das Geld soll genutzt werden, um die Gastronomie zu unterstützen und das Mehrwegsystem auszubauen. Zum Beispiel durch mehr Mehrwegschalen. Freiburgs Umweltbürgermeisterin Buchheit freut sich jedenfalls über die Unterstützung. Deutschland ist raus, aber unsere Nachbarn aus Frankreich und der Schweiz sind noch dabei bei der Fußball-WM. Heute Abend spielt Frankreich ab 22 Uhr im Viertelfinale gegen Marokko. In Straßburg gibt es deswegen ein großes Public Viewing. Wer hin möchte, sollte am besten ab Kehl mit dem ÖPNV fahren. Wegen des Andrangs sperrt die Bundespolizei die Kehler Insel für Autos. Die Fanzone hat schon ab heute Nachmittag geöffnet. Das Spiel der Schweiz beginnt erst in der Nacht von Samstag auf Sonntag morgens um 3 Uhr. In Basel wurde deswegen ausnahmsweise erlaubt, dass die Außengastronomie die ganze Nacht geöffnet bleiben darf. Das Spiel darf draußen gezeigt werden. 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
1: Um 7:35 guten Morgen auf die Straßen. Achtung, Gefahrenstellen auf der A5 Richtung Basel. Einmal zwischen Offenburg und Laa, Pannenauto und weiter zwischen Hartheim-Heidersheim und Mülheim-Neuenburg ebenfalls ein kaputtes Auto auf der Straße. Berufsverkehr rollt an auf der A5 Richtung Basel zwischen Riegel und Theningen. Aktuell 4 Kilometer Stop and Go, 10 Minuten mehr einplanen und Stau nach wie vor auf der A861, nimmt aber ab auf dem Weg in die Schweiz vom Grenzübergang Rheinfelden, aktuell noch 7 Minuten plus.
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1: Der neueste gemeldet vom Baden-FM-Hörer Andi in Freiburg in der Kaiserstuhlstraße, beidseitig aus dem dunklen Caddy im 30er. Nochmal Freiburg-Granada-Allee, wenn ihr Richtung Heid fahrt, kurz nach dem Europaparkstadion im 80er. Degerfelden raus Richtung Herten heute Morgen im 30er. Außerdem zwischen Hugstetten und Umkirch am Bahnübergang, da gilt 40. Und Baden-FM-Hörer Ralf hat auch noch einen.
2: Guten Morgen.
1: Morgen.
2: In Hochdorf wird gerade ein Blitzer aufgebaut, da beim Amazon. Wenn man von Landwasser ins Industriegebiet reinfahrt, nach der Kreuzung rechts.
1: Wie schnell darf man da?
2: 50.
1: Im 50er. Ralf, lieben Dank, hab einen guten Start in den Tag und gute Fahrt noch.
2: Danke.

0: 7.42 Uhr. Guten Morgen am Donnerstag.
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2: Ob jetzt daheim beim Müll rausbringen oder im Büro beim Geschirrspüler ausräumen, jeder kann wieder mitraten. Und im Frühstücksclub zockt jetzt der Hans aus Hinterzarten gegen unseren Peter. Und ganz nebenbei um einen knallroten Frühstücks-Kaffeepott. Salli, Hans!
3: Guten Morgen!
0: Hi, guten Morgen, Hans!
2: Nachname im Glück?
3: Haben wir nicht geschafft, leider.
2: Was heißt das, haben wir nicht geschafft?
3: Na, leider Gottes haben meine Eltern nicht den Namen im Nachnamen irgendwo gefunden für mich, dass ich Hans Glück halten kann. Tut mir leid.
2: Okay, aber lieber Hans, jetzt heißt es, nicht lang schnacken, Peter, knacken hier die Spielregeln. Wir suchen einen Begriff, zu dem gebe ich Tipps ab und die werden immer genauer. Und wer meint, lösen zu können, ruft rein, aber ist die Antwort falsch, lieber Hans, gewinnt automatisch der andere. Ganz Hinterzarten drückt dir jetzt die Daumen. Hier kommen wir zum ersten Tipp. Es gibt mich in verschiedenen Formen.
3: Mhm. Okay.
2: Okay. Tipp Nummer 2. Meistens existiere ich nicht so lange. Mhm. Hans?
3: Ja, verstanden.
2: Okay, dann kommen wir zum dritten Tipp. Ich mache warme Tage manchmal ein kleines bisschen angenehmer.
3: Mhm. Hab eine Idee?
2: Ja.
0: Bei mir sind auch schon ein paar. Mhm.
2: Ein paar sogar?
0: Ja.
2: Okay, dann kommen wir zum vierten Tipp. Oft erkennt man mich eher an einem Geräusch als an einem Geschmack. Der hat's in sich, was der Tipp?
0: Keine Ahnung.
2: Alles wieder weg?
0: Alle Ideen weg.
2: Alles futsch!
0: Und bei dir, Hans?
3: Ich habe noch eine einzige, aber ich habe sehr Angst, zu sagen.
0: Stress. Ja, nächster Tipp.
2: Nächster Tipp, Nummer 5 und last but not least, am Ende bleibt davon nur Wasser übrig.
3: Eiswürfel.
2: Hans!
0: Wow,
2: hatte ich nicht. Du bist eine Maschine!
0: Wow!
2: Herzlichen Glückwunsch! Eiswürfel war gesucht.
0: Herzlichen Glückwunsch, Hans!
3: Ja, danke schön.
0: Rote Kaffeetasse kommt nach Hinterzarten. Hattest du den Tipp von Anfang an?
3: Beim dritten hatte ich langsam das Gefühl, das könnte in die Richtung gehen. Beim vierten habe ich mich nicht getraut, das zu sagen.
0: Stark! Super! Nee, ich war weit von weg.
2: Wieder mal wurde unser Peter geschlagen, kommt ja nicht so oft vor. Hans, vielen Dank fürs Mitmachen, hat Spaß gemacht und Grüße nach Hinterzarten.
0: Grüße in den Schwarzwald.
3: Danke, liebe Grüße ans Team.
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0: Sag mal, Lennart.
1: Peter.
0: Zitterst du?
1: Ja, ein bisschen.
0: Ein Tag kein WM und schon ist der Mann auf Entzug. Gibt's ja nicht. Guten Morgen, der Frühstücks-OP bei Baden FM.
1: Ja, Sally, Moment, gestern gab's keine Trinkpause, deshalb zitter ich auch. Ja, aber heute geht's wieder los mit dem Start ins Viertelfinale. Ganz große Sache, weil da bin ich auch dabei, Peter wahrscheinlich auch. Klar. Und ihr hoffentlich auch, denn heute startet um 21 Uhr die Viertelfinalpartie Frankreich gegen Marokko. 21 Uhr, ich denke, eine Halbzeit kriegen wir noch mit, Peter, oder?
0: Und vor allem Frankreich-Marokko, ne? Das ist ja ein starkes Spiel. Zwei super starke Mannschaften.
1: Richtig.
0: Marokko überraschend gut, Frankreich.
1: Perfekt. Jetzt aber wirklich erstmal Trinkpause, ne?
0: Trinkpause ist gut. Käffchen, das zweite, dritte schon des Tages. Und als ein schönes Wetter, ein Verkehrsupdate für euch heute um 7.48 Uhr zum startenden Donnerstag. Richtig schönes Sommerwetter, Sonnenschein, 31 Grad in der Spitze. Auf den Straßen bitte aufpassen, zwei Pannenautos auf der A5 Richtung Basel, einmal zwischen Offenburg und Lahr und dann weiter zwischen Hartheim-Heitersheim und Mülheim-Neuenburg, auch nochmal ein Pannenauto. Neuester Blitzer kommt von Baden-FM-Hörer Atta.
2: Ein neugeborener Blitzer, gleich 1,5 Kilometer auf der A5 Richtung Basel vor Hartheim, die 120er, kann am aufbauen.
0: Vor Hartheim?
2: Ja, 1,5 Kilometer vor Ausfahrt Hartheim.
0: Alles klar, und gerade am Aufbauen sind wir schon wieder schneller als die Polizei erlaubt. Danke, Atta.
2: Ja, das ist halt, wenn man weh hat.
0: Dann habt einen wunderschönen Tag und komm gut an.
2: Wünsche ich euch auch.
0: Danke.
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0: Final Countdown, der finale Countdown, kurz vor 8, 7.54 Uhr ist es.
1: Guten Morgen.
2: Der Baden FM Frühstücksclub mit Peter und Lennart. Vor wichtigen Auftritten ist sie immer noch unheimlich aufgeregt, aber das gehört für sie auch dazu. Wer ist es? Leonie.
0: Leonie.
2: Alle deine Lieblingssongs mit Leonie und Don't Worry nach 8 bei Baden FM. Übrigens braucht sie da nicht aufgeregt sein, denn sie kommen dann, wie wir früher sagten, von Platte.
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1: Am Titisee, wo heute Morgen das Baden im Staufrühstück halt macht, und zwar Richtung Hinterzarten bei der Baustelle, 17 Grad. Vogtsburg am Kaiserstuhl ist bei 19 aktuell. Bis zu 31 Grad sind heute drin. Dazu viel Sonnenschein, blauer Himmel, paar harmlose Wolken zwischendurch. Morgen wird's noch heißer, bis zu 33 Grad dann in der Region.
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21: Mit Benjamin Resetz. Hallo, schönen guten Morgen. Bei March-Neuershausen ist an der Dreisam eine leblose Person gefunden worden. Laut Polizei handelt es sich wahrscheinlich um den 25-jährigen Studenten aus Freiburg, der seit Samstag vermisst wird. Ein Zeuge hatte den Hinweis gegeben. Die Todesursache des Mannes ist noch unklar, die Kriminalpolizei in Freiburg ermittelt. Seit Dienstag hatten Einsatzkräfte mit großem Aufwand nach dem jungen Mann gesucht. Zu Fuß entlang der Dreisam und auch mit einem Hubschrauber und Drohnen. Sein Fahrrad war zuvor in Freiburg bei der Gaskugel entdeckt worden. Überfall in Neuried-Altenheim. Drei maskierte und bewaffnete Männer haben dort einen Tabak- und Presseladen beim Grenzübergang am Yachthafen ausgeraubt. Dabei bedrohten sie zwei Kassiererinnen mit vorgehaltenen Schusswaffen und forderten sie auf Französisch auf, Bargeld und Zigarettenstangen herauszugeben. Anschließend bedienten sich die Täter aus weiteren Registrierkassen und Tabakvitrinen. Sie flüchteten in einem grauen Skoda, in dem schon ein ebenfalls maskierter Fluchtwagenfahrer saß. Alle drei Täter werden als junge Männer beschrieben, die allesamt Französisch sprachen. Die Hitzewelle im Land macht nicht nur Menschen und Tieren zu schaffen, auch die Waldbrandgefahr steigt. Die Feuerwehr in Baden-Württemberg bereitet sich deshalb mittlerweile auf große Waldbrände vor. Noch gilt der Südwesten nicht als klassisches Waldbrandgebiet, trotzdem will die Feuerwehr vorbereitet sein. Dafür arbeitet sie enger mit Forstbehörden zusammen und lernt auch von Ländern wie Kroatien, wo große Brände häufiger vorkommen. Denn inzwischen herrscht bei uns regelmäßig ein Klima, bei dem kleine Feuer schnell zu Großbränden werden können. Gut aufgestellt ist Baden-Württemberg bei den vielen freiwilligen Feuerwehren und bei Spezialfahrzeugen. Bisher sind Anträge auf Kinder- und Elterngeld mit einem Wust an Formularen verbunden. Das soll einfacher werden. Die Gelder sollen künftig ohne Antrag automatisch ausgezahlt werden. Das will der Bundestag heute beschließen. Generellen Anspruch haben alle Eltern, die in Deutschland steuerpflichtig sind und ein Kind unter 18 Jahren haben. Sonderregeln gibt es für Kinder in Ausbildung. 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
1: Aktuell 3 nach 8, nee, jetzt ist es gerade 4 nach 8 geworden. Guten Morgen auf die Straßen, Gefahrenstellen auf der A5 immer noch aufpassen. Wenn ihr Richtung Basel fahrt, zwischen Offenburg und Lahr steht ein Pannenauto und weiter zwischen Hartheim-Heitersheim und Mülheim-Neuenburg auch nochmal ein Pannenauto. Berufsverkehr rollt auf der A5 Richtung Basel, 10 Minuten plus zwischen Herbolzheim und Freiburg-Nord und dann Baustellenstau auf der B34 zwischen Schwörstadt und Bad Säckingen, aktuelle Passierdauer 37 Minuten.
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1: Geduld, wir sind bei euch. Die Blitzer heute Morgen, unter anderem auf der A5 Richtung Basel, vor der Ausfahrt Hartheim im 120er. Zwischen Münstertal und Staufen im 70er. In Emmendingen am Elstamm bei der Feuerwehr im 60er. Auf der B31 Richtung Donaueschingen nach der Abfahrt Friedenweiler, da gilt 100. Tocknau, Schauinslandstraße im 50er und Degerfelden, Ortsausgang Richtung Herten im 30er. Freiburg noch Granadaallee Richtung Haid, kurz nach dem Stadion im 80er und Kaiserstuhlstraße beidseitig in Freiburg, da gilt 30. Kommt gut und sicher an.
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1: Grüezi, guten Morgen am Donnerstag.
27: Ja, Sally, am sozusagen kleinen Freitag. Da kommt doch Freude auf.
1: Ja, oder? Freude an der Fußball-WM. Deutschland ist zwar raus, aber unser Herz schlägt jetzt für die Schweiz, was, Lennart?
27: Ja, unbedingt. Oder mal für Spanien, Frankreich, das schaue ich mir vielleicht noch an. Ansonsten ist das Ding für mich durch.
1: Naja, komm, also den Schweizern, die werden Weltmeister.
27: Ja, drück
1: mal jetzt den Daumen. Damit wir trotzdem noch Spaß bei der WM haben, auch für die, die sagen, nee, nur Deutschland, hey, wir schalten gleich ins Stadion zu unserem Rasenfrasen.
27: Jawohl.
1: Julika aus dem Bahn FM-Team hat wieder die besten Fußballweisheiten. Ach, es wird so lustig. In 7 Minuten. Bis dahin, Käffchen.
27: Käffchen mit 2 Stück Zucker und Lieblingssongs aus den starken 2000ern. Axwell und Ingrosso und die Leonie jetzt mit Don't Worry.
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0: Hoppala, keiner hat es ja wirklich mitbekommen. Hä?
1: Was denn hoppala?
0: Kein WM-Spiel gestern.
1: Ach stimmt, ja. Spielfrei war gestern.
0: Mhm. Bin ich wach geworden in der Nacht, dachte ich, guck mal ein bisschen manisch. Ja. Aber heute dafür. Guten Morgen, Baden FM, der Frühstücksclub mit Peter und Lennart.
1: Sally, heute Einstieg ins Viertelfinale und es gibt sie immer, diese Sätze, die fallen, wenn Menschen gemeinsam Fußball gucken.
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3: Wir müssen über uns hinauswachsen.
4: Ah, das ist so ein Satz, da kommen bei mir finstere Erinnerungen hoch. Ich habe damals nämlich das Kommunionkleid von meiner älteren Schwester auftragen müssen, obwohl ich 10 cm größer war als sie mit 9 Jahren. Ich war also hinausgewachsen, bevor ich überhaupt hineingewachsen war. Aber ja, es wäre schön, wenn die deutsche Elf irgendwann mal wieder ein bisschen über sich hinauswachsen würde. Noch schöner wäre es allerdings, wenn die Jungs

0: solide reinwachsen würden. In das nächste Turnier zum Beispiel. Es wäre so schön, wenn wir uns mal wieder richtig hemmungslos in einer Fußball-Euphorie verlieren könnten und Herzchen in den Augen bekämen, wenn wir von der deutschen Elf sprechen würden. Und nicht nur bei Dennis Undav. Bei der WM hatte man nicht das Gefühl, dass da irgendwas wie angegossen gepasst hätte. Von den Trikots mal abgesehen. Also, können wir bei der EM in 2 Jahren das 16., 8., Viertel und Halbfinale einfach gut, solide sitzen machen und im Endspiel dann die Sache mit dem Hinauswachsen? Ja?
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2: Madonna aber schnell reingeschossen am Abend. Jetzt Like a Prayer im Frühstücksclub, 8:13 Uhr. Guten Morgen, Baden.

0: Morgen, Baden FM, der Frühstücksclub mit Peter und Lennart und dem Baden FM Staufrühstück. Und das gab's ja so eigentlich auch noch nie, ne? Da wollten wir heute Morgen in den Stau auf der B31, aber die Baustelle hat die Ampel mittlerweile weg. Da läuft der Verkehr, deswegen Baden FM DJ Matze an der neuen Stelle heute Morgen im Schwarzwald.
1: Ja, wir sind umgezogen. Wir sind jetzt genau in Neustadt. Hauptstraße, Ecke, Ringstraße, wo es Richtung Eisenbach hochgeht. Da ist eine große Ampelkreuzung und dort stehen wir jetzt endlich mit unserem leckeren Baden FM Staufrühstück.
0: Kommt vorbei in Neustadt, holt euch das Baden FM Staufrühstück, Titisee Neustadt.
1: Ringstraße, Ecke, Hauptstraße, an der großen Kreuzung Richtung Eisenbach hoch oder Richtung Neustadt rein.
0: Fenster auf, Frühstückstüte rein und genießen. Da sind wir jetzt mit dem Baden FM Staufrühstück. 8:17 Uhr, schnelles Wetter und Verkehrsupdate. Heute wird sommerlich, 31 Grad, viel Sonnenschein in der Region. Nach wie vor bitte aufpassen auf der A5. Zwei Pannenautos Richtung Basel, einmal zwischen Offenburg und Lahr und dann weiter zwischen Hartheim-Heitersheim und Müllheim-Neuenburg. Und der neueste Blitzer kommt von Baden-FM-Hörer Thomas.
2: Und zwar Hugstetten, Ausfahrt vor Richtung Umkirch, direkt nach dem Bahnübergang an der Kreuzung, an der ersten Kreuzung, wo es zur Gärtnerei Hug reingeht und in den Bemmenstein, noch in der 40er-Zone nach dem Bahnübergang.
0: Nicht zu schnell beschleunigen, danke Thomas.
2: Gerne, macht's gut, bis dann.
0: Bis dann.
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0: Es ist 8.23 Uhr. Guten Start in den Donnerstag mit Baden FM. Die Hitzewelle nimmt so langsam an Fahrt auf. Am Wochenende 35 Grad. Da kommt die Erfrischung noch genau richtig. Nach halb erinnert ihr euch Summer Jam, The Underdog Project. Für einen kühlen Kopf. Alle deine Lieblingssongs außerdem ganz neu. Michael Schulte, 5am, gleich.
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0: Heute bis zu 31 Grad bei uns in der Region. Viel Sonne, blauer Himmel, paar schön Wetterwölkchen. Morgen bis zu 33, 34.
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0: Mit Benjamin Resetz. Hallo, schönen guten Morgen. Der seit Samstag vermisste Student aus Freiburg ist wahrscheinlich tot. Nach einem Zeugenhinweis hat die Polizei bei March Neuershausen einen männlichen Leichnam in der Dreisam gefunden. Man geht mit großer Wahrscheinlichkeit davon aus, dass es sich um den verschwundenen 25-Jährigen handelt. Sein Fahrrad war erst vor einigen Tagen an der Gaskugel wenige Kilometer flussaufwärts gefunden worden. Die Todesursache ist laut Polizei noch nicht klar. Jetzt muss weiter ermittelt werden. Gleiches Geld für gleiche Arbeit. Das fordert die Ex-Bürgermeisterin Jeanette Fuchs von der Stadt Todtmoos. Beide Seiten streiten deshalb vor Gericht. Ruth Strädling aus der Baden-FM-Nachrichtenredaktion. Worum geht's dabei genau?
15: Fuchs war von 2014 bis 2022 Bürgermeisterin von Todtmoos und fühlt sich von der Stadt benachteiligt. Denn sowohl ihr männlicher Vorgänger als auch ihr männlicher Nachfolger verdienten mehr als sie. Das Verwaltungsgericht gab ihr im Vorjahr auch Recht und verurteilte die Stadt Todtmoos zu Schadensersatz. Die ging aber in Berufung und der Verwaltungsgerichtshof hob das Urteil wieder auf. Jetzt hat Fuchs deshalb eine neue Klage eingereicht und will bis vors Bundesverwaltungsgericht ziehen.
0: Schüler in der Oberstufe und an Berufsschulen in Baden können bei extremer Hitze jetzt doch hitzefrei bekommen. Das hat das Kultusministerium klargestellt. Vorher hatte es Verwirrung gegeben. In den offiziellen Empfehlungen des Landes stand nämlich, dass die Hitzefreiregeln nicht für Schüler in der Oberstufe und der Berufsschule gelten. Viele Schulleiter hatten das de facto als Verbot verstanden. Dabei war es so wohl nicht gemeint. Kultusminister Jung hat bereits zugegeben, dass die Hitzefreiregelung im Land veraltet und unklar ist. Er will die Richtlinien deswegen jetzt überarbeiten. 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
0: Um 8:35 guten Morgen auf die Straßen und bitte Achtung, Pannenautos auf der A5 Richtung Basel. Einmal zwischen Offenburg und Lahr und zwischen Hartheim-Heitersheim und Müllheim-Neuenburg auch nochmal eins. Der längste Berufsverkehrsstau vor der Baustelle auf der B34 aktuell, und zwar Schwörstadt Bad Säckingen. Ihr braucht eine Dreiviertelstunde länger. Habt Geduld, wir sind bei euch.
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0: Danke fürs Melden. Einige sehen heute Morgen auf der A5 geht's los Richtung Basel, kurz vor der Ausfahrt Hartheim im 120er. Emding am Elstdamm im 60er hier bei der Feuerwehr. Außerdem zwischen Hugstetten und Umkirch am Bahnübergang im 40er. Pottnau, Schauinslandstraße 50 sind da erlaubt. Degerfelden, Ortsausgang Richtung Herten im 30er. Und zwischen Münzertal und Staufen, da gilt 70. Außerdem noch der in Freiburg-Granada-Allee Richtung Haid, kurz nach dem Europaparkstadion im 80er. Sollte noch was fehlen, gebt uns Bescheid. Wir sagen es dann allen anderen kostenlos über die 0800 50 60 106. Kommt gut und sicher.
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0: Der Sommer in Baden mit Baden FM und den Sommersongs. Lang nicht mehr gehört, Summer Jam, die Underdog Broadtrack. Hier im Frühstücksclub, 8.41 Uhr. Guten Morgen.
1: Sally, in den 90ern hatten sie einen Mega-Hit. R.E.M. mit Losing My Religion gleich. Als ich in meiner Schulzeit morgens mit dem Bus zur Schule gefahren bin, musste man noch richtig Treppe steigen. Ja, da hat sich der Bus nicht an jeder Haltestelle automatisch abgesenkt. Aber wie macht er das eigentlich? Sind da so kleine Männchen am Werk?
2: Ja, bestimmt. 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
3: Stellt euch vor, ihr steht an der Bushaltestelle. Der Bus kommt an und plötzlich passiert's. Er neigt sich leicht zu euch rüber, als würde er euch den Einstieg extra bequem machen. Und dahinter steckt eine ziemlich clevere Technik, die genau das machen soll. Moderne Busse haben sogenannte Luftfedern. Statt harter Metallfedern sitzen unter dem Bus mit Luft gefüllte Gummibälge. Und darin liegt der Trick. Auf der Seite zur Haltestelle wird einfach die Luft aus diesen Bälgen abgelassen. Die andere Seite bleibt stabil und schon kniet sich der Bus zu einer Seite. Und so wird der Einstieg sekundenschnell barrierefreier und angenehmer. Eure Mariella Miskial.
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0: Wenn schon, denn schon.
1: Bis zum Ende. R.E.M. im Frühstücksclub bei Baden FM. Guten Morgen, 8.46 Uhr, schnelles Wetter- und Verkehrsupdate. Heute bestes Schwimmbadwetter, 31 Grad in der Spitze, viel Sonnenschein, blauer Himmel, paar schönen Wetterwölkchen dazu. Wir schauen auf die Straßen, Pannenautos auf der A5, wo fangen wir an? Richtung Basel, 2 Stück zwischen Offenburg und Lahr und weiter zwischen Hartheim-Heitersheim und Mülheim-Neuenburg. In der Gegenrichtung nach Karlsruhe zwischen Offenburg und Appenmayer. Gut aufpassen, kaputtes Auto. Und der längste Stau heute Morgen vor der Baustelle auf der B34, Schwerstadt Bad Säckingen. Aktuelle Passierdauer 36 Minuten. Neuester Blitzer kommt von Baden FM-Hörerin Sonja per Sprachnachricht.
2: Guten Morgen, liebes Baden FM. Ich habe auch einen Blitzer zu melden. Und zwar hier oben im Schwarzwald zwischen Rothaus und Grafenhausen wird beidseitig geblitzt. Achtung!
1: Gut aufpassen. Danke fürs Melden, Sonja. 0800 50 60 106. Das ist die Nummer für mehr. Sagt Bescheid, wenn ihr was seht. Wir sagen es weiter. Gute Fahrt durch den Morgen.
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26: Das wird heute wieder ein richtig schöner Sommertag. Schnappt euch die Kids nach der Schule und ab ins Freibad. 31 Grad in der Spitze, viel Sonnenschein, blauer Himmel, paar schönen Wetterwolken. So geht's auch morgen weiter, dann sogar bis 33 in der Spitze. 34 Grad möglich.
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27: Mit Benjamin Resetz. Hallo, schönen guten Morgen. Tübingens Oberbürgermeister Boris Palmer soll die Landesregierung in Baden-Württemberg beim Bürokratieabbau beraten. Ministerpräsident Cem Özdemir hat bestätigt, dass Palmer für 2 Jahre unabhängiger Rat für Staatsmodernisierung wird, zusätzlich zu seinem Job im Tübinger Rathaus. Dafür soll der bisherige Normenkontrollrat abgeschafft werden. Özdemir sagt, der Staat muss einfacher, schneller und digitaler werden. Palmer gilt seit Jahren als scharfer Kritiker komplizierter Vorschriften. Die Opposition reagiert aber deutlich, SPD und AfD sprechen von einem Fantasietitel bzw. einem politischen Gefälligkeitsposten. Özdemir und Palmer sind politisch und privat eng miteinander verbunden. Einen Hausarzt zu finden, könnte für viele hier in Baden in den nächsten Jahren noch schwieriger werden. Das zeigt der neue Versorgungskompass der Barmer Krankenkasse. Danny Wende von der Barmer sagte uns dazu.
28: Wir rutschen in weiten Bereichen überall in Baden-Württemberg in drohende Unterversorgung. Und das ist kein Wunder. Baden-Württemberg ist als Bundesland am stärksten betroffen von einem Ärztemangel 2040. Ganz besonders in ländlichen Regionen. Bad Säckingen, Waldshuttingen, das sind Regionen, die haben in fast allen Szenarien eine Situation, die ist Unterversorgung oder mindestens drohende Unterversorgung.
27: Die Barmer ruft die Politik deshalb jetzt zum Handeln auf. Sie fordert mehr Einsatz für Ärzte im ländlichen Raum und bessere Versorgungsstrukturen. Die Pädagogische Hochschule in Freiburg erhält eine millionenschwere Förderung. Die Stiftung Innovation der Hochschullehre steckt in den nächsten 4 Jahren knapp 3,3 Millionen Euro in unsere PH. Und zwar für das Projekt Campus im Dialog für Demokratie und Nachhaltigkeit. Insgesamt 24 Hochschulprojekte erhalten Förderungen. Das Geld soll investiert werden, um Studium und Lehre zukunftsfähiger zu machen. Sei es bei den Lehrplänen, den Fähigkeiten der Lehrkräfte oder in der Zusammenarbeit zwischen Schulen und Pädagogischer Hochschule. 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
26: Um 8:58 guten Morgen auf die Straßen. Achtung, Pannenautos auf der A5. Einmal Richtung Karlsruhe zwischen Offenburg und Appenweier und Richtung Basel zwischen Offenburg und Lahr und weiter zwischen Hartheim, Heitersheim und Mülheim-Neuenburg. Und der längste Stau heute Morgen noch auf der B34 Schwörstadt-Bad Säckingen wegen der Baustelle. Halbe Stunde plus.
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26: Auf der A5 heute Morgen und zwar Richtung Basel, kurz vor der Ausfahrt Hartheim im 120er. B31 im Schwarzwald Richtung Donaueschingen nach der Abfahrt Friedenweiler im 100er. Emmendingen am Elstamm bei der Feuerwehr im 60er. Zwischen Hugstetten und Umkirch am Bahnübergang im 40er. Außerdem Freiburg-Kaiserstuhlstraße beidseitig, da gilt 30. Zwischen Münstertal und Stau im 70er und Baden-FM-Hörer Michael hat auch noch einen.
1: Und zwar in Wittlingen, da gibt es schon eine Blitzersäule und 100 Meter weiter in der Ausfahrt stehen sie im 50er mit einem mobilen Blitzer. Das muss sich ja lohnen, wenn du schon durchpfeifst, gleich doppelt mitnehmen.
26: Gibt's doch nicht. Aber zum Glück haben wir die besten Hörer der Welt, warnen uns gegenseitig jeden Morgen hier im Frühstücksclub. Danke, Michael.
1: Gerne, mach's gut.
26: Ciao. Gleichfalls, ciao.
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26: Und mit euch, wie schön. Guten Morgen am Donnerstag.
2: Ja, Sally und willkommen in der Vesperpause.
26: Heute am Baden-FM Grillbonus Donnerstag. Mhm. Madeleine aus Freiburg hat heute Morgen den Grillbonus abgesandt, bekommt jetzt von uns Grillfleisch, so viel sie will.
2: Oh Mann, oh Mann, oh Mann. Hat die sich vielleicht gefreut?
26: Hat die sich gefreut, Lennart? Ohne Mist. Also ich sag dir, wir haben den geilsten Job der Welt. Ich liebe diesen Job, aber heute Morgen, 7:10, war einer dieser Momente, wo ich sage, ja, was anderes will ich nicht machen. Mhm. So viel Freude und die holen wir nochmal zurück in 10 Minuten. Davor ein Käffchen?
2: Käffchen mit 2 Stück Zucker und Lieblingssongs. Sommersound von Luis Fonsi und hiermit frische Kick David Guetta und Gone, Gone, Gone.
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0: 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Rechnung geht auf uns. Heute Morgen, 10 nach 7, ging der nächste Baden-FM Grillbonus schon wieder raus und zwar an Madeleine aus Freiburg. Für die ganze Firma Kältemüller in Freiburg, die machen morgen ein Grillfest, um den Angestellten einfach mal Danke zu sagen. Großer Workload gerade bei denen, gibt's viel zu tun. Hashtag alle wollen auf einmal eine Klimaanlage. Und was hat sich Madeleine gefreut?
1: Ja, mega! Und jetzt ist aber eine ganz wichtige Frage. Ist nur das Grillfleisch von euch oder seid ihr auch wirklich am Start?
0: Beides, na klar,
1: ja,
0: aber wir
1: sehr
0: senden
1: geil.
0: Live
1: sehr, sehr geil.
0: Vor Ort bei euch von der Grillparty und wir gehen davor noch in die Metzgerei Reichenbach und shoppen so viel ihr wollt, was ihr wollt.
1: Mega, ich freue mich ewig. Ja, und also, jetzt muss ich aber eine Sache wissen, weil ihr wisst ja, wir haben eine Tischtennisplatte. Habt ihr geübt?
0: Ach, ihr wollt gegen uns im Tischtennis antreten?
1: Ja, sicher. Wisst ihr, was wir machen? Ha? Wir tun einfach den Kühlanhänger vorbereiten. Oh. Und derjenige, der gewinnt, der darf 5 Minuten in den Kühlanhänger stehen.
0: Tolle Idee. Ja.
2: Ich sehe den Peter schon üben. Ich sehe ihn schon üben.
0: Und alle, die sich fragen, wer wird denn da gewinnen? Ihr seid live dabei. Wir senden am Freitag dann von diesem Firmen-Event bei euch auch live vor Ort.
1: Ist das geil? Ist
0: für
1: das
0: ganz
1: cool?
0: Baden im Radio. Herzlichen Glückwunsch.
1: Ja, das ist ja mega. Vielen, vielen, vielen Dank.
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17: Sommerwetter in Baden, heute bis zu 31 Grad Sonnenschein, blauer Himmel und so geht das morgen weiter. Wird ein bisschen heißer, bis zu 34 Grad sind möglich, übers Wochenende sogar bis 36.
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19: Mit Benjamin Resetz. Hallo, schönen guten Morgen. Bei March-Neuershausen ist an der Dreisam eine leblose Person gefunden worden. Laut Polizei handelt es sich wahrscheinlich um den 25-jährigen Studenten aus Freiburg, der seit Samstag vermisst wird. Ein Zeuge hatte den Hinweis gegeben. Die Todesursache des Mannes ist noch unklar. Die Kriminalpolizei in Freiburg ermittelt. Seit Dienstag hatten Einsatzkräfte mit großem Aufwand nach dem jungen Mann gesucht. Zu Fuß entlang der Dreisam und auch mit einem Hubschrauber und Drohnen. Sein Fahrrad war zuvor in Freiburg bei der Gaskugel entdeckt worden. Überfall in Neuried-Altenheim. Drei maskierte und bewaffnete Männer haben dort einen Tabak- und Presseladen beim Grenzübergang am Yachthafen ausgeraubt. Dabei bedrohten sie zwei Kassiererinnen mit vorgehaltenen Schusswaffen und forderten sie auf Französisch auf, Bargeld und Zigarettenstangen herauszugeben. Anschließend bedienten sich die Täter aus weiteren Registrierkassen und Tabakvitrinen. Sie flüchteten in einem grauen Skoda, in dem schon ein ebenfalls maskierter Fluchtwagenfahrer saß. Alle drei Täter werden als junge Männer beschrieben, die allesamt Französisch sprachen. Die Hitzewelle im Land macht nicht nur Menschen und Tieren zu schaffen, auch die Waldbrandgefahr steigt. Die Feuerwehr in Baden-Württemberg bereitet sich deshalb mittlerweile auf große Waldbrände vor. Noch gilt der Südwesten nicht als klassisches Waldbrandgebiet, trotzdem will die Feuerwehr vorbereitet sein. Dafür arbeitet sie enger mit Forstbehörden zusammen und lernt auch von Ländern wie Kroatien, wo große Brände häufiger vorkommen. Denn inzwischen herrscht bei uns regelmäßig ein Klima, bei dem kleine Feuer schnell zu Großbränden werden können. Gut aufgestellt ist Baden-Württemberg bei den vielen freiwilligen Feuerwehren und bei Spezialfahrzeugen. Bisher sind Anträge auf Kinder- und Elterngeld mit einem Wust an Formularen verbunden. Das soll einfacher werden. Die Gelder sollen künftig ohne Antrag automatisch ausgezahlt werden. Das will der Bundestag heute beschließen. Generellen Anspruch haben alle Eltern, die in Deutschland steuerpflichtig sind und ein Kind unter 18 Jahren haben. Sonderregeln gibt es für Kinder in Ausbildung. 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
17: Um 9:30 Uhr, guten Morgen auf die Straßen. Eine Meldung nur von der Baustelle auf der B34 Schwörstadt Richtung Bad Säckingen. Hier braucht ihr gerade 40 Minuten länger.
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17: Ganz fieser heute Morgen in Wittlingen am Ortsausgang. Nach dem Festinstallierten kommt nochmal ein Mobiler. Knapp 100 Meter danach im 50er. Gut aufpassen. Außerdem heute Morgen Blitzer zwischen Münstertal und Staufen im 70er. In Freiburg einmal Granadaallee Richtung Heid, kurz nach dem Europaparkstadion im 80er. Und in der Kaiserstuhlstraße der Blitz beidseitig im 30er. Degerfelden raus Richtung Herten im 30er und Emmendingen am Elstdamm, da gilt 60. Außerdem zwischen Hubstetten und Umkirch an der Bahnübergang hier im 40er und einer noch im Schwarzwald, B31 Richtung Donaueschingen nach der Abfahrt Friedenweiler im 100er. 0800 50 60 106. Sagt Bescheid, wenn was fehlt, wir sagen es weiter. Kommt gut und sicher.
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1: Ob jetzt daheim beim Müll rausbringen oder im Büro beim Geschirrspüler ausräumen, jeder kann wieder mitraten. Und im Frühstücksclub zockt jetzt der Hans aus Hinterzarten gegen unseren Peter. Und ganz nebenbei um einen knallroten Frühstücks-Kaffeepott. Salli, Hans!
2: Guten Morgen!
3: Hi, guten Morgen, Hans!
1: Nachname im Glück?
2: Haben wir nicht geschafft, leider.
1: Was heißt das, haben wir nicht geschafft?
2: Na, leider Gottes haben meine Eltern nicht den Namen im Nachnamen irgendwo gefunden für mich, dass ich Hans Glück heißen kann. Tut mir leid.
1: Okay, aber lieber Hans, jetzt heißt es, nicht lang schnacken, Peter, knacken hier die Spielregeln. Wir suchen einen Begriff, zu dem gebe ich Tipps ab und die werden immer genauer. Und wer meint, lösen zu können, ruft rein, aber ist die Antwort falsch, lieber Hans, gewinnt automatisch der andere. Ganz Hinterzarten drückt dir jetzt die Daumen. Hier kommen wir zum ersten Tipp. Es gibt mich in verschiedenen Formen.
2: Mhm. Okay.
1: Okay. Tipp Nummer 2. Meistens existiere ich nicht so lange. Mhm. Hans?
2: Ja, verstanden.
1: Okay, dann kommen wir zum dritten Tipp. Ich mache warme Tage manchmal ein kleines bisschen angenehmer.
2: Mhm. Hab eine Idee?
1: Ja.
3: Bei mir sind auch schon ein paar. Mhm.
1: Ein paar sogar?
3: Ja.
1: Okay, dann kommen wir zum vierten Tipp. Oft erkennt man mich eher an einem Geräusch als an einem Geschmack. Der hat's in sich, was ist der Tipp?
3: Keine Ahnung.
1: Alles wieder weg?
3: Alle Ideen weg.
1: Alles futsch!
3: Und bei dir, Hans?
2: Ich habe noch eine einzige, aber ich habe sehr Angst, was zu sagen.
3: Stress. Ja, nächster Tipp.
1: Nächster Tipp, Nummer 5. Und last but not least, am Ende bleibt davon nur Wasser übrig.
2: Eiswürfel.
1: Hans!
3: Wow,
1: hab ich nicht. Du bist eine Maschine!
3: Wow!
1: Herzlichen Glückwunsch! Eiswürfel war gesucht.
3: Herzlichen Glückwunsch, Hans!
2: Ja, danke schön.
3: Rote Kaffeetasse kommt nach Hinterzarten. Hattest du den Tipp von Anfang an?
2: Beim dritten hatte ich langsam das Gefühl, das könnte in die Richtung gehen. Beim vierten habe ich mich nicht getraut, das zu sagen.
1: Stark.
3: Super. Nee, ich war weit von weg.
1: Wieder mal wurde unser Peter geschlagen. Kommt ja nicht so oft vor. Hans, vielen Dank fürs Mitmachen. Hat Spaß gemacht und Grüße nach Hinterzarten.
3: Grüße in Schwarzwald.
2: Danke, liebe Grüße ans Team.
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1: Es sind gerade schon 23 Grad in Freiburg. Hier bekommen wir 30 Grad. Mindesttemperaturen auch oben im Schwarzwald von 25 Grad heute. Die Sonne, die scheint heute den ganzen Tag. Die bleibt auch den ganzen Rest der Woche. Und es bleibt richtig heiß. Zum Wochenende hin bekommen wir sogar wieder die richtige nächste Hitzeperiode.
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1: Mit Benjamin Resetz. Hallo, schönen guten Tag. Es wird wohl demnächst wieder gestreikt. Im Tarifstreit im baden-württembergischen Einzel- und Versandhandel gibt es weiter keine Einigung. Auch die dritte Verhandlungsrunde in Stuttgart ist gestern Abend ohne Ergebnis zu Ende gegangen. Die Arbeitgeber hatten zuletzt 2,4% mehr Geld ab Oktober angeboten. Ein weiteres Plus von 2% dann ab Juli 2027. Verdi lehnt das als zu wenig ab und warnt vor Reallohnverlusten. Die Gewerkschaft fordert 300 Euro mehr im Monat, für Azubis 150 Euro mehr. Ein neuer Verhandlungstermin steht noch nicht fest. Nicht jeder Beruf ist gleich anstrengend, gerade körperlich. In Freiburg gibt es zum Beispiel gerade mal 120 Bauarbeiter über 63 Jahren, einfach weil der Job so belastend ist. Die IG Bau Südbaden fordert deswegen dringend die Einführung einer Flexirente, um Menschen in körperlich belastenden Berufen einen leichteren Übergang in den Ruhestand zu ermöglichen. Besonders ältere Bauarbeiter haben oft Schwierigkeiten, bis zur regulären Altersgrenze von 67 weiterzuarbeiten. Hier ist der Gesetzgeber gefordert, zu differenzieren, fordert die IG Bau. Außerdem soll ein fixes Rentenniveau von 48% festgelegt werden, um die zukünftige Rentengeneration abzusichern, fordert der Verband. Petra Harich, die Freiburger Bezirksvorsitzende der IG Bau, appelliert an die Bundestagsabgeordneten, die Rentenpolitik zu überdenken, um das Vertrauen der Bürger in den Staat nicht zu gefährden. In Baden-Württemberg werden außerdem in den nächsten Jahren viele Hausärzte fehlen. Das zeigt der neue Versorgungskompass der Barmer Krankenkasse. Es gibt aber regionale Unterschiede, so Danny Wende von der Barmer.
2: Wie sieht's nun in Baden-Württemberg aus? Ein ganzes Stück schon mal schlechter als im Bundesdurchschnitt und in den Regionen sehr durchwachsen. Und man sieht ganz deutlich, dass der ländliche Raum besser dasteht. Und das liegt daran, dass die Ärzte schon heute viel kompensieren. Der Landarzt arbeitet mehr als der Arzt in der Stadt. Aber das geht nur zu einem gewissen Maße.
1: Die Krankenkasse mahnt, kurzfristig kann die Politik nichts gegen den Ärztemangel tun, dafür dauert die Ausbildung zu lange. Sie fordert aber mehr Einsatz dafür, dass sich die Ärzte etwa im ländlichen Raum niederlassen. 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
1: Nix gemeldet, freie Fahrt durch Baden.
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1: Dafür haben wir so einige Blitzer. An der B317 auf dem Feldberg Richtung Zell im Wiesental im 50er stehen sie zum Beispiel. Marchhuchstetten nach dem Bahnübergang Richtung Umkirch im 40er haben sie sich hingestellt. In Freiburg in der Kaiserstuhlstraße beidseitig im 30er oder zwischen Münstertal und Staufen. Da darf man 70 fahren. Und es gibt noch viele, viele mehr. Schaut da auch gerne mal auf unserer Homepage oder in der Baden FM App vorbei. Allen unterwegs eine gute Fahrt.
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1: So, da sollte jetzt eigentlich die Julika etwas erzählen. Allerdings werde ich jetzt einfach das mal kurz an dieser Stelle übernehmen. Die kommt dann auch gleich wieder dazu.

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24: Bis zu 30 Grad bekommen wir heute bei uns in Baden. In Emmendingen sind es zum Beispiel gerade schon 24, oben in Todtnau 22 im Moment. Morgen, da knacken wir die 30 Grad Marke wieder deutlich. Der Wind frischt auf, Wolken haben wir aber fast keine am Himmel. Stattdessen strahlt uns die Sonne entgegen und es bleibt hochsommerlich heiß.
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24: Wir gucken auf die Straßen, aber besonders lang warten müsst ihr nirgends. Auch wenn es ein bisschen staut und stockt, da seid ihr überall in weniger als 5 Minuten durch.
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24: Dafür haben wir aber Blitzer. Meine Güte, haben wir viele Blitzer. B31 Richtung Donaueschingen nach der Abfahrt Friedenweiler im 100er. Emmendingen am Elstdamm bei der Feuerwehr 60. Todtnau, und zwar Muggenbrunn, Schaunslandstraße im 50er gegenüber vom grünen Baum. Die haben den da einfach stehen lassen. Ortsausgang Degerfelden Richtung Herten 30. Freiburg, Granadaallee Richtung Haid kurz nach dem Europaparkstadion im 80er. A5 Richtung Basel kurz vor der Ausfahrt Hartheim 120. 20 gelten dort und. Das war es noch lange, lange, lange nicht. Eine Komplettauflistung findet ihr jederzeit auf unserer Homepage oder in der Baden FM App. Allen unterwegs eine gute Fahrt.
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ganz schönen Donnerstag wünsche ich euch. Bahn FM ist hier und heute ist ein super Tag für alle, die Jochen heißen. Hallo Jochen. Denn wenn dein Name auf jeder Wetterkarte steht und für Sonne, blauen Himmel und Sommer sorgt, dann hast du doch im Grunde alles richtig gemacht, ne? Hoch Jochen bringt uns nämlich auch heute beständiges Sommerwetter und es passt sogar zum Namen. Jochen ist die Kurzform von Joachim und bedeutet so viel wie Gott richtet auf oder auch Beständigkeit. Ich finde, das klingt einfach nach jemandem, der sagt, komm, wir machen uns jetzt einfach einen schönen Tag. Also, ein Hoch auf Hoch Jochen. Und falls ihr heute einem Jochen begegnet, ruhig mal gratulieren, auf die Schulter hauen, sagen, Mensch, Jochen, super Typ einfach. Sein Name macht heute deutschlandweit richtig gute Stimmung. Ein Hoch auf Jochen. Hoch Jochen. Baden.

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3: Im Moment haben wir 25 Grad als Spitzenwert, zum Beispiel hier in Freiburg. In Wolfach 22 Grad, in Sexau bei Emdingen 23 Grad. Eben, wir knacken heute noch die 30 Grad ganz knapp. Die kommenden Tage wird es dann nochmal deutlich wärmer. Die Sonne scheint, kaum ein Lüftchen, kaum ein Wölkchen. Es ist Hochsommer und zwar volle Kanone.
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3: Mit Benjamin Resetz. Hallo, schönen guten Tag. Bei Marchneuershausen ist an der Dreisam eine leblose Person gefunden worden. Laut Polizei handelt es sich wahrscheinlich um den 25-jährigen Studenten aus Freiburg, der seit Samstag vermisst wird. Ein Zeuge hatte den Hinweis gegeben. Die Todesursache des Mannes ist noch unklar. Die Kriminalpolizei in Freiburg ermittelt. Seit Dienstag hatten Einsatzkräfte mit großem Aufwand nach dem jungen Mann gesucht. Zu Fuß entlang der Dreisam und auch mit einem Hubschrauber und Drohnen. Sein Fahrrad war zuvor in Freiburg bei der Gaskugel entdeckt worden. Überfall in Neuried-Altenheim. Drei maskierte und bewaffnete Männer haben dort einen Tabak- und Presseladen beim Grenzübergang am Yachthafen ausgeraubt. Dabei bedrohten sie zwei Kassiererinnen mit vorgehaltenen Schusswaffen und forderten sie auf Französisch auf, Bargeld und Zigarettenstangen herauszugeben. Anschließend bedienten sich die Täter aus weiteren Registrierkassen und Tabakvitrinen. Sie flüchteten in einem grauen Skoda, in dem schon ein ebenfalls maskierter Fluchtwagenfahrer saß. Alle drei Täter werden als junge Männer beschrieben, die allesamt Französisch sprachen. Die Hitzewelle im Land macht nicht nur Menschen und Tieren zu schaffen, auch die Waldbrandgefahr steigt. Die Feuerwehr in Baden-Württemberg bereitet sich deshalb mittlerweile auf große Waldbrände vor. Noch gilt der Südwesten nicht als klassisches Waldbrandgebiet, trotzdem will die Feuerwehr vorbereitet sein. Dafür arbeitet sie enger mit Forstbehörden zusammen und lernt auch von Ländern wie Kroatien, wo große Brände häufiger vorkommen. Denn inzwischen herrscht bei uns regelmäßig ein Klima, bei dem kleine Feuer schnell zu Großbränden werden können. Gut aufgestellt ist Baden-Württemberg bei den vielen freiwilligen Feuerwehren und bei Spezialfahrzeugen. Bisher sind Anträge auf Kinder- und Elterngeld mit einem Wust an Formularen verbunden. Das soll einfacher werden. Die Gelder sollen künftig ohne Antrag automatisch ausgezahlt werden. Das will der Bundestag heute beschließen. Generellen Anspruch haben alle Eltern, die in Deutschland steuerpflichtig sind und ein Kind unter 18 Jahren haben. Sonderregeln gibt es für Kinder in Ausbildung. 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
3: Hey, da gucken wir doch mal auf die Straße, aber da ist gar nicht so viel los. Doch inzwischen 10 Minuten Wartezeit auf der A5 Richtung Karlsruhe zwischen Efringkirchen und Dreieck Neuenburg vor der Baustelle. Ansonsten kommt ihr aber wunderbar durch.
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3: Dafür haben wir jede Menge Blitzer. Zum Beispiel am Ortsausgang Wittlingen nach dem fest installierten stehen sie im 50er. Marchhugstetten nach dem Bahnübergang Richtung Umkirch, wo sie gerne mal stehen. Im 40er haben sie da einen hingestellt. A5 Richtung Basel, kurz vor der Ausfahrt Hartheim. Da gelten die üblichen 120. Oder zwischen Münstertal und Staufen im 70er. Und das war's noch nicht. Eine komplette Übersicht findet ihr jederzeit auf unserer Homepage oder in der Baden FM App. Was melden könnt ihr immer unter der 0800 50 60 106. Allen unterwegs wünschen wir eine gute Fahrt.
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5: Einen schönen Donnerstag wünsche ich euch. Und Musikgeschmack ist ja was sehr Persönliches, finde ich. Man verrät damit fast mehr über sich als mit seinem Kühlschrankinhalt. Und deshalb wird es bei uns auch jeden Tag spannend. Denn Lennart aus dem Baden FM Frühstücksclub, der gewährt tiefe Einblicke. Er erzählt uns zu seinen Lieblingssongs auch Geschichten. Und in 10 Minuten gibt es die nächste. Musik habe ich für euch von Teddy Swims, Bad Dreams. Und dann natürlich noch einen absoluten Mega-Hit vom Demon Hunters Cast, Golden. Viel Spaß damit.
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2: Ich sitze auf meinem Motorrad irgendwo zwischen Bordeaux und der spanischen Grenze. Kein Plan, kein Ziel, einfach losgefahren. Der Fahrtwind riecht nach Meer und Freiheit im Tankrucksack. Ein uraltes Batterieradio und dann läuft Rockstar von Nickelback. Die Gitarre kracht los. Chad Kroeger singt von Privatjets, Schönheits-OPs und Villen mit 20 Badezimmern. Alles total übertrieben. Und genau das macht's aber so gut. Der Song nimmt nämlich diesen ganzen Rockstar-Mythos auf die Schippe, aber mit einem Lächeln. Und ich merke, ich grinse mit. Ich erinnere mich daran, wie ich mit 16 vorm Spiegel stehe, Luftgitarre spiele und mir vorstelle, auf der Bühne zu stehen. Heute weiß ich, es ist nicht der Ruhm, der lockt. Es ist das Gefühl, frei zu sein. Und das habe ich genau in diesem Moment mitten auf der Landstraße mit staubigen Stiefeln und Sonnenbrand auf der Nase. Ich bin dann weitergefahren. Nicht als Rockstar, aber als jemand, der weiß, das Leben ist nicht immer glamourös. Aber manchmal, da hat es genau den richtigen Soundtrack.
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12: 25 Grad haben wir jetzt gerade im Moment in Ehrenkirchen beispielsweise oder in Weil am Rhein. 24 Grad in Au oder in Wittnau. Und das steigert sich heute noch so bis um die 30 Grad. Ab morgen dann schon wieder 33, 34 Grad drin. Da wird es nochmal eine ganze Ecke heißer. Und am Wetter, da verändert sich im Prinzip nicht viel. Die Sonne scheint, es ist kaum ein Lüftchen und kaum ein Wölkchen. Und das Ganze bleibt auch noch den ganzen Rest der Woche so.
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12: Wir stehen 10 Minuten lang auf der A5 Richtung Karlsruhe zwischen Efringenkirchen und Dreieck Neuenburg. Da haben wir vor der Baustelle 2 Kilometer Stau. Und auf der B34 Richtung Basel zwischen Wielen und zwischen dem Kreisverkehr und Wielen auch dichter Verkehr. Deswegen 10 Minuten Wartezeit ungefähr.
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12: Marchuckstetten, nach dem Bahnübergang Richtung Umkirch haben sie sich auf die Lauer gelegt. Da gelten 40. An der B317 auf dem Feldberg Richtung Zell im Wiesental im 50er stehen sie. 50 auch Ortsausgang Wittlingen. Nach dem fest installierten Blitzer haben sie einfach noch einen hingestellt. Oder zwischen Münstertal und Staufen im 70er haben sie auch einen aufgestellt. Und das war's noch nicht. Es gibt noch ein paar mehr. Schaut für eine Gesamtübersicht auch mal gern auf unserer Homepage oder in der Baden FM App vorbei. Allen unterwegs wünschen wir eine gute Fahrt und sicheres Ankommen.
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Baden FM ist hier und gerade hat uns die Meldung erreicht, dass Sängerin Bonnie Tyler heute verstorben ist. Sie wurde 75 Jahre alt, sollte eigentlich nächste Woche noch in Schopfheim auftreten, aber sie wurde ja vor einigen Monaten schon wegen einer Krankheit ins Krankenhaus eingeliefert und ist an dieser Krankheit jetzt eben verstorben. Bonnie Tyler, sie war eine der ganz großen Weltstars, deshalb spielen wir jetzt hier auch einen ganz starken Song von ihr. Das ist It's a Heartache bei Baden FM. Alles weitere über den Tod von Bonnie Tyler gibt's hier wieder um 12 Uhr in den Baden FM Nachrichten.

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Jetzt euer Lieblingssong von David Guetta.

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1: Ihr feiert die Party und wir kommen vorbei und schenken euch das komplette Grillgut. Also mit anderen Worten, wir laden uns selber ein, aber kommen natürlich nicht mit leeren Händen. Und das macht uns schon wieder so einen riesigen Spaß. Und heute Morgen im Baden FM Frühstücksclub bei Peter und Lennart hat Madeleine aus Freiburg den Grillbonus abgeräumt. Aber nicht für sich privat, sondern für die Firma, in der sie arbeitet. Das ist Käthe Müller aus Freiburg und die haben gerade echt richtig viel zu tun. Stichwort Klimaanlageneinbau. Und deswegen war die Freude auf den Ausblick auf ein bisschen Entspannung auch wirklich riesengroß.
2: Ja, mega! Und jetzt ist aber eine ganz wichtige Frage. Ist nur das Grillfleisch von euch oder seid ihr auch wirklich am Start?
3: Beides, na klar,
2: ja,
3: aber wir senden
2: geil.
3: Live
2: sehr geil.
3: Vor Ort bei euch von der Grillparty und wir gehen davor noch in die Metzgerei Reichenbach und shoppen so viel ihr wollt, was ihr wollt.
2: Mega, ich freue mich ewig. Ja, und also, jetzt muss ich aber eine Sache wissen, weil ihr wisst ja, wir haben eine Tischtennisplatte. Habt ihr geübt?
3: Ach, ihr wollt gegen uns im Tischtennis antreten?
2: Ja, sicher. Wisst ihr, was wir machen? Ha? Wir tun einfach den Kühlanhänger vorbereiten.
3: Oh.
2: Und derjenige, der gewinnt, der darf 5 Minuten in den Kühlanhänger stehen.
3: Tolle Idee.
4: Ja. Ich sehe den Peter schon üben. Ich sehe ihn schon üben.
3: Und alle, die sich fragen, wer wird denn da gewinnen? Ihr seid live dabei. Wir senden am Freitag dann von diesem Firmen-Event bei euch auch live vor Ort.
2: Ist das geil? Ist
3: für
2: das
3: ganz
2: cool?
3: Baden im Radio. Herzlichen Glückwunsch.
2: Das ist ja mega. Vielen, vielen, vielen Dank. Ich freue mich richtig und bin gespannt, wie das am Freitag wird.
3: Ganz toll. Wir freuen uns auf euch.
1: Also ich glaube, es wird auf jeden Fall gut. So viel Freude, wie Madeleine allein schon am Telefon versprüht, kann die Party nur ein Hit werden.
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16: Heute maximal 32 Grad, nein 31 Grad tatsächlich. Die haben wir aber noch nicht ganz erreicht. Hier in Freiburg sind wir im Moment bei 28 angekommen. Es bleibt sehr, sehr sonnig, es bleibt sehr, sehr schön und hochsommerlich.
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16: Mit Benjamin Resetz, hallo, schönen guten Tag. Trauer um Sängerin Bonnie Tyler. Schon im Mai war die 75-Jährige schwer erkrankt in eine Klinik eingeliefert worden, wo sie zwischenzeitlich im künstlichen Koma lag. Nun hat die Familie den Tod der Sängerin bekannt gegeben. Auch bei Baden FM hören wir immer wieder einige ihrer größten Hits wie Total Eclipse of the Heart und Holding Out for a Hero. Am 18. Juli hätte die Sängerin eigentlich gemeinsam mit Chris Norman beim Sommersound Festival in Schopfheim auftreten sollen. Der Auftritt wurde aber schon vor längerer Zeit aufgrund von Tylers Erkrankung abgesagt. Traurige Gewissheit gibt es bei dem Studenten, der seit Samstag in Freiburg als vermisst gemeldet war. Die Polizei hat bei March Neuershausen eine tote Person an der Dreisam gefunden. Es handelt sich allem Anschein nach um den Gesuchten. Schon vor einigen Tagen hatten Bekannte des Vermissten sein angekettetes Fahrrad an der Gaskugel in Freiburg gefunden. Nur wenige Kilometer flussabwärts fanden die Polizisten jetzt die Leiche des jungen Mannes. Die Todesursache ist noch unklar und muss ermittelt werden. Schon gestern hatte die Polizei das Dreisamufer bei der Gaskugel abgesucht. Am Ende brauchte es einen Zeugenhinweis, um den Toten zu finden. Ab Samstag rollt der Verkehr auf der B31 zwischen Hinterzarten und Titisee wieder ganz normal. Die Sanierung der Bundesstraße wird pünktlich fertig, teilt das Regierungspräsidium Freiburg mit. Bis Freitag laufen noch letzte Arbeiten, dann kann der Verkehr wieder uneingeschränkt rollen. 10 Wochen lang wurde der rund 4 Kilometer lange Abschnitt zwischen der B500 Abfahrt Hinterzarten und der Ausfahrt Titisee erneuert. Der Verkehr Richtung Donaueschingen wurde seit Anfang Juni über Breitnau und das Joostal umgeleitet. Trotz Regen und großer Hitze sind die Arbeiten sogar etwas früher fertig geworden als geplant. Deutschland ist raus, aber unsere Nachbarn aus Frankreich und der Schweiz sind noch dabei bei der Fußball-WM. Heute Abend spielt Frankreich ab 22 Uhr im Viertelfinale gegen Marokko. In Straßburg gibt es ein großes Public Viewing. Wer hin möchte, sollte am besten ab Kehl den ÖPNV nehmen. Wegen des Andrangs sperrt die Bundespolizei die Kehler Insel für Autos. Die Fanzone hat schon ab heute Nachmittag geöffnet. Das Spiel der Schweiz beginnt erst in der Nacht von Samstag auf Sonntag, morgens um 3 Uhr. In Basel wurde deswegen ausnahmsweise erlaubt, dass die Außengastronomie die ganze Nacht geöffnet bleiben darf. Das Spiel darf draußen gezeigt werden. 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
16: Kaputtes Auto auf der A5 Richtung Karlsruhe zwischen Efringenkirchen und Dreieck Neuenburg bei der Baustelle. Und da haben wir auch 3 Kilometer Stau, da dauert es eine Viertelstunde länger. Auf der B33 Richtung Donaueschingen zwischen Gutach und Gutach-Steingrün haben wir dichten Verkehr, da sind es 10 Minuten.
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16: In Lörrach in der Dammstraße im 30er stehen sie. In Grenzach-Wielen in der Basler Straße sind 50 erlaubt. Auf der A5 Richtung Basel kurz vor der Ausfahrt Hartheim sind es 120. B317 auf dem Feldberg Richtung Zell im Wiesental 50. March-Hugstetten nach dem Bahnübergang Richtung Umkirch 40. Ortsausgang Wittlingen nach dem Fest installierten Blitzer 50. Und das waren jetzt nur ein paar exemplarische. Es gibt noch viele, viele mehr. Falls ihr noch einen seht, den wir nicht auf dem Schirm haben, könnt ihr gerne melden unter der 0800 50 60 106. Ihr könnt aber auch vor Fahrtantritt mal gucken, was wir so alles aufgelistet haben auf unserer Homepage oder in der Baden FM App. Es ist ganz schön viel. Allen unterwegs eine gute Fahrt.
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17: Hi, einen wunderschönen Donnerstag wünsche ich euch. Ich freue mich, dass ihr dabei seid. Und gleich werden wir uns doch noch mal ein bisschen um die Fußball-WM kümmern. Ja, Leute, nur weil jetzt Deutschland nicht mehr dabei ist, heißt das ja nicht, dass das ganze Spektakel durch ist. Und was bleibt, sind auf jeden Fall so typische Fußballsätze, unsere Rasenphrasen, die bei jedem Spiel auftauchen. Und eine schauen wir uns in 10 Minuten ein bisschen genauer an. Musik habe ich für euch von Anastasia, I'm on a Love, und Taylor Swift ist dabei. Opalite habe ich jetzt für euch.
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0: ihr eigentlich das Aus der deutschen Elf bei der Fußball-Weltmeisterschaft schon verarbeitet? Also ich muss ganz ehrlich sagen, ich bin noch ein bisschen dran. Heute Abend startet ja das WM-Viertelfinale und gleich mit so einem echten Kracher. Frankreich gegen Marokko. Für Marokko ist es die Chance auf Revanche für das Halbfinale 2022. Für Frankreich geht es natürlich um den nächsten Schritt, auch in Richtung Titel. Also für beide. Ja. Und es gibt ja immer so Sätze, die werden im Grunde vor jedem Spiel und nach jedem Spiel gesagt. Und die nehmen wir uns vor und heute nochmal mit so einem Appell fürs deutsche Team.
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0: Ah, das ist so ein Satz, da kommen bei mir finstere Erinnerungen hoch. Ich habe damals nämlich das Kommunionkleid von meiner älteren Schwester auftragen müssen, obwohl ich 10 cm größer war als sie mit 9 Jahren. Ich war also hinausgewachsen, bevor ich überhaupt hineingewachsen war. Aber ja, es wäre schön, wenn die deutsche Elf irgendwann mal wieder ein bisschen über sich hinauswachsen würde. Noch schöner wäre es allerdings, wenn die Jungs solide reinwachsen würden. In das nächste Turnier zum Beispiel. Es wäre so schön, wenn wir uns mal wieder richtig hemmungslos in einer Fußball-Euphorie verlieren könnten und Herzchen in den Augen bekämen, wenn wir von der deutschen Elf sprechen würden. Und nicht nur bei Dennis Undav.

0: Bei der WM hatte man nicht das Gefühl, dass da irgendwas wie angegossen gepasst hätte. Von den Trikots mal abgesehen. Also, können wir bei der EM in 2 Jahren das 16., Achtel-, Viertel- und Halbfinale einfach gut, solide sitzen machen und im Endspiel dann die Sache mit dem Hinauswachsen? Ja?
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19: Görwil 24 Grad, Friesenheim 27 Grad, Freiburg 28 Grad. Das sind die aktuellen Temperaturen. Die Sonne scheint überall ganz ungetrübt und ohne ein Wölkchen davor. Blauer Himmel, hochsommerliche Temperaturen. Heute bis zu 30 Grad, morgen schon bis zu 32, übermorgen bis zu 34 Grad. Mein lieber Herr Gesangsverein, wir haben Hochsommer, aber so richtig.
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19: Ein kaputter Autowaage auf der A5 Richtung Karlsruhe zwischen Efringekirche und Dreieck Neuburg. Gerade bei der Baustelle, gell? Und da haben wir auch zwischen Efringekirchen und Dreieck Neuburg deswegen 3 Kilometer Stau und es geht eine Viertelstunde länger. Viertelstunde Verzug auch auf der B33 Richtung Donaueschingen zwischen Gutach und Hornberg Nord. Da haben wir dichten Verkehr oder 10 Minuten sind's auf der B34 Richtung Schaffhausen zwischen Albruck und Waldshut-Tiengen Rheinbrücke.
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19: An der B317 auf dem Feldberg Richtung Zell im Wiesental im 50er haben sie noch einen. Oder in Marchhuckstetten, direkt nach dem Bahnübergang Richtung Umkirch, stehen sie immer noch. Da sind 40 erlaubt. 50 sind es auch wieder am Ortsausgang Wittlingen. Nach dem fest installierten Blitzer haben sie gerade noch einen hingestellt. In Neuenburg in der Saaren-Grünstraße sind es dann 30. Habt ihr noch was gesehen? Sagt uns gerne Bescheid. 0800 50 60 106. Allen unterwegs eine gute Fahrt.
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0: Kuckuck, BadenFM ist hier. Ich wünsche euch einen schönen Donnerstag. Und es gibt ja so Dinge und auch Wissen, braucht man nicht unbedingt, ne? Nicht zum Überleben, aber es ist toll, wenn man es hat, denn es macht das Leben so ein bisschen bunter und ein kleines bisschen spannender. Und genau so ein Gedanke und ein Fakt wartet auch jetzt wieder auf euch. Hier ist er.
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2: Stellt euch vor, ihr steht an der Bushaltestelle. Der Bus kommt an und plötzlich passiert's. Er neigt sich leicht zu euch rüber, als würde er euch den Einstieg extra bequem machen. Und dahinter steckt eine ziemlich clevere Technik, die genau das machen soll. Moderne Busse haben sogenannte Luftfedern. Statt harter Metallfedern sitzen unter dem Bus mit Luft gefüllte Gummibälge. Und darin liegt der Trick. Auf der Seite zur Haltestelle wird einfach die Luft aus diesen Bälgen abgelassen. Die andere Seite bleibt stabil und schon kniet sich der Bus zu einer Seite. Und so wird der Einstieg sekundenschnell barrierefreier und angenehmer. Eure Mariella Miskial.
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1: 27 Grad messen wir derzeit in Offenburg. Da hängen ein paar Wolken am Himmel. Auch in Balingen am Kaiserstuhl 27 Grad. Hier scheint aber die Sonne. Und Endingen am Kaiserstuhl auch sonnig bei 27 Grad. Heute erwartet uns auch ein richtig schöner Sommertag. Klar und sonnig, nur vereinzelt mal ein paar Schleierwolken. Und das Ganze bei Topwerten von 28 bis 31 Grad. Und das Schöne, morgen geht's gleich genauso weiter. Sonnig, klar, örtlich mal kleine Wolkenschleier und es wird sogar noch wärmer. Die Topwerte morgen 30 bis 33 Grad.
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1: Mit Ruth Streitling, hallo. Trauer um Bonnie Tyler. Die britische Pop- und Rocksängerin starb heute im Alter von 75 Jahren in Portugal. Das teilte ihre Familie mit. Tyler lag schon seit Anfang Mai in Portugal im Krankenhaus, zwischenzeitlich sogar im künstlichen Koma. Wegen ihrer gesundheitlichen Probleme hatte sie schon zuvor im Sommer zahlreiche Auftritte abgesagt, zum Beispiel auch den mit Chris Norman beim Sommersound in Schopfheim. Bonnie Tyler wurde in den 70ern direkt mit ihrer Debütsingle Lost in France berühmt. Ihren größten Hit hatte sie dann in den 80ern mit Total Eclipse of the Heart. Mit der Hitze steigt die Waldbrandgefahr hier in Baden. Darauf reagiert jetzt auch der Ortenaukreis und hat ein Feuerverbot in allen Wäldern verhängt. Ab Montag ist offenes Feuer im gesamten Kreis an allen öffentlichen Grill- und Feuerstellen im Wald komplett verboten. Auch zum Waldrand müssen die Bürger mit Grills und Feuerstellen mindestens 100 Meter Abstand halten. Das gilt vorerst bis Ende August. Auch für Veranstaltungen von Städten mit Lagerfeuer oder Grillstellen gelten ab jetzt strenge Sicherheitsvorkehrungen. Der Kreis rief jetzt alle Bürger dazu auf, besonders vorsichtig zu sein und auch keine Glasflaschen oder Zigarettenkippen in den Wald zu werfen. Wer irgendwo Feuer oder Rauch sieht, der soll unbedingt sofort die Feuerwehr rufen. In Baden-Württemberg fehlen in den nächsten Jahren hunderte Hausärzte, besonders in ländlichen Regionen. Das zeigt eine Studie der Barmer Krankenkasse. Die fordert deshalb jetzt Maßnahmen von der Politik. Dazu sagte Danny Wende von der Barmer:
2: Durch gezielte Steuerung kann man schon sehr viel bewegen. Man kann nicht die demografische Entwicklung zurückdrehen, aber man kann Steuern eingreifen in dem Sinne, wo sich neue Ärzte ansiedeln.
1: Außerdem forderte die Barmer von der Politik auch einen realistischeren Blick auf die Versorgung. Sie dürfe nicht länger nur mit historischen Daten planen, sondern müsse vor allem die künftige Entwicklung im Blick haben, wenn sie zum Beispiel neue Stellen schafft oder Ärzte anwirbt. 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
1: 3:01 ist es. Wir schauen auf die Straßen. Bitte aufpassen auf der A5 Basel Richtung Karlsruhe. Da haben wir ein defektes Fahrzeug zwischen Efringenkirchen und dem Dreieck Neuenburg. Hier bitte besonders vorsichtig fahren. Außerdem haben wir gleich noch ein defektes Fahrzeug, wieder A5 Basel Richtung Karlsruhe. Das steht diesmal zwischen Offenburg und Appenweier. Bitte auch hier besondere Vorsicht. Und ihr müsst mehr Zeit einplanen. Auf der A5 Fahrt Richtung Karlsruhe zwischen Efringenkirchen und dem Dreieck Neuenburg haben wir mal wieder 2 Kilometer Stau. Hier braucht ihr eine knappe Viertelstunde länger. Und es stockt auch auf den Bundesstraßen zurzeit, zum Beispiel B33 Offenburg Richtung Donaueschingen. Da haben wir einen Stau zwischen Hausach Ost, Umspannwerk und Gutach Steingrün. Dichter Verkehr, 21 Minuten braucht ihr da derzeit länger. Und auch auf der B31 stockt es, Donaueschingen Richtung Freiburg, und zwar zwischen der Anschlussstelle Neustadt Ost und der Anschlussstelle Neustadt Mitte. Da ist dichter Verkehr, Viertelstunde müsst ihr mehr einplanen.
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1: Die Blitzer stehen B317 am Feldberg Richtung Zell im Wiesental im 50er. In March-Hugstetten haben wir einen direkt nach dem Bahnübergang Richtung Obenkirch im 40er. Wittlingen wird geblitzt. Ortsausgang nach dem fest installierten Blitzer kommt da gleich noch ein Loser im 50er. Und dann sehe ich hier noch einen in Waldshutingen in der unteren Landstraße auch im 50er. Falls ihr jetzt noch was seht, Staus oder Blitzer, ruft gern durch und sagt uns Bescheid. Oder schickt eine WhatsApp an die 0800 50 60 106. Ich wünsche euch allen eine gute Fahrt.
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6: Hallo, ich wünsche euch einen ganz tollen Donnerstag und ich gebe offen zu, ich bin eher so auf der chaotischen Seite des Lebens unterwegs und deswegen denke ich wirklich oft, wenn ich richtig Kohle hätte, ich würde mir so Personal zusammenstellen, das für mich die wichtigen Dinge regelt. Und da dachte ich unter anderem auch an Ramona Läufer. Die habe ich kennengelernt und in 10 Minuten hört ihr in Julika Goldschmidt trifft von Ramonas Job. Der ist so cool. Und vielleicht spare ich jetzt einfach auf diesen Dienst so ein ganz kleines bisschen. Ja, in 10 Minuten dann die Auflösung, was Ramona Cooles macht. Und bis dahin Musik von Daft Punk. Get Lucky. Außerdem Leonie, Don't Worry. Damit geht's los. Hi.
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1: Hallo, ich bin die Ramona Läufer. Ich wohne in Horbe und ich bin Ordnungscoach für den Umkreis Freiburg.
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2: Du bist Ordnungscoach. Wie bist du das geworden?
1: Es fing an damit, dass ich gemerkt habe, dass ich eigentlich schon immer Begeisterung hatte, Dinge zu ordnen. Oder es hat mir irgendwie Befriedigung gegeben. Ja, wenn einfach Sachen schön ordentlich aussehen. Also es heißt ja auch, äußere Ordnung sorgt auch für innere Ordnung. Ja, ich habe dann überlegt, was ich so vielleicht als Ausgleich zum Bürojob irgendwie noch machen könnte nebenher. Die ganze Sendungen, die es mittlerweile im Fernsehen gibt, die habe ich alle durchgesucht.
2: Jetzt mache ich selber.
1: Und dann eben rausgefunden, dass man das auch beruflich machen kann. Ja, so hat es angefangen.
2: Das heißt, du hast natürlich Marie Kondo und ihre ganzen Kolleginnen und Kollegen studiert.
1: Genau, ja.
2: Ist Marie Kondo die Göttin der Ordnungsexpertinnen und Experten?
1: Also sie ist natürlich das bekannteste Gesicht aus der Branche. Göttin würde ich es jetzt nicht bezeichnen, weil manche gehen ihre Schiene mit oder ihr System und manche wandeln es ein bisschen ab, aber der Name ist schon der bekannteste.
2: Und bist du auf ihrer Schiene oder machst du dein eigenes System?
1: Ich habe es für mich ein bisschen selber abgewandelt, weil ich auch Spaß dran habe oder vielleicht auch das Talent, Platz optimal auszunutzen. Also ich finde es wahnsinnig cool und das macht ultra Spaß, Nische zu entdecken, wo die Kunde vielleicht gar nicht zähne.
2: Cool.
1: Und da ist die Marie Kondo, glaube ich, hätte ein bisschen anderer Fokus, aber was es ausmischt oder so angeht, klar, das gehört immer dazu.
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19: 27 Grad messen wir derzeit in Binzen. Da haben wir klaren Himmel und Sonnenschein. Auch in Denzlingen scheint die Sonne bei 28 Grad. Und in Emmendingen klarer Himmel und Sonne bei 28 Grad. So soll es heute auch weitergehen. Schön klar und sonnig, nur vereinzelt hängen ein paar Wolken am Himmel. Das Ganze heute bei Topwerten hoch bis 31 Grad. Und das Schöne, morgen geht's zum Start ins Wochenende genauso weiter. Sonnig, klar, örtlich kleine Wolkenschleier und es wird sogar noch wärmer. Die Topwerte morgen 30 bis 33 Grad.
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19: Kurz nach 13:30 ist es. Wir schauen auf die Straßen. Da habe ich eine Meldung von der A5 Basel Richtung Karlsruhe. Bitte aufpassen zwischen Efringkirchen und dem Dreieck Neuenburg. Da steht ein defektes Fahrzeug. Außerdem müsst ihr ein bisschen mehr Zeit einplanen auf der A5 Basel Richtung Karlsruhe. Zwischen Freiburg-Mitte und Herbolzheim haben wir derzeit 11 Kilometer Stop-and-Go. Hier braucht ihr mindestens eine Viertelstunde länger. Außerdem nochmal A5 Basel Richtung Karlsruhe. Auch zwischen Efringkirchen und dem Dreieck Neuenburg stockt es mal wieder auf 2 Kilometer. Hier braucht ihr mindestens 12 Minuten länger. Und auf der B33 habe ich auch noch eine Meldung. Offenburg Richtung Donau-Eschingen. Zwischen Hausach-Ost-Umspannwerk und Gutach-Steingrün ist derzeit dichter Verkehr. Hier müsst ihr 20 Minuten mehr einplanen.
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19: Die Blitzer stehen Lörrach in der Dammstraße im 30er. Dann haben wir einen in Marchhugstetten nach dem Bahnübergang Richtung Umkirch blitzen sie im 40er. Wittlingen steht einer Ortsausgang. Nach dem fest installierten kommt da gleich noch ein loser Blitzer im 50er. Und auf der B317 auf dem Feldberg haben wir auch noch einen Richtung Zell im Wiesental blitzen sie im 50er. Falls ihr jetzt noch was seht, Staus oder Blitzer. Ruft gern durch und sagt Bescheid oder schickt eine WhatsApp an die 0800 50 60 106. Ich wünsche euch allen eine gute Fahrt.
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Baden FM ist hier am Donnerstag und das ist eine wirklich traurige Nachricht, die uns heute erreicht hat. Eine der markantesten Stimmen der Popgeschichte ist verstummt. Bonnie Tyler ist im Alter von 75 Jahren gestorben und wir kennen sie natürlich alle mit ihren Hits wie It's a Heartache, Holding Out for a Hero und natürlich Total Eclipse of the Heart. Damit hat sie Musikgeschichte geschrieben und viele Fans hier in der Region hatten sich sogar auf ein Wiedersehen gefreut. In gut einer Woche am 18. Juli hätte Bonnie Tyler gemeinsam mit Chris Norman beim Sommersound auf dem Marktplatz in Schopfheim auftreten sollen. Das Konzert wurde inzwischen natürlich abgesagt. Wir sagen danke für Jahrzehnte voller großartiger Musik. Und hier ist Bonnie Tyler mit ihrem wahrscheinlich größten Hit, Total Eclipse of the Heart.

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24: 24 Grad messen wir derzeit in Breitnau. Da scheint die Sonne bei klarem Himmel. Auch in Schlingen klarer Himmel und Sonnenschein bei 27 Grad. Und in Zell im Wiesental Sonnenschein bei 25 Grad. So soll es heute auch weitergeben. Es ist verbreitet sonnig, nur vereinzelt ein paar Wolkenschleier. Das Ganze heute bei Topwerten von 28 bis 31 Grad. Und das Schöne, morgen bleibt es genauso schön. Sonnig und klar, örtlich kleine Wolkenschleier. Und es wird sogar noch wärmer. Die Topwerte morgen 30 bis 33 Grad.
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24: Mit Ruth Strätling, hallo. Trauer um Sängerin Bonnie Tyler. Schon im Mai war die 75-Jährige schwer erkrankt in eine Klinik eingeliefert worden. Zwischenzeitlich lag sie im künstlichen Koma. Nun hat die Familie den Tod der Sängerin bekannt gegeben. Auch bei Baden FM hören wir immer wieder einige ihrer größten Hits, zum Beispiel Total Eclipse of the Heart oder Holding Out for a Hero. Am 18. Juli hätte die Sängerin eigentlich nochmal gemeinsam mit Chris Norman von der Band Smokey beim Sommersound Festival in Schopfheim auftreten sollen. Der Auftritt wurde aber schon vor längerer Zeit wegen Tylers Erkrankung abgesagt. Es sieht gut aus im Tarifstreit an den Unikliniken hier in Baden-Württemberg. Die Gewerkschaft Verdi und die Arbeitgeber haben wohl einen Kompromiss gefunden. Demnach sollen die Löhne bis Juli 2028 in Schritten um 5,4% steigen. Auch die Azubis sollen mehr Geld bekommen. Außerdem wird auch der Rationalisierungsschutz, den die Kliniken gekündigt hatten, wieder in Kraft gesetzt. Verdi zeigte sich damit relativ zufrieden. Besonders lobten sie, dass sie durchsetzen konnten, dass Jahressonderzahlungen nicht von der Zahl der Krankheitstage abhängen sollen. Die Gewerkschaft betonte auch, ohne die Streiks der Mitarbeiter an den Kliniken in den vergangenen Wochen wäre dieser Kompromiss nicht möglich gewesen. Bis 23. Juli müssen jetzt die Verdi-Mitglieder abstimmen, ob sie das Angebot akzeptieren wollen. Die Gewerkschaft rief bereits dazu auf, zuzustimmen. In Baden-Württemberg fehlen in den nächsten Jahren hunderte Hausärzte, besonders im ländlichen Raum. Das zeigt eine neue Studie der Barmer Krankenkasse. Die fordert deshalb jetzt Maßnahmen von der Politik, und zwar mehr als nur neue Medizinstudienplätze. Die Politik müsse es auch gezielt attraktiver machen, dass junge Ärzte sich in unterversorgten ländlichen Gegenden niederlassen, so die Barmer. Außerdem forderte sie einen realistischeren Blick auf die Versorgung. Statt auf historische Daten zu schauen, müsste die Politik vor allem die künftige Entwicklung im Blick haben, wenn sie neue Stellen schafft und Ärzte anwirbt. 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
24: Wir schauen auf die Straßen um 2:02. Da habe ich eine Meldung von der A5 Karlsruhe Richtung Basel. Bitte aufpassen im Bereich der Anschlussstelle Bad Krozingen, da steht ein defektes Fahrzeug. Außerdem müsst ihr auch mehr Zeit einplanen. Auf der A5 Basel Richtung Karlsruhe zwischen Freiburg Süd und Herbolzheim, da wir 14 Kilometer Stop and Go, knapp 20 Minuten braucht ihr dort länger. Und dann haben wir nochmal eine Meldung auf der A5 Basel Richtung Karlsruhe, auch zwischen Efringenkirchen und dem Dreieck Neuenburg stockt's auf 2 Kilometer. Hier müsst ihr 10 Minuten mehr einplanen. Und natürlich ist auch auf den Bundesstraßen in der Region einiges los, zum Beispiel auf der B33 Offenburg Richtung Donau-Eschingen. Da haben wir dichten Verkehr zwischen Gutach-Schwarzwaldbahn und Hornberg-Nord. Hier müsst ihr mindestens eine Viertelstunde mehr einplanen. Und auch in Freiburg stockt es ein bisschen auf der B3 Zähringer Straße. Zwischen Komturplatz und Zähringen ist auch dichter Verkehr. Knapp 10 Minuten braucht ihr hier länger.
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24: Da haben wir auch nicht viel Neues. Auf der B317 stehen sie auf dem Feldberg Richtung Zell im Wiesental im 50er. In Waldshutingen wird geblitzt in der unteren Landstraße im 50er und in Stühlingen auch auf der B314 im 100er. Falls ihr jetzt noch was seht, Staus oder Blitzer, ruft gern durch oder schickt uns einfach schnell eine WhatsApp an die 0800 50 60 106. Ich wünsche allen eine gute Fahrt.
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1: Hallo, einen schönen Donnerstag wünsche ich. Wo sind die Nina-Fans? Aha, da haben wir sie. Nina kommt ja auch in diesem Jahr zu uns in die Region und zwar schon bald am 23. Juli nach Emmendingen zu I Am Music. Den Vorgeschmack habe ich gleich für euch. Gemeinsam mit Kim Wilde habe ich sie. Kim Wilde kommt leider nicht nach Emmendingen, aber die haben wir hier. Any place, anywhere, anytime. Also gleich zwei 80er-Jahre-Ikonen für euch. Und Baby Rexha und Faithless mit New Religion gibt's jetzt.
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1: Ihr feiert die Party und wir kommen vorbei und schenken euch das komplette Grillgut. Also mit anderen Worten, wir laden uns selber ein, aber kommen natürlich nicht mit leeren Händen. Und das macht uns schon wieder so einen riesigen Spaß. Und heute Morgen im Baden FM Frühstücksclub bei Peter und Lennart hat Madeleine aus Freiburg den Grillbonus abgeräumt. Aber nicht für sich privat, sondern für die Firma, in der sie arbeitet. Das ist Käthe Müller aus Freiburg und die haben gerade echt richtig viel zu tun. Stichwort Klimaanlageneinbau. Und deswegen war die Freude auf den Ausblick auf ein bisschen Entspannung auch wirklich riesengroß.
2: Ja, ja, mega. Und jetzt ist aber eine ganz wichtige Frage. Ist nur das Grillfleisch von euch oder seid ihr auch wirklich am Start?
3: Beides, na klar,
2: ja,
3: aber wir
2: sehr
3: senden
2: geil.
3: Live.
2: Sehr, sehr geil.
3: Vor Ort bei euch von der Grillparty und wir gehen davor noch in die Metzgerei Reichenbach und shoppen so viel ihr wollt, was ihr wollt.
2: Mega, ich freue mich ewig. Ja, und also, jetzt muss ich aber eine Sache wissen, weil ihr wisst ja, wir haben eine Tischtennisplatte. Habt ihr geübt?
3: Ach, ihr wollt gegen uns im Tischtennis antreten?
2: Ja, sicher. Wisst ihr, was wir machen?
3: Ha?
2: Wir tun einfach den Kühlanhänger vorbereiten.
3: Oh.
2: Und derjenige, der gewinnt, der darf 5 Minuten in den Kühlanhänger stehen.
3: Tolle Idee.
4: Ich sehe den Peter schon üben. Ich sehe ihn schon üben.
3: Und alle, die sich fragen, wer wird denn da gewinnen? Ihr seid live dabei. Wir senden am Freitag dann von diesem Firmen-Event bei euch auch live vor Ort.
2: Ist das geil? Ist
3: für
2: das
3: ganz
2: cool?
3: Baden im Radio. Herzlichen Glückwunsch.
2: Das ist ja mega. Vielen, vielen, vielen Dank. Ich freue mich richtig und bin gespannt, wie das am Freitag wird.
3: Ganz toll. Wir freuen uns auf euch.
1: Also ich glaube, es wird auf jeden Fall gut. So viel Freude, wie Madeleine allein schon am Telefon versprüht, kann die Party nur ein Hit werden.
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16: 26 Grad messen wir gerade in Bötzingen bei klarem Himmel und Sonnenschein. Auch in Herrischried zeigt sich die Sonne bei 25 Grad und in Wittnau klarer Himmel und angenehme 24 Grad. So soll es heute auch weitergehen. Es ist oft klar und sonnig, vereinzelt auch mal Wolken. Das Ganze heute hoch bei Topwerten bis 31 Grad. Und morgen bleibt es genauso schön, sonnig und klar, örtlich nur mal kleinere Wolkenschleier. Und es wird sogar wieder noch ein bisschen wärmer. Die Topwerte morgen 30 bis 33 Grad.
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16: So, wir schauen auf die Straßen um 2:30. Da habe ich eine Meldung von der A5 Karlsruhe Richtung Basel. Bitte aufpassen, zwischen Offenburg und Lader steht ein kaputtes Fahrzeug. Dann haben wir noch ein kaputtes Fahrzeug auf der A5 Basel Richtung Karlsruhe. Auch zwischen Efringenkirchen und dem Dreieck Neuenburg. Hier bitte auch besonders vorsichtig fahren. Und wir haben Verzögerung auf der A5 Basel Richtung Karlsruhe. Zwischen Freiburg-Mitte und der Anschlussstelle Teningen haben wir derzeit 10 Kilometer Stau. Fast 40 Minuten braucht ihr hier länger. Wer kann, sollte es also unbedingt umfahren. Und auch auf der B33 stockt's Offenburg Richtung Donaueschingen. Zwischen Gutach-Schwarzwaldbahn und Hornberg-Nord ist dichter Verkehr. Viertelstunde müsst ihr mehr einplanen.
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16: Die Blitzer stehen in Rheinfelden in der Grenzacher Straße im 30er, Bräunlingen auf der B31 im 100er und in Briegachtal in der Hauptstraße auch im 30er. Falls ihr jetzt noch was seht, Staus oder Blitzer, ruft gern durch und sagt Bescheid oder schickt eine WhatsApp an die 0800 50 60 106. Ich wünsche euch allen eine gute Fahrt.
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0: Ich liebe ja Lady Gaga wirklich sehr. Pokerface, Wanderfam ist hier. Einen schönen Donnerstag für euch. Und ja, ich finde schon, dass es noch weh tut. Heute beginnen die WM-Viertelfinale und Frankreich gegen Marokko, gleich ein richtiger Kracher. Die deutsche Nationalelf, die spielt ja leider keine Rolle mehr, wie wir wissen. Und deswegen exklusiv für unsere Elf das hier.
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2: Wir müssen über uns hinauswachsen.
0: Ah, das ist so ein Satz, da kommen bei mir finstere Erinnerungen hoch. Ich habe damals nämlich das Kommunionkleid von meiner älteren Schwester auftragen müssen, obwohl ich 10 cm größer war als sie mit 9 Jahren. Ich war also hinausgewachsen, bevor ich überhaupt hineingewachsen war. Aber ja, es wäre schön, wenn die deutsche Elf irgendwann mal wieder ein bisschen über sich hinauswachsen würde. Noch schöner wäre es allerdings, wenn die Jungs solide reinwachsen würden. In das nächste Turnier zum Beispiel. Es wäre so schön, wenn wir uns mal wieder richtig hemmungslos in einer Fußball-Euphorie verlieren könnten und Herzchen in den Augen bekämen, wenn wir von der deutschen Elf sprechen würden. Und nicht nur bei Dennis Undav. Bei der WM hatte man nicht das Gefühl, dass da irgendwas wie angegossen gepasst hätte. Von den Trikots mal abgesehen. Also, können wir bei der EM in 2 Jahren das 16., Achtel-, Viertel- und Halbfinale einfach gut, solide sitzen machen und im Endspiel dann die Sache mit dem Hinauswachsen? Ja?
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26: Mit Ruth Strätling, hallo. Trauer um Sängerin Bonnie Tyler. Schon im Mai war die 75-Jährige schwer erkrankt in eine Klinik eingeliefert worden. Zwischenzeitlich lag sie im künstlichen Koma. Nun hat die Familie den Tod der Sängerin bekannt gegeben. Auch bei Baden FM hören wir immer wieder einige ihrer größten Hits, zum Beispiel Total Eclipse of the Heart oder Holding Out for a Hero. Am 18. Juli hätte die Sängerin eigentlich nochmal gemeinsam mit Chris Norman von der Band Smokey beim Sommersound Festival in Schopfheim auftreten sollen. Der Auftritt wurde aber schon vor längerer Zeit wegen Tylers Erkrankung abgesagt. Es sieht gut aus im Tarifstreit an den Unikliniken hier in Baden-Württemberg. Die Gewerkschaft Verdi und die Arbeitgeber haben wohl einen Kompromiss gefunden. Demnach sollen die Löhne bis Juli 2028 in Schritten um 5,4% steigen. Auch die Azubis sollen mehr Geld bekommen. Außerdem wird auch der Rationalisierungsschutz, den die Kliniken gekündigt hatten, wieder in Kraft gesetzt. Verdi zeigte sich damit relativ zufrieden. Besonders lobten sie, dass sie durchsetzen konnten, dass Jahressonderzahlungen nicht von der Zahl der Krankheitstage abhängen sollen. Die Gewerkschaft betonte auch, ohne die Streiks der Mitarbeiter an den Kliniken in den vergangenen Wochen wäre dieser Kompromiss nicht möglich gewesen. Bis 23. Juli müssen jetzt die Verdi-Mitglieder abstimmen, ob sie das Angebot akzeptieren wollen. Die Gewerkschaft rief bereits dazu auf, zuzustimmen. In Baden-Württemberg fehlen in den nächsten Jahren hunderte Hausärzte, besonders im ländlichen Raum. Das zeigt eine neue Studie der Barmer Krankenkasse. Die fordert deshalb jetzt Maßnahmen von der Politik, und zwar mehr als nur neue Medizinstudienplätze. Die Politik müsse es auch gezielt attraktiver machen, dass junge Ärzte sich in unterversorgten ländlichen Gegenden niederlassen, so die Barmer. Außerdem forderte sie einen realistischeren Blick auf die Versorgung. Statt auf historische Daten zu schauen, müsste die Politik vor allem die künftige Entwicklung im Blick haben, wenn sie neue Stellen schafft und Ärzte anwirbt. 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
29: Heute Nachmittag zeigt sich das Wetter in Emmendingen mit sehr heißen 31 Grad und einem unbedeckten Himmel. Auch in Lenzkirch ist es mit 27 Grad angenehm warm und ebenfalls wolkenfrei. Für morgen früh sind im Breisgau Temperaturen von bis zu 20 Grad zu erwarten. Der Tageshöchstwert könnte bei 36 Grad liegen und auch hier bleibt der Himmel wolkenfrei.
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29: A5 Basel Richtung Karlsruhe zwischen Iffringen-Kirchen und Dreieck Neuenburg, Gefahr durch kaputtes Fahrzeug. A5 Karlsruhe Richtung Basel zwischen Offenburg und Lahr, Gefahr durch kaputtes Fahrzeug. A5 Basel Richtung Karlsruhe zwischen Offenburg und Appenweier, Gefahr durch kaputtes Fahrzeug. A5 Basel Richtung Karlsruhe zwischen Freiburg-Mitte und Teningen 10 Kilometer Stau, mindestens 51 Minuten Zeitverlust. A5 Basel Richtung Karlsruhe. Zwischen Iffringen-Kirchen und Dreieck Neuenburg 2 Kilometer Stau, mindestens 9 Minuten Zeitverlust. Gutach, Schwarzwaldbahn, B33 zwischen Gutach, Schwarzwaldbahn und Gutach-Steingrün, dichter Verkehr, mindestens 12 Minuten Zeitverlust. Freiburg Autobahnzubringer. Mitte zwischen Ochsenbrücke und Industriegebiet Haid, dichter Verkehr, mindestens 9 Minuten Zeitverlust. B33 Offenburg Richtung Donaueschingen zwischen Triberg B500 und St. Georgen, dichter Verkehr, mindestens 7 Minuten Zeitverlust. B31 Donaueschingen Richtung Freiburg zwischen Titisee und Breitnau-Höllsteig, dichter Verkehr, mindestens 6 Minuten Zeitverlust. Gute Fahrt und kommt sicher an euer Ziel.
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29: Geblitzt wird in Grenzach-Wühlen in der Basler Straße. Hier sind 30 erlaubt. Auch auf der B31 Höhe Bräunlingen wird derzeit kontrolliert. Unsere letzte Meldung: Höhe Hartheim am Rhein wird gerade auf der A5 im 120-Bereich kontrolliert.
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0: Hi, schönen Donnerstag. Heute ist Start fürs Viertelfinale bei der WM 2026. Um 22 Uhr spielt Frankreich gegen Marokko. Viel Spaß allen Fußballfans hier bei uns in Baden. Aber für euch wird es ja wahrscheinlich vor allem dann Samstagnacht wichtig, wenn die Schweiz gegen Argentinien spielt. Wir in Baden stehen hinter euch, liebe Schweizer. Auch wenn das Spiel erst in der Nacht auf Sonntag um 2 Uhr nachts losgeht und dann wahrscheinlich bis 5 Uhr morgens dauert oder so, bis 5 a.m., wie man in den USA sagt. So heißt auch der neue Song von Michael Schulte und den spielen wir jetzt. Hi!
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2: Der US-Rapper Nelly, bekannt dafür, dass er immer wieder ein weißes Pflaster im Gesicht trägt. Dabei hat er sich allerdings nicht beim Rasieren verletzt, sondern will damit zeigen, dass er an seinen Bruder denkt, der wegen einer Straftat im Knast sitzt. 2002 hat Nelly mit Kelly Rowland einen super Hit. Dilemma. Und Dilemma handelt von der unerfüllten Liebe zwischen einem Mann und einer Frau, die bereits in einer festen Beziehung mit jemand anderem ist und auch ein Kind hat. Kelly Rowland singt, dass sie nicht anders kann und immer an ihn denkt.

0: 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Nelly meint, er sei ebenso verrückt nach ihr. Doch will er keine glückliche Familie zerstören und werde warten und da sein, falls ihr Mann sie schlecht behandelt. Bei mir steht der Song ganz, ganz oben auf meiner Lieblingssong-Playlist. Und immer, wenn ich meiner Lieblingsbeschäftigung nachgehe, hole ich ihn raus. Beim Bügeln. Bitte nicht lachen. Der ist so entspannend, hat so eine Leichtigkeit, dass mein Bügeleisen fast von selbst über die Wäsche gleitet.
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2: 25 Grad messen wir derzeit in Altbruck. Da haben wir klaren Himmel und Sonnenschein. Auch in Durbach, ein paar Wolken am Himmel, aber 25 Grad. Und in Ibach, klarer Himmel und Sonnenschein bei 24 Grad. So soll es heute den Rest des Tages auch weitergehen. Das Ganze bei Topwerten hoch bis 31 Grad. Und morgen bleibt es genauso schön. Sonnig und klar, nur örtlich leichte Wolkenschleier. Es wird sogar noch wärmer. Die Topwerte morgen 30 bis 33 Grad.
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2: Mit Ruth Strätling, hallo. Trauer um Bonnie Tyler. Die britische Pop- und Rocksängerin starb heute im Alter von 75 Jahren in Portugal. Das teilte ihre Familie mit. Tyler lag schon seit Mai in Portugal im Krankenhaus, zwischenzeitlich sogar im künstlichen Koma. Wegen ihrer gesundheitlichen Probleme hatte sie schon zuvor zahlreiche Auftritte für diesen Sommer abgesagt, auch den mit Chris Norman beim Sommersound in Schopfheim. Bonnie Tyler wurde in den 70ern direkt mit ihrer Debütsingle Lost in France bekannt. Ihren größten Hit hatte sie dann in den 80ern mit Total Eclipse of the Heart. Traurige Gewissheit gibt's jetzt bei einem Studenten, der seit Samstag in Freiburg als vermisst gemeldet war. Die Polizei hat bei Marchneuershausen eine tote Person in der Dreisam gefunden. Es handelt sich allem Anschein nach um den Gesuchten. Benjamin Resetz aus der Baden-FM-Nachrichtenredaktion kennt die ganze Geschichte.
3: Schon vor einigen Tagen hatten Bekannte des Vermissten sein angekettetes Fahrrad an der Gaskugel in Freiburg gefunden. Nur wenige Kilometer flussabwärts fanden die Polizisten jetzt die Leiche des jungen Mannes. Die Todesursache ist noch unklar und muss ermittelt werden. Schon gestern hatte die Polizei das Dreisamufer bei der Gaskugel abgesucht. Am Ende brauchte es einen Zeugenhinweis, um den Toten zu finden.
2: Große Fusion im Spielwarenbereich hier in Baden-Württemberg. Spielehersteller Ravensburger aus Oberschwaben darf die Plüschtierfirma Steif aus Ostwürttemberg übernehmen. Das Bundeskartellamt hat dem Deal jetzt zugestimmt. Es sieht keine wettbewerbsrechtlichen Probleme, denn Steif und Ravensburger haben ein unterschiedliches Sortiment. Ravensburger gehören damit in Zukunft 60% der Anteile von Steif. Die Plüschtierfirma wird aber weiterhin selbstständig geführt. Ravensburger ist bekannt für seine Gesellschaftsspiele und Puzzles. Steif verkauft derweil Kuscheltiere und gilt als Erfinder des Original-Teddybären. Der SC Freiburg steht angeblich vor einem Rekordtransfer. Laut Sky soll Shootingstar Joan Manzambi nach England zu Newcastle United wechseln für 60 Millionen Euro Ablöse. Dazu sollen laut Gerüchten sogar noch einige Bonuszahlungen kommen. Damit wäre der 20-Jährige der teuerste Verkauf in der Geschichte des SC Freiburg. Eine offizielle Bestätigung für den Deal gibt's vom SC Freiburg aber bisher noch nicht. Manzambi selbst ist aktuell mit der Schweizer Nationalmannschaft bei der WM in den USA. Dort trifft die Schweiz am frühen Sonntagmorgen im Viertelfinale auf Argentinien. 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
2: Wir schauen auf die Straßen um 3:30 und da haben wir einige Meldungen. Zum Beispiel kaputte Fahrzeuge sehe ich hier einmal auf der A5 Karlsruhe Richtung Basel. Zwischen Offenburg und Lahr steht ein defektes Fahrzeug. Hier bitte aufpassen. Außerdem sehe ich noch eins auf der A5 Karlsruhe Richtung Basel. Auch zwischen Appenweier, Achern und Appenweier. ist ein kaputtes Fahrzeug. Auch hier bitte besonders vorsichtig fahren. Und dann haben wir auch noch die Gegenrichtung mit dabei. A5 Basel Richtung Karlsruhe. Auch zwischen Achern und Bühl Gefahr durch ein defektes Fahrzeug. Hier bitte besonders vorsichtig fahren. Und eine Verzögerung, also einen Stau, haben wir auch noch auf der A5 Basel Richtung Karlsruhe. Da stockt es zwischen Freiburg Süd und der Anschlussstelle Teningen. 12 Kilometer Stau zurzeit. Mindestens 36 Minuten braucht ihr länger. Wer kann, sollte das also am besten umfahren.
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2: Die Blitzer stehen auf der A5 bei Hartheim im 120er, auf der B31 bei Bräunlingen im 100er, Lorach haben wir eine der Dammstraße im 30er und in Tottnau wird geblitzt in der Schauinslandstraße im 50er. Falls ihr jetzt noch was seht, Staus oder Blitzer, ruft gern durch und sagt uns Bescheid unter 0800 50 60 106. Ich wünsche euch allen eine gute Fahrt.
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0: Schönen sonnigen Donnerstag wünsche ich. Hallo.
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0: Jeden Morgen gibt's von uns das Frühstück direkt ins Auto oder in den Fahrradkorb, je nachdem, wie ihr gerade vorbeikommt. Könnt ihr euch vorstellen, wie so bei McDrive von McDonald's, nur halt komplett kostenlos natürlich. Jeden Morgen steht Baden-FM DJ Matze irgendwo bei uns in Baden mit seinem Staufrühstück-Team und verteilt die Frühstückstüten. Auch heute Morgen waren sie wieder unterwegs und so hat sich's angehört.
2: So, wir sind heute in Neustadt mit unserem leckeren Baden-FM Staufrühstück. Man hört die Tüten im Hintergrund. Wer bist du denn?
3: Ich bin Silke.
2: Wie bist du jetzt auf uns aufmerksam geworden?
3: Na, ich habe das Auto aus der Garage geholt, weil ich zur Arbeit muss. Und dann habe ich gehört, dass es hier Frühstück gibt.
2: Oh, ja, genau. Erstmal hier dein Frühstück.
3: Dankeschön.
2: Bitteschön. Was steht denn heute an bei dir?
3: Unterricht bis 16 Uhr.
2: Oh, was unterrichtest du da?
3: Elektrotechnik und BWL.
2: Oh, da bist du handwerklich gut begabt. Ich bin's nicht.
3: Ja, ich schon so ein bisschen.
2: Dann lass dir schmecken und schöne Grüße an deine Schule.
3: Dankeschön.
2: Du hast Hunger?
4: Natürlich.
2: Okay, dann kriegst du jetzt von uns in Baden-FM Staufrühstück. Bitteschön. Wohin geht's heute für dich?
4: Auf die Arbeit. Und danach hole ich meine Tochter ab.
2: Ich hoffe, du hast eine Klimaanlage.
4: Ja, im Auto auf jeden Fall. Im Büro machen wir Fenster auf.
2: Okay, super. Dann dir einen schönen Tag.
4: Alles klar, ebenso. Danke.
0: Gerne. Und wo genau das Staufrühstück immer verteilt wird, das erfahrt ihr jeden Morgen im Baden-FM Frühstücksclub um kurz vor 7:30. Was ich aber schon mal sicher weiß, morgen ist es in Teningen. Nur wo genau? Das gibt's eben morgen um kurz vor 7:30.
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1: In Breitnau messen wir derzeit 27 Grad bei Sonne und klarem Himmel. 29 sind es in Appenweier, auch hier klarer Himmel und Sonnenschein. Und in Elzach klarer Himmel bei 30 Grad. Es soll heute auch richtig schön und klar weitergehen. Nur vereinzelt ein paar Wolken. Das Ganze bei Topwerten bis 31 Grad. Und morgen bleibt es genauso schön. Sonnig und klar, örtlich kleine Wolkenschleier. Und es wird sogar noch wärmer. Die Topwerte morgen 30 bis 33 Grad.
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1: Mit Ruth Streitling, hallo. Traurige Gewissheit in Freiburg. Der Student, der seit Samstag vermisst wurde, ist tot. Die Polizei hat bei Marchneuershausen eine tote Person in der Dreisam gefunden. Es soll sich dabei um den Gesuchten handeln. Schon vor einigen Tagen hatten Bekannte des Vermissten sein angekettetes Fahrrad an der Gaskugel in Freiburg gefunden. Nur wenige Kilometer flussabwärts fanden Polizisten jetzt die Leiche des jungen Mannes. Die Todesursache ist bisher unklar und muss noch ermittelt werden. Schon gestern hatte die Polizei das Dreisamufer bei der Gaskugel abgesucht. Am Ende half dann ein Zeugenhinweis, den Toten zu finden. Es sieht gut aus im Tarifstreit an den Unikliniken hier in Baden-Württemberg. Die Gewerkschaft Verdi und die Arbeitgeber haben einen Kompromiss gefunden. Die Löhne sollen bis Juli 2028 um 5,4% steigen. Außerdem wird der Rationalisierungsschutz, den die Kliniken gekündigt hatten, wieder in Kraft gesetzt. Und Jahressonderzahlungen sollen auch weiterhin nicht sinken, wenn Mitarbeiter krank werden. Verdi zeigte sich damit insgesamt sehr zufrieden und betonte, ohne die Streiks an den Kliniken wäre dieser Kompromiss nicht möglich gewesen. Bis 23. Juli müssen die Verdi-Mitglieder jetzt abstimmen, ob sie das Angebot akzeptieren. Die Gewerkschaft riet ihnen, zuzustimmen. Herber Schlag für Studierende. Die geplante BAföG-Reform wird verschoben. Das haben jetzt die zuständigen Fachpolitiker von Union und SPD mitgeteilt. Damit müssen Studis, die nicht mehr bei ihren Eltern wohnen, jetzt doch länger auf eine Erhöhung ihrer Wohnkostenpauschale warten. Eigentlich sollte die ab dem nächsten Wintersemester von 380 auf 440 Euro steigen. Jetzt soll das erst im Sommersemester 2027 passieren. 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
1: Wir schauen auf die Straßen um 3:45. Bitte aufpassen auf der A5 Karlsruhe Richtung Basel. Da haben wir gleich zwei kaputte Fahrzeuge. Einmal zwischen Achern und Appenweier und einmal zwischen Offenburg und Lahr. Bitte bei beiden Stellen besonders vorsichtig fahren. Und einen fetten Stau haben wir auch noch auf der A5 Basel Richtung Karlsruhe. Zwischen Freiburg Mitte und Theningen staut sich jetzt auf 10 Kilometer. Laut unserer Messung braucht ihr da mindestens 41 Minuten länger. Wer kann, sollte das Ganze am besten einfach umfahren. Und auch ansonsten haben wir kleinere Verzögerungen, zum Beispiel auf der B31A in Freiburg, dem Autobahnzubringer Mitte. Da stockt's mal wieder in der Baustelle zwischen Freiburg-Stühlinger und der Anschlussstelle Freiburg-Landwasser. Dichter Verkehr, 10 Minuten braucht ihr dort länger.
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1: Die Blitzer stehen auf der A5 bei Hartheim am Rhein im 120er. Auf der B314 bei Stühlingen im 100er. In Grenzach-Wielen haben wir einen in der Basler Straße im 30er. Und in Waldshutingen in der unteren Landstraße im 50er. Falls ihr jetzt noch was seht, Staus oder Blitzer, ruft gern durch und sagt Bescheid. Oder schickt einfach eine WhatsApp an die 0800 50 60 106. Ich wünsche allen eine gute Fahrt.
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2: Hi, schön, dass ihr mit dabei seid. Im Baden FM Grillbonus sorgen wir für einen vollen Grill auf eurer Grillparty. Komplett auf unsere Kosten. Jawohl, heute Morgen im Baden FM Frühstücksclub bei Peter und Lennart, da hat Madeleine aus Freiburg diesen Grillbonus abgesahnt. Und wie sie sich darüber gefreut hat. Das hören wir uns nochmal an in 10 Minuten nach Musik von Passenger. Und jetzt Hug Yourself, der aktuellen Nummer von Kamrat. Leute, ich verspreche euch, Madeleine, die Frau ist der Hammer. Also so eine frohe Natur habe ich selten erlebt.
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0: Hi, schönen Donnerstag euch.
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0: Ihr feiert die Party und wir spendieren euch das Grillgut. Ob große Geburtstagsfeier, ein schönes Team-Event mit allen Arbeitskollegen oder das Jubiläum vom Musikverein, meldet euch an auf unserer Homepage baden.fm und sagt uns eben, was ihr feiern wollt. 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Und mit dem Baden FM Grillbonus könnt ihr euch eben das Bezahlen komplett sparen. Wir kommen dann übrigens auch noch vorbei bei eurer Party und heute Morgen im Baden FM Frühstücksclub hat Madeleine aus Freiburg den Grillbonus für ihre Firma abgesahnt, in der sie arbeitet. Kälte Müller in Freiburg. Die haben bei dem Wetter hier bei uns in Baden natürlich gerade alle Hände voll zu tun. Deshalb war die Freude über diese Grillparty natürlich riesengroß.
2: Ja, mega! Und jetzt ist aber eine ganz wichtige Frage. Ist nur das Grillfleisch von euch oder seid ihr auch wirklich am Start?
3: Beides, na klar, ja, aber wir
2: sehr
3: senden
2: geil.
3: Live.
2: Sehr, sehr geil.
3: Vor Ort bei euch von der Grillparty und wir gehen davor noch in die Metzgerei Reichenbach und shoppen so viel ihr wollt, was ihr wollt.
2: Mega, ich freue mich ewig. Ja, und also, jetzt muss ich aber eine Sache wissen, weil ihr wisst ja, wir haben eine Tischtennisplatte. Habt ihr geübt?
3: Ach, ihr wollt gegen uns im Tischtennis antreten?
2: Ja, sicher. Wisst ihr, was wir machen?
3: Ha?
2: Wir tun einfach den Kühlanhänger vorbereiten.
3: Oh.
2: Und derjenige, der gewinnt, der darf 5 Minuten in den Kühlanhänger stehen.
3: Tolle Idee.
4: Ja. Ich sehe den Peter schon üben. Ich sehe ihn schon üben.
3: Und alle, die sich fragen, wer wird denn da gewinnen? Ihr seid live dabei. Wir senden am Freitag dann von diesem Firmen-Event bei euch auch live vor Ort.
2: Ist das geil? Ist
3: für
2: das
3: ganz
2: cool?
3: Baden im Radio. Herzlichen Glückwunsch.
2: Das ist ja mega. Vielen Dank. Ich freue mich richtig und bin gespannt, wie das am Freitag wird.
3: Ganz toll. Wir freuen uns auf euch.
0: Also ich bin mir sicher, das wird mega.
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24: Wir messen derzeit in Gundelfingen 31 Grad bei klarem Himmel und Sonnenschein. Auch in Schluchsee scheint die Sonne bei 27 Grad. Und in Schliengen klarer Himmel und Sonne bei 31 Grad. Und so soll es heute auch den Rest des Nachmittags und Abends weitergehen. Klar und sonnig, nur vereinzelt mal ein paar Wolken bei Topwerten von 28 bis 31 Grad. Und morgen bleibt es genauso schön. Sonnig und klar, nur örtlich kleinere Wolkenschleier und es wird sogar noch wärmer. Die Topwerte morgen 30 bis 33 Grad.
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24: Mit Ruth Strätling, hallo. Überfall in Neuried-Altenheim. Drei maskierte und bewaffnete Männer haben einen Tabak- und Presseladen am Grenzübergang am Yachthafen ausgeraubt. Dabei bedrohten sie zwei Kassiererinnen mit vorgehaltenen Schusswaffen und forderten auf Französisch Bargeld und Zigarettenstangen. Danach bedienten sich die Täter auch noch selbst aus weiteren Registrierkassen und Tabakvitrinen. Anschließend flüchteten sie in einem grauen Skoda, in dem schon ein ebenfalls maskierter Fluchtwagenfahrer saß. Alle drei Täter werden als junge Männer beschrieben, die allesamt Französisch sprachen. Ab Samstag rollt der Verkehr auf der B31 zwischen Hinterzarten und Titisee wieder ganz normal. Die Sanierung der Bundesstraße wird pünktlich fertig, das teilte das Regierungspräsidium Freiburg mit. Bis morgen laufen noch letzte Arbeiten, dann kann der Verkehr wieder uneingeschränkt rollen. 10 Wochen lang wurde der rund 4 Kilometer lange Abschnitt zwischen der B500-Abfahrt Hinterzarten und der Ausfahrt Titisee erneuert. Der Verkehr Richtung Donaueschingen wurde seit Anfang Juni über Breitnau und das Josstal umgeleitet. Trotz Regen und großer Hitze sind die Arbeiten damit sogar etwas früher fertig geworden als geplant. Schüler in der Oberstufe und an Berufsschulen hier in Baden können bei extremer Hitze doch hitzefrei bekommen. Das hat jetzt das Kultusministerium Baden-Württemberg klargestellt. Zuvor hatte es einige Verwirrung um die Regelungen gegeben. In den offiziellen Empfehlungen des Landes stand nämlich, dass die Hitzefreiregeln nicht für Schüler in der Oberstufe oder der Berufsschule gelten. Viele Schulleiter hatten das dann de facto als Verbot verstanden, obwohl es gar nicht so gemeint war. Kultusminister Jung hatte schon zugegeben, dass die Hitzefreiregelung im Land veraltet und unklar ist. Er will deshalb die Richtlinien jetzt überarbeiten. 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
24: 3:05 ist es. Wir schauen auf die Straßen. Da habe ich eine Meldung von der A5 und zwar Dreieck Neuenburg Richtung Mulhouse in Frankreich. Zwischen dem Dreieck und dem Grenzübergang Neuenburg haben wir derzeit Gefahr durch ein kaputtes Fahrzeug. Und dann haben wir gleich noch ein kaputtes Fahrzeug auf der A5 Karlsruhe Richtung Basel zwischen Offenburg und Lahn. klar, auch hier bitte besonders vorsichtig fahren. Und es stockt auch weiterhin auf der A5 Basel Richtung Karlsruhe zwischen Freiburg Süd und Teningen. 8 Kilometer Stau zurzeit, da braucht ihr mindestens eine halbe Stunde länger. Und auch auf der B31A in Freiburg haben wir Verzögerungen. Und zwar auf dem Autobahnzubringer Mitte, mal wieder in der Baustelle zwischen Freiburg-Stühlinger und Freiburg-Landwasser St. Georgen. Auch hier müsst ihr etwa 11 Minuten mehr einplanen.
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24: Die Blitzer stehen in Waldshutingen in der unteren Landstraße im 50er, Grenzach-Wielen in der Basler Straße im 30er, auf der B314 bei Stühlingen wird im 100er geblitzt und dann haben wir noch einen Feldkirch Richtung Bad Krozingen-Schlatt. In der Dorfstraße stehen sie am Ortseingang Schlatt im 40er. Das hat Daniela gemeldet. Vielen Dank dafür. Falls ihr auch noch was seht, Staus oder Blitzer, ruft gern durch und sagt auch Bescheid oder schickt uns einfach eine WhatsApp an die 0800 50 60 106. Ich wünsche allen eine gute Fahrt.
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1: Also ich sage immer, klar, natürlich, das Thema ist viele Leute peinlich, das verstehe ich auch. 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Also ich kann,
2: das ist das Schönste für dich.
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2: 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Was bedeutet Ordnung für dich? Kontrolle oder Freiheit?
1: Schwierig. Also ich bin, glaube ich, schon immer so ein bisschen Kopfkontrollmensch, glaube ich, muss ich gestehen. Von dem her, glaube ich, eher in die Richtung gäbe. 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Wenn man denkt, oh, wie geil.
2: Also irgendwie beides.
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20: 29 Grad messen wir derzeit in Kiel bei klarem Himmel und Sonnenschein. Auch in Kandern klarer Himmel und Sonne bei 30 Grad. Und in Au klarer Himmel auch bei 30 Grad. So soll es heute auch richtig schön weitergehen. Nur vereinzelt hängen noch ein paar Wolken am Himmel. Und morgen wird es genauso schön. Sonnig und klar, örtlich kleine Wolkenschleier und es wird sogar noch wärmer. Die Topwerte morgen 30 bis 33 Grad.
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22: Mit Ruth Strätling, hallo. Es sieht gut aus im Tarifstreit an den Unikliniken hier in Baden-Württemberg. Die Gewerkschaft Verdi und die Arbeitgeber haben einen Kompromiss gefunden. Die Löhne sollen jetzt bis Juli 2028 um 5,4% steigen. Außerdem wird der Rationalisierungsschutz, den die Kliniken gekündigt hatten, wieder in Kraft gesetzt. Und die Jahressonderzahlungen sollen auch weiterhin nicht sinken, wenn Mitarbeiter krank sind. Verdi ist insgesamt sehr zufrieden und betonte, ohne die Streiks an den Kliniken wäre dieser Kompromiss nicht möglich gewesen. Bis 23. Juli müssen die Verdi-Mitglieder jetzt abstimmen, ob sie das Angebot akzeptieren wollen. Die Gewerkschaft rief dazu auf, zuzustimmen. Überfall in Neuried-Altenheim, dabei ging es fast schon filmreif zu. Benjamin Resatz aus der Baden-FM-Nachrichtenredaktion hat die ganze Geschichte.
23: Drei maskierte und bewaffnete Männer haben einen Tabak- und Presseladen beim Grenzübergang am Yachthafen ausgeraubt. Dabei bedrohten sie zwei Kassiererinnen mit vorgehaltenen Schusswaffen und forderten sie auf Französisch auf, Bargeld und Zigarettenstangen herauszugeben. Anschließend bedienten sich die Täter aus weiteren Registrierkassen und Tabakvitrinen. Sie flüchteten in einem grauen Skoda, in dem schon ein ebenfalls maskierter Fluchtwagenfahrer saß. Alle drei Täter werden als junge Männer beschrieben, die allesamt Französisch sprachen.
22: Deutschland ist raus, aber unsere Nachbarn aus Frankreich und der Schweiz sind noch bei der Fußball-WM dabei. Heute Abend spielt Frankreich ab 22 Uhr im Viertelfinale gegen Marokko und in Straßburg gibt's dazu ein großes Public Viewing. Wer hin möchte, nimmt am besten ab Kiel den ÖPNV. Wegen des Andrangs sperrt die Bundespolizei die Kehler Insel für Autos. Für die Schweiz beginnt das nächste Spiel erst in der Nacht von Samstag auf Sonntag. Morgens um 3 Uhr. In Basel darf die Außengastronomie deshalb ausnahmsweise die ganze Nacht geöffnet bleiben und das Spiel darf auch draußen gezeigt werden. 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
20: 5:05 ist es. Wir schauen auf die Straßen. Bitte aufpassen, auf der A5 Basel Richtung Karlsruhe. Zwischen Lahr und Offenburg haben wir ein defektes Fahrzeug. Hier bitte besonders vorsichtig fahren. Außerdem haben wir einen Stau auf der A5 Basel Richtung Karlsruhe. Zwischen Freiburg Süd und Herbolzheim haben wir derzeit 17 Kilometer Stau bzw. Stop and Go. Da braucht ihr mindestens 22 Minuten länger. Und dann haben wir auch noch eine andere Verzögerung auf der A5, ebenfalls Basel Richtung Karlsruhe. Und zwar stockt es auch zwischen dem Dreieck Weil am Rhein und dem Dreieck Neuenburg auf 3 Kilometer. Hier müsst ihr 11 Minuten mehr einplanen. Und natürlich ist jetzt kurz vor Feierabend auch auf den Bundesstraßen schon wieder einiges los. Zum Beispiel auf der B33A Offenburg Richtung Anschlussstelle Offenburg. Da ist derzeit dichter Verkehr. Mindestens 10 Minuten müsst ihr mehr einplanen.
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20: Die Blitzer stehen in Lörrach in der Theodor-Heuss-Straße im 30er. Brigachtal haben wir einen in der Hauptstraße im 30er. In Tottnau blitzen sie in der Schauinslandstraße im 50er. Und dann haben wir noch einen Feldkirch Richtung Bad Krozingen-Schlatt. Das ist die Dorfstraße. Da stehen sie am Ortseingang Schlatt im 40er. Das hat Daniela gemeldet. Vielen Dank dafür. Falls ihr auch noch was seht, Staus oder Blitzer, ruft gern durch und sagt uns Bescheid oder schickt eine WhatsApp an die 0800 50 60 106. Ich wünsche euch allen eine gute Fahrt.
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24: Schönen Feierabend euch und für alle, die jetzt mit dem Rad heimfahren und sich denken, oh, mein Fahrrad, das quietscht in letzter Zeit so, der Sattel ist unangenehm oder sonst was auch immer, dann fahrt am besten jetzt noch beim Europaplatz in Freiburg vorbei. Bis 18 Uhr könnt ihr dort nämlich kostenlos einen Radcheck machen. Ich schaff's leider zeitlich nimmer, hätt's aber wirklich bitter nötig mit meinen Dingen, aber naja, ich quietsch mich dann später nach Hause, aber wenigstens mit guter Musik. Johannes Oerding mit dabei und jetzt ganz aktuell Holly Humberstone mit To Love Somebody. Schönen Donnerstag.
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2: Es ist Sommer 2000, als ich mit meiner Familie eine Reise durch Frankreich unternehme. Wir fahren mit dem Auto durch die malerischen Landschaften der Provence. Die Sonne scheint und meine beiden Kinder spielen auf der Rückbank. Ich sehe was, was du nicht siehst. Während ich die kurvigen Straßen entlang fahre, spricht im Radio der Moderator und kündigt einen neuen Song an. Mein Französisch ist jetzt nicht überragend, aber er scheint sehr begeistert von Mojo und seinem neuen Song Lady zu sein. Ich bin gespannt, ob der Song das hält, was der Moderator verspricht. Lady zieht mich schon beim ersten Mal hören in seinen Bann. Diese eingängige Melodie und der treibende Rhythmus passen perfekt zur Leichtigkeit dieses Sommertages. Und auch meine beiden Kids auf der Rückbank sind absolut begeistert. Hey Papa, mach doch mal lauter! Mach ich. Und jedes Mal, wenn ich diesen Song höre, erinnere ich mich an die warmen Sonnenstrahlen, den Duft von Lavendelfelder in der französischen Provence. Es sind solche Momente, die Musik

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8: 30 Grad messen wir derzeit in Simonswald bei klarem Himmel und Sonnenschein. Auch in Waldshutingen scheint die Sonne bei 31 Grad und in Herbolzheim auch keine Wolke am Himmel und Sonne bei 32 Grad. Das sind auch so die Höchstwerte heute. Und den Rest des Tages soll es auch richtig schön klar und sonnig bleiben.
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8: Mit Ruth Strätling, hallo. Mit der Hitze steigt auch die Waldbrandgefahr hier in Baden. Jetzt hat der Ortenaukreis reagiert und ein Feuerverbot in allen Wäldern verhängt. Ab Montag ist offenes Feuer im gesamten Kreis an allen öffentlichen Grill- und Feuerstellen im Wald komplett verboten. Auch zum Waldrand müssen Bürger mit Grills und Feuer mindestens 100 Meter Abstand halten. Das gilt vorerst bis Ende August. Auch für Veranstaltungen der Städte und Gemeinden mit Lagerfeuer oder Grillstellen gelten jetzt strenge Sicherheitsvorschriften. Der Kreis rief alle Bürger dazu auf, besonders vorsichtig zu sein und zum Beispiel auch keine Glasflaschen oder Zigarettenstummel in den Wald zu werfen. Wer irgendwo Rauch oder Feuer sieht, der soll sofort die Feuerwehr alarmieren. In Basel ist ein Unfall mit einem Bus und einer Tram nochmal glimpflich ausgegangen. Die Straßenbahn der Linie 11 fuhr gestern Abend durch eine Kurve auf den Messeplatz und stieß dort mit einem Reisebus zusammen, der sich gerade auf den Schienen befand. Der Zusammenstoß war so heftig, dass die Bahn sogar aus den Schienen gehoben wurde. Glücklicherweise blieben sowohl die Fahrer als auch die Insassen beider Fahrzeuge überwiegend unverletzt. Nur eine 17-Jährige aus dem Reisebus kam zur Sicherheit ins Krankenhaus. Warum die Fahrzeuge zusammenstießen, ist aktuell noch unklar. Die Tram musste anschließend aufwendig von der Feuerwehr geborgen werden. Die Straße und auch die Tramstrecke waren für etwa 3 Stunden komplett gesperrt. Die Verkehrspolizei Basel ermittelt jetzt, wie es zu dem Unfall kommen konnte. Einen Hausarzt zu finden, könnte für viele Menschen hier in Baden in den nächsten Jahren schwieriger werden. Das zeigt der neue Versorgungskompass der Krankenkasse Barmer. Die ruft die Politik jetzt zum Handeln auf. Danny Wende von der Barmer sagte,
9: die Planung nicht mehr von dem Stand heute ausgehend, sondern von einem Stand, der die Zukunft im Blick hat. Aber insgesamt brauchen wir natürlich eine andere Art von Strukturierung der Gesundheitsversorgung. Hin zu multiprofessionellen Teams, hin zu einer Vereinfachung von Prozessen. Und für die einzelne Kommune heißt es am Ende, sie müssen etwas tun.
8: Während Freiburg ziemlich gut versorgt ist, trifft der drohende Ärztemangel vor allem die ländlicheren Regionen hier in Baden, zum Beispiel rund um Waldshutingen oder Bad Säckingen. 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
8: So, jetzt aber wir schauen auf die Straßen um 17.33 Uhr. Da habe ich eine Meldung von der A5 Basel Richtung Karlsruhe. Zwischen Lahr und Offenburg, bitte aufpassen, steht ein defektes Fahrzeug. Außerdem müsst ihr ein bisschen mehr Zeit einplanen. Auf der A5 Basel Richtung Karlsruhe, da stockt es zwischen Freiburg Süd und der Anschlussstelle Riegel derzeit 9 Kilometer Stau. 20 Minuten braucht ihr mindestens länger. Und dann haben wir noch eine Meldung, auch A5 Basel Richtung Karlsruhe. Auch zwischen dem Dreieck Weil am Rhein und dem Dreieck Neuenburg haben wir Behinderungen. 4 Kilometer Stau. Hier braucht ihr eine gute Viertelstunde länger. Und ein bisschen Verzögerung haben wir außerdem noch auf der B34 Waldshut-Tingen zwischen Dogern und Waldshut-Tingen-Schmittenau-Rheinbrücke. Dichter Verkehr, knapp 10 Minuten müsst ihr da mehr einplanen.
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8: So, die Blitzer stehen. Feldkirch Richtung Bad Krotzingen-Schlatt. Das ist die Dorfstraße. Da wird geblitzt am Ortseingang von Schlatt im 40er. Das hat Daniela gemeldet. In Waldshut-Tingen steht der Blitzer in der unteren Landstraße im 50er. Dann haben wir einen auf der A5 bei Hartheim im 120er. Und in Grenzach-Wielen wird geblitzt in der Basler Straße im 30er. Falls ihr jetzt noch was seht, Staus oder Blitzer, ruft gern durch und sagt Bescheid oder schickt eine WhatsApp an die 0800 50 60 106. Ich wünsche euch allen eine gute Fahrt.
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0: Schönen Feierabend euch am Donnerstag. Nachdem es gestern seit langer Zeit mal wieder kein WM-Spiel gab, ein Abend ohne Fußball, total ungewohnt, geht's heute endlich los mit den Viertelfinalspielen. Ich bin sicher, viele von euch treffen sich auch für die Spiele wieder zum Fußball schauen. Und ihr kennt's alle, da hört man immer wieder die gleichen Sätze.
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0: Wir müssen über uns hinauswachsen.
2: Ah, das ist so ein Satz, da kommen bei mir finstere Erinnerungen hoch. Ich habe damals nämlich das Kommunionkleid von meiner älteren Schwester auftragen müssen, obwohl ich 10 cm größer war als sie mit 9 Jahren. Ich war also hinausgewachsen, bevor ich überhaupt hineingewachsen war. Aber ja, es wäre schön, wenn die deutsche Elf irgendwann mal wieder ein bisschen über sich hinauswachsen würde. Noch schöner wäre es allerdings, wenn die Jungs solide reinwachsen würden. In das nächste Turnier zum Beispiel. Es wäre so schön, wenn wir uns mal wieder richtig hemmungslos in einer Fußball-Euphorie verlieren könnten und Herzchen in den Augen bekämen, wenn wir von der deutschen Elf sprechen würden. Und nicht nur bei Dennis Undav. Bei der WM hatte man nicht das Gefühl, dass da irgendwas wie angegossen gepasst hätte. Von den Trikots mal abgesehen. Also, können wir bei der EM in 2 Jahren das 16., Achtel-, Viertel- und Halbfinale einfach gut, solide sitzen machen und im Endspiel dann die Sache mit dem Hinauswachsen? Ja?
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24: Schön warm starten wir rein in den Feierabend mit 28 Grad in Lenzkirch bei klarem Himmel und Sonnenschein. Auch in Kirchzarten schaut noch die Sonne raus bei 31 Grad und in Merzhausen klarer Himmel bei 30 Grad. Es soll heute Abend auch richtig schön und klar weitergehen. Und morgen bleibt es genauso. Sonnig und klar, nur örtlich mal kleinere Wolkenschleier und es wird sogar noch wärmer. Die Topwerte morgen 30 bis 33 Grad.
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24: Mit Ruth Streitling, guten Abend. Einen Hausarzt zu finden, könnte für viele Menschen hier in Baden in den nächsten Jahren schwieriger werden. Vor allem in ländlichen Regionen wie Bad Säckingen oder Waldshutingen droht bis 2040 eine akute Unterversorgung und ein Ärztemangel. Das zeigt der Versorgungskompass der Barmer Krankenkasse. Die ruft die Politik jetzt dringend dazu auf, zu handeln. Die Barmer fordert etwa einen realistischeren Blick auf die Versorgung. Die Politik dürfe nicht länger mit historischen Daten planen, sondern müsse vor allem die künftige Entwicklung im Blick haben, wenn sie zum Beispiel neue Stellen schafft oder Ärzte anwirbt. Ein Radfahrer soll in Weil am Rhein einen kleinen Jungen ins Gesicht geschlagen haben. Laut Polizei war der 7-Jährige mit seiner Mutter auf dem Gehweg unterwegs zur Schule, als der unbekannte Fahrradfahrer an den beiden vorbeifuhr. Dann schlug der fremde Mann das Kind plötzlich ohne einen genauen Grund ins Gesicht und fuhr danach einfach weiter. Der Junge fiel hin und wurde leicht verletzt. Jetzt ermittelt die Polizei in Weil am Rhein und sucht nach dem Fahrradrüpel. Nicht jeder Beruf ist gleich anstrengend, gerade körperlich. In Freiburg gibt's zum Beispiel gerade mal 120 Bauarbeiter über 63 Jahre, einfach weil der Job so belastend ist. Die IG Bau Südbaden fordert deshalb jetzt die Einführung einer sogenannten Flexirente, um Menschen in körperlich belastenden Berufen einen früheren Ruhestand zu ermöglichen. Benjamin Resetz aus der Baden FM Nachrichtenredaktion. Was soll da passieren und warum?
26: Besonders ältere Bauarbeiter haben oft Schwierigkeiten bis zur regulären Altersgrenze von 67 weiterzuarbeiten. Hier ist der Gesetzgeber gefordert, zu differenzieren, fordert die IG Bau. Außerdem soll ein fixes Rentenniveau von 48% festgelegt werden, um die zukünftige Rentengeneration abzusichern, fordert der Verband. Petra Harich, die Freiburger Bezirksvorsitzende der IG Bau, appelliert an die Bundestagsabgeordneten, die Rentenpolitik zu überdenken, um das Vertrauen der Bürger in den Staat nicht zu gefährden.
24: Trauer um Bonnie Tyler. Die britische Pop- und Rocksängerin starb heute im Alter von 75 Jahren in Portugal, das teilte ihre Familie mit. Tyler lag schon seit Mai in Portugal im Krankenhaus. Wegen ihrer gesundheitlichen Probleme hatte sie zuvor für den Sommer schon zahlreiche Auftritte abgesagt. Zum Beispiel auch den mit Chris Norman beim Sommersound in Schopfheim. Bonnie Tyler wurde in den 70ern direkt mit ihrer Debütsingle Lost in France bekannt. Ihren größten Hit hatte sie dann aber in den 80ern mit Total Eclipse of the Heart. 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
24: Wir schauen auf die Straßen um 4:05. Da habe ich eine Meldung von der A5 Basel Richtung Karlsruhe. Ihr müsst nämlich mehr Zeit einplanen zwischen dem Dreieck Weil am Rhein und dem Dreieck Neuenburg. Da staut sich's auf 4 Kilometer. Mindestens 20 Minuten braucht ihr hier länger. Außerdem haben wir auch noch einen stockenden Verkehr, würde ich es mal nennen, auf der A5 Basel Richtung Karlsruhe. Zwischen Freiburg-Mitte und Teningen, da stockt es auf 2 Kilometer. Hier müsst ihr mindestens 11 Minuten mehr einplanen. Und auf der B31A ist es auch wieder ziemlich dicht, dem Autobahnzubringer Mitte. Zwischen Freiburg-Stühlinger-Ochsenbrücke und der Anschlussstelle Freiburg-Landwasser-St. Georgen in der Baustelle ist dichter Verkehr. Da braucht ihr mindestens eine Viertelstunde länger.
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24: Die Blitzer stehen. Feldkirch Richtung Bad Krozingen-Schlatt in der Dorfstraße. Da stehen sie am Ortseingang Schlatt im 40er. Das hat uns Daniela gemeldet. Auf der B314 bei Stühlingen wird geblitzt im 100er. In Lorach stehen sie in der Theodor-Heuss-Straße im 30er. Und in Briegachtal wird auch geblitzt in der Hauptstraße im 30er. Falls ihr jetzt noch was seht, Staus oder Blitzer, ruft gern durch und sagt uns Bescheid. Oder schickt einfach eine WhatsApp an die 0800 50 60 106. Ich wünsche euch allen eine gute Fahrt.
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2: Hi, schönen Donnerstag euch und wir steuern geradeaus zu auf ein absolutes Hochsommerwochenende. Gut über 30 Grad gibt's, Sonne, ich würde sagen, da ist der regelmäßige Weg zur Eisdiele mindestens genauso wichtig wie der regelmäßige Weg zur Kaffeemaschine. Ich wünsche euch jetzt einen wunderschönen Feierabend und das mit Musik von Dermot Kennedy, Power Over Me, und das hier ist was Aktuelles von Felix Jähn. Hi!
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10: Warm starten wir rein in den Abend hier. 32 Grad messen wir in Schopfheim, da scheint noch die Sonne. Auch in Grenzach-Wier ein klarer Himmel bei 32 Grad. Und in Gottenheim ist es auch klar und sonnig bei 31 Grad. Es soll den Rest des Abends auch relativ schön und klar weitergehen. Und morgen bleibt es genauso schön. Sonnig, klar, örtlich nur leichte Wolkenschleier und es wird sogar noch wärmer als heute. Die Topwerte morgen 30 bis 33 Grad.
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10: Mit Ruth Streitling, guten Abend. Traurige Gewissheit gibt's jetzt bei einem Studenten, der seit Samstag in Freiburg als vermisst gemeldet war. Die Polizei hat bei Marchneuershausen eine tote Person in der Dreisam gefunden. Es handelt sich allem Anschein nach um den Gesuchten. Benjamin Resetz aus der Baden FM Nachrichtenredaktion kennt die ganze Geschichte.
19: Schon vor einigen Tagen hatten Bekannte des Vermissten sein angekettetes Fahrrad an der Gaskugel in Freiburg gefunden. Nur wenige Kilometer flussabwärts fanden die Polizisten jetzt die Leiche des jungen Mannes. Die Todesursache ist noch unklar und muss ermittelt werden. Schon gestern hatte die Polizei das Dreisamufer bei der Gaskugel abgesucht. Am Ende brauchte es einen Zeugenhinweis, um den Toten zu finden.
10: Es sieht gut aus im Tarifstreit an den Unikliniken hier in Baden-Württemberg. Die Gewerkschaft Verdi und die Arbeitgeber haben einen Kompromiss gefunden. Die Löhne sollen jetzt bis Juli 2028 um 5,4% steigen. Außerdem wird der Rationalisierungsschutz, den die Kliniken gekündigt hatten, wieder in Kraft gesetzt. Und die Jahressonderzahlungen sollen auch weiterhin nicht sinken, wenn Mitarbeiter krank sind. Verdi ist insgesamt sehr zufrieden und betonte, ohne die Streiks an den Kliniken wäre dieser Kompromiss nicht möglich gewesen. Bis 23. Juli müssen die Verdi-Mitglieder jetzt abstimmen, ob sie das Angebot akzeptieren wollen. Die Gewerkschaft rief dazu auf, zuzustimmen. Große Fusion im Spielwarenbereich hier in Baden-Württemberg. Spielehersteller Ravensburger aus Oberschwaben darf die Plüschtierfirma Steif aus Ostwürttemberg übernehmen. Das Bundeskartellamt hat dem Deal jetzt zugestimmt. Es sieht keine wettbewerbsrechtlichen Probleme, denn Steif und Ravensburger haben ein unterschiedliches Sortiment. Ravensburger gehören damit in Zukunft 60% der Anteile von Steif. Die Plüschtierfirma wird aber weiterhin selbstständig geführt. Ravensburger ist bekannt für seine Gesellschaftsspiele und Puzzles. Steif verkauft derweil Kuscheltiere und gilt als Erfinder des Original-Teddybären. 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
10: 18.34 Uhr ist es. Wir schauen auf die Straßen. Ich habe eine Meldung von der A5 Basel Richtung Karlsruhe. Da stockt es zwischen Efringenkirchen und dem Dreieck Neuenburg 3 Kilometer Stau. Da braucht ihr derzeit 12 Minuten länger. Und zwei kleinere Verzögerungen haben wir noch. Einmal B33A Offenburg Richtung Anschlussstelle Offenburg Mitte. Da ist dichter Verkehr. Mindestens 8 Minuten braucht ihr länger. Und auf der B31 stockt es auch. Freiburg Richtung Breisach am Rhein. Zwischen Bad Krozingen und der Anschlussstelle Breisach-Oberrimsingen ist auch dichter Verkehr. Auch hier braucht ihr knapp 10 Minuten mehr.
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10: Die Blitzer stehen in Lörrach in der Dammstraße im 30er. Tottnau haben wir einen in der Schauinslandstraße im 50er. In Briegachtal blitzen sie in der Hauptstraße im 30er. Und dann haben wir noch einen in der Dorfstraße zwischen Feldkirch und Bad Krozingen-Schlatt. Da stehen sie am Ortseingang von Schlatt im 40er. Das hat Daniela gemeldet. Vielen Dank dafür. Und falls ihr jetzt auch noch was seht, Staus oder Blitzer, ruft gerne durch und sagt uns Bescheid oder schickt eine WhatsApp an die 0800 50 60 106. Ich wünsche allen eine gute Fahrt.
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0: schönen sonnigen Donnerstag wünsche ich. Hallo.
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0: Jeden Morgen gibt's von uns das Frühstück direkt ins Auto oder in den Fahrradkorb, je nachdem, wie ihr gerade vorbeikommt. Könnt ihr euch vorstellen, wie so bei McDrive von McDonald's, nur halt komplett kostenlos natürlich. Jeden Morgen steht Baden FM DJ Matze irgendwo bei uns in Baden mit seinem Staufrühstück-Team und verteilt die Frühstückstüten. Auch heute Morgen waren sie wieder unterwegs und so hat sich's angehört.
2: So, wir sind heute in Neustadt mit unserem leckeren Baden FM Staufrühstück. Man hört die Tüten im Hintergrund. Wer bist du denn?
3: Ich bin Silke.
2: Wie bist du jetzt auf uns aufmerksam geworden?
3: Na, ich habe das Auto aus der Garage geholt, weil ich zur Arbeit muss. Und dann habe ich gehört, dass es hier Frühstück gibt.
2: Oh, ja, genau. Erstmal hier dein Frühstück.
3: Dankeschön.
2: Bitteschön. Was steht denn heute an bei dir?
3: Unterricht bis 16 Uhr.
2: Oh, was unterrichtest du da?
3: Elektrotechnik und BWL.
2: Oh, da bist du handwerklich gut begabt. Ich bin's nicht.
3: Ja, ich schon so ein bisschen.
2: Dann lass dir schmecken und schöne Grüße an deine Schule.
3: Dankeschön.
2: Du hast Hunger?
4: Natürlich.
2: Okay, dann kriegst du jetzt von uns in Baden FM Staufrühstück. Bitteschön. Wohin geht's heute für dich?
4: Auf die Arbeit. Und danach hole ich meine Tochter ab.
2: Ich hoffe, du hast eine Klimaanlage.
4: Ja, im Auto auf jeden Fall. Im Büro macht man Fenster auf.
2: Okay, super. Dann dir einen schönen Tag.
4: Alles klar, ebenso. Danke.
0: Gerne. Und wo genau das Staufrühstück immer verteilt wird, das erfahrt ihr jeden Morgen im Baden FM Frühstücksclub um kurz vor 7:30. Was ich aber schon mal sicher weiß, morgen ist es in Theningen. Nur wo genau, das gibt's eben morgen um kurz vor 7:30.
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Jetzt euer Lieblingssong von Shabusi bei Baden FM.

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1: Richtig warm starten wir rein in den Feierabend hier in Baden. 30 Grad sind es in Bad Krozingen bei klarem Himmel und Sonnenschein. Auch in Seelbach zeigt sich noch die Sonne bei 31 Grad und in Gundelfingen ist auch richtig warm. 31 Grad und Sonnenschein. Es soll heute Nacht auch relativ mild weitergehen. Und morgen wird es wieder richtig schön. Sonnig, klar, nur örtlich kleine Wolkenschleier und es wird sogar noch ein bisschen wärmer als heute. Die Topwerte morgen 30 bis 31 Grad. Entschuldigung, 33.
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1: Mit Ruth Strätling. Schönen guten Abend. Überfall in Neuried-Altenheim. Dabei ging's fast schon filmreif zu. Benjamin Resatz aus der Baden FM Nachrichtenredaktion hat die ganze Geschichte.
2: Drei maskierte und bewaffnete Männer haben einen Tabak- und Presseladen beim Grenzübergang am Yachthafen ausgeraubt. Dabei bedrohten sie zwei Kassiererinnen mit vorgehaltenen Schusswaffen und forderten sie auf Französisch auf, Bargeld und Zigarettenstangen herauszugeben. Anschließend bedienten sich die Täter aus weiteren Registrierkassen und Tabakvitrinen. Sie flüchteten in einem grauen Skoda, in dem schon ein ebenfalls maskierter Fluchtwagenfahrer saß. Alle drei Täter werden als junge Männer beschrieben, die allesamt Französisch sprachen.
1: Trauer um Sängerin Bonnie Tyler. Schon im Mai war die 75-Jährige schwer erkrankt in eine Klinik eingeliefert worden. Zwischenzeitlich lag sie im künstlichen Koma. Nun hat die Familie den Tod der Sängerin bekannt gegeben. Auch bei Baden FM hören wir immer wieder einige ihrer größten Hits, zum Beispiel Total Eclipse of the Heart oder Holding Out for a Hero. Am 18. Juli hätte die Sängerin eigentlich nochmal gemeinsam mit Chris Norman von der Band Smokey beim Sommersound Festival in Schopfheim auftreten sollen. Der Auftritt wurde aber schon vor längerer Zeit wegen Tylers Erkrankung abgesagt. Der SC Freiburg steht angeblich vor einem Rekordtransfer. Laut Sky soll Shootingstar Joan Manzambi nach England zu Newcastle United wechseln für 60 Millionen Euro Ablöse. Dazu sollen laut Gerüchten sogar noch einige Bonuszahlungen kommen. Damit wäre der 20-Jährige der teuerste Verkauf in der Geschichte des SC Freiburg. Eine offizielle Bestätigung für den Deal gibt's vom SC Freiburg, aber bisher noch nicht. Manzambi selbst ist aktuell mit der Schweizer Nationalmannschaft bei der WM in den USA. Dort trifft die Schweiz am frühen Sonntagmorgen im Viertelfinale auf Argentinien. Deutschland ist raus, aber unsere Nachbarn aus Frankreich und der Schweiz sind noch bei der Fußball-WM dabei. Heute Abend spielt Frankreich ab 22 Uhr im Viertelfinale gegen Marokko und in Straßburg gibt's dazu ein großes Public Viewing. Wer hin möchte, nimmt am besten ab Kiel den ÖPNV. Wegen des Andrangs sperrt die Bundespolizei die Kieler Insel für Autos. Für die Schweiz beginnt das nächste Spiel erst in der Nacht von Samstag auf Sonntag. Morgens um 3 Uhr. In Basel darf die Außengastronomie deshalb ausnahmsweise die ganze Nacht geöffnet bleiben und das Spiel darf auch draußen gezeigt werden. 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
1: 7:04 ist es. Wir schauen auf die Straßen. Bitte aufpassen auf der A5 Karlsruhe Richtung Basel. Da haben wir ein defektes Fahrzeug zwischen Appenweier und Offenburg. Hier bitte besonders vorsichtig fahren. Außerdem staut sich's auch auf der A5 Basel Richtung Karlsruhe. Zwischen Freiburg Süd und der Anschlussstelle Teningen. Da haben wir derzeit 5 Kilometer Stau. Hier braucht ihr mindestens 20 Minuten länger. Und das hat jetzt auch Folgen in der Region. Wir haben nämlich auch schon Leute gehabt, die sich hier gemeldet hatten und meinten, Baden FM, es stockt in Freiburg und das tut's tatsächlich vor allem auf der B3 und der Lembergallee raus Richtung Norden nach Zähringen und Herdern. Auch auf der Tullerstraße stockt's zurzeit laut unserer Verkehrskarte. Das wird wohl auch dran liegen, dass einige Leute versuchen, den Stau auf der A5 zu umfahren und dabei durch Freiburg fahren. Das heißt, da müsst ihr euch auf einige Behinderungen einstellen, zusätzlich noch zum Feierabendverkehr. Und auch ansonsten müsst ihr zum Beispiel noch auf der B33 mehr Zeit einplanen. Donaueschingen Richtung Offenburg zwischen Hornberg Nord und Gutach Steingrün. Da ist dichter Verkehr. Auch hier braucht ihr 10 Minuten länger.
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1: So, und die Blitzer stehen in Tottnau im Dürracker im 30er. Briegachtal in der Hauptstraße auch im 30er. Dann habe ich hier einen auf der B314 bei Stühlingen im 100er. Und dann steht noch einer Feldkirch Richtung Bad Krozingen-Schlatt in der Dorfstraße am Ortseingang von Schlatt im 40er. Das hat uns Daniela gemeldet. Vielen Dank dafür. Und alle Staus und Blitzer findet ihr natürlich auch jederzeit zum Nachlesen auf unserer Website baden.fm.
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4: Hi, schön, dass ihr mit dabei seid. Und ihr kennt es doch bestimmt alle, wenn ihr in den Bus einsteigt. Vielleicht habt ihr es auch heute wieder erlebt, dass der sich dann so absenkt, dass ihr besser einsteigen könnt, ne? Ihr wisst, was ich meine. Was da für eine clevere Technik hintersteckt und das ganz einfach erklärt, das gibt's hier am Baden FM Aha-Moment nach Musik von den Toten Hosen und jetzt Blood Running, dem aktuellen Song von Ray Dalton. Schönen Abend euch.
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1: Stellt euch vor, ihr steht an der Bushaltestelle. Der Bus kommt an und tsch, plötzlich passiert's. Er neigt sich leicht zu euch rüber, als würde er euch den Einstieg extra bequem machen. Und dahinter steckt eine ziemlich clevere Technik, die genau das machen soll. Moderne Busse haben sogenannte Luftfedern. Statt harter Metallfedern sitzen unter dem Bus mit Luft gefüllte Gummibälge. Und darin liegt der Trick. Auf der Seite zur Haltestelle wird einfach die Luft aus diesen Bälgen abgelassen. Die andere Seite bleibt stabil und schon kniet sich der Bus zu einer Seite. Und so wird der Einstieg sekundenschnell barrierefreier und angenehmer. Eure Mariella Mischial.
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10: Heute Abend zeigt sich Freiburg von seiner heißesten Seite mit sehr heißen 30 Grad und einem wolkenlosen Himmel. In der Nacht kühlt es auf bis zu 20 Grad im Breisgau ab. Morgen erwartet die Region ein weiterer heißer Tag mit einem Tageshöchstwert von 35 Grad und unbedecktem Himmel.
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10: A5 Basel Richtung Karlsruhe, zwischen Freiburg-Mitte und Thieningen 4 Kilometer Stau, mindestens 30 Minuten Zeitverlust. A5 Basel Richtung Karlsruhe, zwischen Rust und Lahr 2 Kilometer Stau, mindestens 11 Minuten Zeitverlust. A5 Basel Richtung Karlsruhe, zwischen Efringen-Kirchen und Dreieck Neuenburg 1 Kilometer Stau, mindestens 5 Minuten Zeitverlust. B33 Donaueschingen Richtung Offenburg, zwischen Hornberg Nord und Gutach-Steingrün dichter Verkehr, ungefähr 5 Minuten Zeitverlust.
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10: In Neuenburg am Rhein in der Saarengrünstraße wird geblitzt. Hier gelten 30. Auch in Waldshut, Tingen wird in der Untere Landstraße geblitzt. Schließlich wird in Grenzach-Wühlen in der Basler Straße geblitzt. Erlaubt sind 30.
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0: Hi, schönen Donnerstag euch.
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0: 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Wir kommen dann übrigens auch noch vorbei bei eurer Party und heute Morgen im Baden FM Frühstücksclub hat Madeleine aus Freiburg den Grillbonus für ihre Firma abgesahnt, in der sie arbeitet. Kälte Müller in Freiburg. Die haben bei dem Wetter hier bei uns in Baden natürlich gerade alle Hände voll zu tun. Deshalb war die Freude über diese Grillparty natürlich riesengroß.
2: Ja, mega! Und jetzt ist aber eine ganz wichtige Frage. Ist nur das Grillfleisch von euch oder seid ihr auch wirklich am Start?
3: Beides, na klar,
2: ja,
3: aber wir senden
2: geil.
3: Live
2: sehr geil.
3: Vor Ort bei euch von der Grillparty und wir gehen davor noch in die Metzgerei Reichenbach und shoppen so viel ihr wollt, was ihr wollt.
2: Mega, ich freue mich ewig. Ja, und also, jetzt muss ich aber eine Sache wissen, weil ihr wisst ja, wir haben eine Tischtennisplatte. Habt ihr geübt?
3: Ach, ihr wollt gegen uns im Tischtennis antreten?
2: Ja, sicher. Wisst ihr, was wir machen? Ha? Wir tun einfach den Kühlanhänger vorbereiten.
3: Oh.
2: Und derjenige, der gewinnt, der darf 5 Minuten in den Kühlanhänger stehen.
3: Tolle Idee. Ja.
4: Ich sehe den Peter schon üben. Ich sehe ihn schon üben.
3: Und alle, die sich fragen, wer wird denn da gewinnen? Ihr seid live dabei. Wir senden am Freitag dann von diesem Firmen-Event bei euch auch live vor Ort.
2: Ist das geil. Ist
3: für
2: das
3: ganz
2: cool?
3: Baden im Radio. Herzlichen Glückwunsch.
2: Mega, vielen Dank. Ich freue mich richtig und bin gespannt, wie das am Freitag wird.
3: Ganz toll. Wir freuen uns auf euch.
0: Also ich bin mir sicher, das wird mega.
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7: Mit Oliver Urbanke. Guten Abend. Der Bundestag hat den Plan zum Bau zahlreicher neuer Gaskraftwerke in den kommenden 5 Jahren gebilligt. Die neuen Anlagen sollen den Kohleausstieg und den Ausbau von Ökostrom flankieren. Auf Verbraucherinnen und Verbraucher kommen damit ab 2031 zusätzliche Kosten für eine neue Umlage zu, mit der die Förderung in Milliardenhöhe für die Betreiber finanziert werden soll. Eine umstrittene Honorarkürzung für Psychotherapeutinnen und Therapeuten ist nach einem Gerichtsentscheid vorerst gestoppt. Das Landessozialgericht Berlin-Brandenburg setzte die sofortige Vollziehung aus, wie ein Sprecher mitgeteilt hat. Hintergrund ist eine Klage der Kassenärztlichen Bundesvereinigung, die auch die Psychotherapeutinnen und Therapeuten vertritt. Der Beschluss im Eilverfahren sei rechtskräftig, heißt es vom Gericht. Das EU-Parlament hat grünes Licht für die sogenannte Chat-Kontrolle gegeben, aber nur vorübergehend bis 2028. Dieter Ebeling berichtet.
8: Im April war eine Ausnahmeregelung vom EU-Datenschutz ausgelaufen. Die erlaubte das automatisierte Scannen nach Kinderpornos auf den Geräten der Nutzer. Und das Parlament wollte das eigentlich nicht verlängern, tat es jetzt aber unter Druck von Industrie und Regierungen doch. WhatsApp, Signal und andere Messenger dürfen jetzt wieder auf den Endgeräten kontrollieren, was Nutzer schreiben, noch bevor sie es absenden.
7: Die Hitzewelle im Juni hat gezeigt, dass viele Straßen und Gleise nicht für solch extreme Temperaturen ausgelegt sind. Die Folgen: Blow-ups, geplatzter Beton und aufgeweichte Straßenbahnführungen. Verkehrsminister Schnieder will die Systeme mit modernen Baustoffen stabiler machen. Gleiches gelte auch für die Züge der Deutschen Bahn, insbesondere hier bei der Klimatechnik. 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
10: Jetzt am Abend bei den Baden FM Studios sind es heiße 29 Grad und der Himmel ist wolkenlos. Auch in St. Peter sind die Temperaturen vergleichbar und der Himmel zeigt sich unbedeckt. Morgen früh sind im Breisgau bis zu 20 Grad zu erwarten. Am Tag steigen die Temperaturen dann auf höchstens 35 Grad bei wolkenfreiem Himmel.
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10: A5 Basel Richtung Karlsruhe im Bereich Freiburg-Mitte. Gefahr durch kaputtes Fahrzeug. A5 Basel Richtung Karlsruhe zwischen Freiburg-Süd und Freiburg-Mitte. Gefahr durch kaputtes Fahrzeug. A5 Basel Richtung Karlsruhe zwischen Ettenheim und Lahr. Gefahr durch kaputtes Fahrzeug. A5 Basel Richtung Karlsruhe zwischen Freiburg-Mitte und Teningen. 5 Kilometer Stau. Mindestens 42 Minuten Zeitverlust. A5 Basel Richtung Karlsruhe zwischen Rust und Lahr 2 Kilometer Stau, mindestens 13 Minuten Zeitverlust. B31 Donaueschingen Richtung Freiburg zwischen Titisee und Breitnau-Höllsteig, dichter Verkehr, mindestens 6 Minuten Zeitverlust. Gute Fahrt und kommt sicher an euer Ziel.
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10: Blitzer in Neuenburg am Rhein in der Saarengrünstraße. Hier sind 30 erlaubt. Noch ein Blitzer steht in Rheinfelden in der Grenzacher Straße. 30 ist hier die Höchstgeschwindigkeit. Außerdem wird in der Untere Landstraße in Waldshut Tiengen geblitzt. Die Höchstgeschwindigkeit beträgt dort 50.
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11: Hallo, ich wünsche euch einen ganz schönen Donnerstag oder das, was noch von ihm übrig ist. Ich habe neulich gelesen, so eine durchschnittliche Katze, die liegt 16 Stunden am Tag rum. Einfach nur am Rumliegen. Was für ein gutes Dasein ist das, ha? Ihr könnt ja am Montag auch mal vorbeikommen zum Liegen, denn es gibt eine neue Liegeoption im Schwarzwald mit allerbester Aussicht. Die wird eingeweiht und in 10 Minuten stellen wir euch die ein bisschen genauer vor. Und bis dahin, The Last Goodnight und Pictures of You. Außerdem ist Taylor Swift vorbei. Dabei wollte ich sagen. Ja, vorbei ist es mit der Freiheit für Taylor. Die ist jetzt unter der Haube. Zack, geheiratet. The Fate of Ophelia gibt's jetzt.

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Es gibt ja Menschen, die suchen immer so den nächsten Adrenalinkick, ne? Ich suche ja persönlich immer den nächsten richtig guten Platz zum Entspannen. Gerne auch zum Liegen. Ich finde, dass Liegen der beste Zustand ist, wirklich. 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
6: Am Abend wurden in Lenzkirch angenehme 26 Grad gemessen. Der Himmel zeigt sich wolkenlos. Morgen früh werden im Schwarzwald Temperaturen von bis zu 16 Grad erwartet. Der Tageshöchstwert erreicht 30 Grad, dabei bleibt es wolkenfrei.
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6: A5 Basel Richtung Karlsruhe zwischen Freiburg Süd und Freiburg Mitte. Gefahr durch kaputtes Fahrzeug. A5 Basel Richtung Karlsruhe zwischen Ettenheim und Lahr. Gefahr durch kaputtes Fahrzeug. A5 Basel Richtung Karlsruhe zwischen Freiburg Mitte und Teningen. 5 Kilometer Stau, mindestens 49 Minuten Zeitverlust. A5 Basel Richtung Karlsruhe zwischen Rust und Lahr. 3 Kilometer Stau, mindestens 13 Minuten Zeitverlust. B31 Donaueschingen Richtung Freiburg zwischen Titisee und Hinterzarten B500 dichter Verkehr. Fahrt vorsichtig und passt auf euch auf.
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6: Geblitzt wird in Grenzach-Wühlen in der Basler Straße. Hier sind 30 erlaubt. Zusätzlich wird in Waldshut-Tingen in der untere Landstraße kontrolliert. Schließlich wird in Lörrach in der Dammstraße geblitzt. Erlaubt sind 30.
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Einen ganz schönen Donnerstag wünsche ich euch. Bahn FM ist hier und heute ist ein super Tag für alle, die Jochen heißen. Hallo Jochen. Denn wenn dein Name auf jeder Wetterkarte steht und für Sonne, blauen Himmel und Sommer sorgt, dann hast du doch im Grunde alles richtig gemacht, ne? Hoch Jochen bringt uns nämlich auch heute beständiges Sommerwetter und es passt sogar zum Namen. Jochen ist die Kurzform von Joachim und bedeutet so viel wie Gott richtet auf oder auch Beständigkeit. Ich finde, das klingt einfach nach jemandem, der sagt, komm, wir machen uns jetzt einfach einen schönen Tag. Also, ein Hoch auf Hoch Jochen. Und falls ihr heute einem Jochen begegnet, ruhig mal gratulieren, auf die Schulter hauen, sagen, Mensch, Jochen, super Typ einfach. Sein Name macht heute deutschlandweit richtig gute Stimmung. Ein Hoch auf Jochen. Hoch Jochen.

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6: Mit Oliver Urbanke. Guten Abend. Deutschland soll in den kommenden Jahren zahlreiche neue Gaskraftwerke bekommen. Der Bundestag hat den Plänen der schwarz-roten Koalition zugestimmt. Zoe Tassovali berichtet.
7: Die neuen Kraftwerke sollen zunächst mit Erdgas laufen und später auf Wasserstoff umgestellt werden. Die Regierung sieht sie als Absicherung für den Kohleausstieg und den weiteren Ausbau der erneuerbaren Energien. Bezahlt wird das Ganze aber nicht nur vom Staat. Ab 2031 sollen auch Stromkunden eine neue Umlage finanzieren. Wie hoch die am Ende ausfällt, ist aktuell noch völlig offen.
6: Das EU-Parlament hat außerdem für die Einführung des digitalen Euros gestimmt. Jetzt müssen die 27 Mitgliedstaaten über den entsprechenden Entwurf verhandeln. Der Plan? Ab Anfang 2029 sollen digitale Euros in einer App gespeichert und wie Bargeld eingesetzt werden können. Damit will sich die EU unabhängiger von Anbietern wie Visa, Mastercard oder PayPal machen. Nach dem Tod mehrerer Mexikaner bei Einsätzen der US-Migrationsbehörde ICE will Mexiko rechtliche Schritte gegen die Verantwortlichen in den USA einleiten. Wie Außenminister Velasco mitgeteilt hat, sind bisher 3 mexikanische Migranten bei Abschieberazzien und 14 weitere in Migrationshaftzentren ums Leben gekommen. Das sei eine schmerzhafte Tragödie, auf die man nicht mehr nur diplomatisch reagieren werde. Weniger Fans als erwartet bei der Fußball-WM. Vor den Viertelfinals liegt der Zuschauerschnitt laut FIFA bei rund 65.000 pro Spiel. Damit blieb das Turnier hinter der letzten Ausgabe in Nordamerika zurück. 1994 kamen im Schnitt über 69.000 Fans. Grund könnten die hohen Ticketpreise sein. Heute beginnen die Viertelfinals mit dem Duell Frankreich gegen Marokko um 22 Uhr. 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
8: Am Abend zeigt sich in Kirchzarten ein heißer Tag mit 27 Grad und unbedecktem Himmel. Auf dem Belchengipfel sind es zur gleichen Zeit angenehmere 21 Grad, ebenfalls bei klarem Himmel. Morgen früh kühlt es im Breisgau auf bis zu 18 Grad ab. Am Tag selbst wird mit einem Höchstwert von 34 Grad gerechnet, während der Himmel weiterhin unbedeckt bleibt.
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8: A5 Basel Richtung Karlsruhe zwischen Ettenheim und Lahr, Gefahr durch kaputtes Fahrzeug. A5 Basel Richtung Karlsruhe zwischen Freiburg-Mitte und Teningen. 5 Kilometer Stau, mindestens 41 Minuten Zeitverlust. A5 Basel Richtung Karlsruhe zwischen Rust und Lahr, 1 Kilometer Stau, mindestens 7 Minuten Zeitverlust. B31 Donaueschingen Richtung Freiburg zwischen Titisee und Hinterzarten B500, dichter Verkehr. Wir wünschen eine sichere Fahrt, kommt gut an euer Ziel.
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8: In Waldshut, Tingen, in der Untere Landstraße steht ein Blitzer, erlaubt sind 50. In Höhe Stühlingen wird gerade auf der B314 geblitzt. Schließlich wird in Grenzach-Wühlen in der Basler Straße geblitzt, erlaubt sind 30.
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9: Hi, wunderschönen Donnerstag wünsche ich euch. Ich hoffe, ihr habt es gut und entspannt und nicht allzu warm. Ich bin ja manchmal davon überzeugt, dass ich möglicherweise auch echt ein bisschen einfach gestrickt bin an der einen oder anderen Stelle. Und das soll mich jetzt nicht selbst herabwürdigen. Aber Entschuldigung, wenn jemand Spanisch singt wie Alvaro Soler, denke ich sofort, ach guck mal, Sommer, Sonne, Strand, Urlaub. So wird es mir auch gleich wieder gehen, wenn La Cintura läuft. Davor allerdings noch Baby Rexha und Faithless. New Religion. Hi.
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1: Ihr feiert die Party und wir kommen vorbei und schenken euch das komplette Grillgut. Also mit anderen Worten, wir laden uns selber ein, aber kommen natürlich nicht mit leeren Händen. Und das macht uns schon wieder so einen riesigen Spaß. Und heute Morgen im Baden-FM Frühstücksclub bei Peter und Lennart hat Madeleine aus Freiburg den Grillbonus abgeräumt. Aber nicht für sich privat, sondern für die Firma, in der sie arbeitet. Das ist Käthe Müller aus Freiburg und die haben gerade echt richtig viel zu tun. Stichwort Klimaanlagen einbauen und deswegen war

0: Vor Ort bei euch von der Grillparty und wir gehen davor noch in die Metzgerei Reichenbach und shoppen so viel ihr wollt, was ihr wollt.
1: Mega, ich freue mich ewig. Ja, und also, jetzt muss ich aber eine Sache wissen, weil ihr wisst ja, wir haben eine Tischtennisplatte. Habt ihr geübt?
0: Ach, ihr wollt gegen uns im Tischtennis antreten?
1: Ja, sicher. Wisst ihr, was wir machen? Ha? Wir tun einfach den Kühlanhänger vorbereiten. Oh. Und derjenige, der gewinnt, der darf 5 Minuten in den Kühlanhänger stehen.
0: Tolle Idee.
2: Ich sehe den Peter schon üben. Ich sehe ihn schon üben.
0: Und alle, die sich fragen, wer wird denn da gewinnen? Ihr seid live dabei. Wir senden am Freitag dann von diesem Firmen-Event bei euch auch live vor Ort.
1: Ist das geil? Ist
0: für
1: das
0: ganz
1: cool?
0: Baden im Radio. Herzlichen Glückwunsch.
1: Mega, vielen, vielen, vielen Dank. Ich freue mich richtig und bin gespannt, wie das am Freitag wird.
0: Ganz toll. Wir freuen uns auf euch.
3: Also ich glaube, es wird auf jeden Fall gut. So viel Freude, wie Madeleine allein schon am Telefon versprüht, kann die Party nur ein Hit werden.
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3: Heute Abend in Kirchzarten erwarten wir warme 26 Grad bei unbedecktem Himmel. Der Freitagmorgen zeigt sich im Breisgau mit angenehmen 18 Grad. Im Laufe des Tages steigt die Temperatur auf einen Höchstwert von 34 Grad, begleitet von einem klaren blauen Himmel.
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3: A5 Basel Richtung Karlsruhe zwischen Freiburg-Mitte und Teningen. 4 Kilometer Stau, mindestens 34 Minuten Zeitverlust. A5 Basel Richtung Karlsruhe zwischen Rust und Lahr, 2 Kilometer Stau, mindestens 8 Minuten Zeitverlust. Weil am Rhein B317 Zollstraße Hauptstraße zwischen Friedlingen und Riedlestraße, dichter Verkehr, mindestens 9 Minuten Zeitverlust.
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3: In Tottnau in der Schauinslandstraße steht ein Blitzer. Erlaubt sind 50. Zusätzlich wird in Grenzach-Wühlen in der Basler Straße kontrolliert. Letzter Blitzer für den Moment. In der Dammstraße in Lörrach, hier sind höchstens 30 erlaubt.
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1: Stellt euch vor, ihr steht an der Bushaltestelle. Der Bus kommt an und plötzlich passiert's. Er neigt sich leicht zu euch rüber, als würde er euch den Einstieg extra bequem machen. Und dahinter steckt eine ziemlich clevere Technik, die genau das machen soll. Moderne Busse haben sogenannte Luftfedern. Statt harter Metallfedern sitzen unter dem Bus mit Luft gefüllte Gummibälge. Und darin liegt der Trick. Auf der Seite zur Haltestelle wird einfach die Luft aus diesen Bälgen abgelassen. Die andere Seite bleibt stabil und schon kniet sich der Bus zu einer Seite. Und so wird der Einstieg sekundenschnell barrierefreier und angenehmer. Eure Mariella Mischial.
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1: Mit Yves Simon. Die schwarz-rote Koalition kann zwei ihrer wichtigsten Projekte wohl wie geplant vorantreiben. Das Bundesverfassungsgericht hat Eilanträge aus der Opposition gegen das Gesundheitssparpaket und das neue Heizungsgesetz abgelehnt. Dirk Zeitler berichtet für uns aus Berlin.
2: Damit ist für die Koalition die Gefahr eines erneut vermasselten Starts in den politischen Sommer vorerst gebannt. Doch vor dem Bündnis liegt jetzt viel angekündigte Gesetzesarbeit. Die umstrittenen Krankenkassenpläne von Gesundheitsministerin Wagen sollen die gesetzlichen Kassen von stark steigenden Milliardenausgaben entlasten. Frei ist der Weg auch für das neue Gebäudemodernisierungsgesetz. Schwarz-Rot will Kernpunkte der von der früheren Ampelregierung beschlossenen Regelung kippen.
1: 5 Monate nach dem tödlichen Angriff auf einen Zugbegleiter in Rheinland-Pfalz ist der Angeklagte zu 10 Jahren Gefängnis verurteilt worden. Der 26-Jährige hatte Anfang Februar keine Fahrkarte und hat den Schaffner so heftig geschlagen, dass der Mann eine letztlich tödliche Hirnblutung erlitten hat. Der Fall hat deutschlandweit eine Debatte über mangelnde Sicherheit in Zügen ausgelöst. Unternehmen wie WhatsApp, Microsoft, Google und Co. könnten schon bald wieder in privaten Chats nach Hinweisen auf sexuellen Kindesmissbrauch suchen dürfen. Nach einer überraschenden Wende in der Debatte um die sogenannte Chat-Kontrolle hat das EU-Parlament jetzt eine befristete Ausnahme von europäischen Datenschutzregeln gebilligt. Damit kann das Gesetzgebungsverfahren weitergehen. Eine umstrittene Honorarkürzung für Psychotherapeutinnen und Psychotherapeuten ist nach einem Gerichtsentscheid vorerst gestoppt. Das Landessozialgericht Berlin-Brandenburg hat die sofortige Vollziehung ausgesetzt, wie jetzt ein Sprecher erklärt hat. Hintergrund ist eine Klage der Kassenärztlichen Bundesvereinigung, die auch die Psychotherapeuten vertritt. Der Beschluss im Eilverfahren sei rechtskräftig, hat das Gericht heute erklärt. 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
4: Am Abend zeigt sich Schlingen mit warmen 26 Grad und einem wolkenfreien Himmel. In Breitnau sind es zur gleichen Zeit 18 Grad, ebenfalls wolkenlos. Morgen früh wird die Temperatur in der Rheinebene bis zu 20 Grad erreichen. Im Verlauf des Tages steigen die Werte auf bis zu 34 Grad bei strahlend blauem Himmel.
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4: A5 Karlsruhe Richtung Basel zwischen Hartheim-Heitersheim und Mülheim-Neuenburg. Tagesbaustelle, Gefahr durch Baustellenfahrzeuge. A5 Basel Richtung Karlsruhe zwischen Freiburg-Mitte und Theningen. 4 Kilometer Stau, mindestens 31 Minuten Zeitverlust. A5 Basel Richtung Karlsruhe zwischen Rust und Lahr 1 Kilometer Stau, mindestens 5 Minuten Zeitverlust.
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4: Geblitzt wird in Freiburg in der Bettina-von-Arnim-Straße. Hier sind 30 erlaubt. Zusätzlich wird in Neuenburg am Rhein in der Saarengrünstraße kontrolliert. Schließlich wird in Briegachtal in der Hauptstraße geblitzt. Erlaubt sind 30.
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5: Ich stelle mir das manchmal so vor, wie das bei so superreichen Leuten ist, die Personal haben. Die einfach so für alle ihre Belange Leute haben, die sich drum kümmern. Ich träume da heimlich davon, muss ich ganz ehrlich sagen. Ich finde das so eine gute Vorstellung, nicht andere für mich arbeiten zu lassen, sondern so im Team unterwegs zu sein. Ja? Das stelle ich mir gut vor. Und Ramona Läufer, die lernt ihr in 10 Minuten kennen, die würde ich sofort einstellen. Sofort würde ich die einstellen. Gleich in Julika Goldschmidt trifft, spricht sie über ihren Job. Sie ist nämlich Ordnungscoach. Und bis dahin Musik von Linkin Park, Burn It Down und Michael Schulte, 5 a.m. Den habe ich jetzt für euch.
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0: 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Julika Goldschmidt trifft Menschen aus Baden.
2: Du bist Ordnungscoach. Du scheust wirklich keine Form von Chaos, wenn jetzt jemand sagt, boah Ramona, mir ist es echt entglitten. Ich habe hier voll Chaos, sagst du, ein Traum, ich bin schon unterwegs, oder wie?
1: Also ich sag immer, klar, natürlich, das Thema ist viele Leute peinlich, das verstehe ich auch. Und ich sage, also darfst du aber nicht zu mir kommen, oh nee, mir ist das so unangenehm. Und ich sag immer, also wenn ich einen Chaos-Schrank oder ein Chaos-Zimmer sehe, dann bin ich schon ganz aus dem Hiesle.
2: Also ich bin das Schönste für dich.
1: Es kribbelt schon in den Finger.
2: Das finde ich wirklich

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5: In der Nacht zeigt sich der Schluchsee bei milden 17 Grad und unbedecktem Himmel. Morgen früh sinken die Temperaturen auf angenehme 15 Grad im Schwarzwald. Im Tagesverlauf wird es dann mit bis zu 29 Grad warm, während der Himmel weiterhin klar bleibt.
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5: A5 Basel Richtung Karlsruhe. Zwischen Freiburg-Mitte und Theningen 2 Kilometer Stau. Mindestens 23 Minuten Zeitverlust. A5 Basel Richtung Karlsruhe, zwischen Ettenheim und Lahr 1 Kilometer Stop'n'Go, B31 Donaueschingen Richtung Freiburg, zwischen Titisee und Breitnau-Höllsteig dichter Verkehr, ungefähr 5 Minuten Zeitverlust. Fahrt vorsichtig und passt auf euch auf.
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5: Blitzer in Brigachtal in der Hauptstraße. Hier sind 30 erlaubt. Noch ein Blitzer steht in Neuenburg am Rhein in der Saarengrünstraße. 30 ist hier die Höchstgeschwindigkeit. Schließlich wird in Tottnau in der Schauinslandstraße geblitzt. Erlaubt sind 50.

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6: Mit Yves Simon. Das Kindergeld soll in Zukunft automatisch und ohne den ganzen Papierkram ausbezahlt werden, den es im Vorfeld bisher gibt. Das hat der Bundestag beschlossen. Erstmal profitieren von der Neuregelung Eltern eines neugeborenen Babys, das schon Geschwister hat. Im Laufe des Jahres soll das Verfahren dann aber auch auf erstgeborene Kinder ausgeweitet werden. Das läuft dann so, das Standesamt, das die Geburtsurkunde ausstellt, informiert dann selbstständig die Familienkasse. Bei Volkswagen wächst der Widerstand gegen die verschärften Sparpläne des Konzerns. Während der Aufsichtsrat über das weitere Vorgehen berät, haben die Beschäftigten jetzt an mehreren Standorten über möglichen Stellenabbau und auch drohende Werksschließungen protestiert. Für uns berichtet Soita Sowali.
7: Trillerpfeifen, Sirenen und jede Menge rote Fahnen. So haben tausende Beschäftigte protestiert. In Wolfsburg zog der Protest sogar bis vor das Vorstandshaus. Bei vielen liegen die Nerven blank. Sie wissen seit Wochen nicht, wie es mit ihren Standorten weitergeht. Schließung, keine Schließung, Stellenabbau, ja oder nein? Die IG Metall spricht von einem Angriff auf die Belegschaft und wirft dem Vorstand vor, die Menschen bewusst zu verunsichern.
6: Deutschland wird Tomahawk-Marschflugkörper von den USA kaufen. Das hat Bundeskanzler Merz im Bundestag bei seiner Regierungserklärung angekündigt. Die Marschflugkörper werden dann in Deutschland stationiert und sollen hier eine wichtige Verteidigungslücke schließen. Deutschland und Dänemark halten erstmal an den Kontrollen an ihrer gemeinsamen Grenze fest. Bundesinnenminister Dobrindt nennt sie einen wichtigen Beitrag gegen illegale Migration. Beide Länder betonen ihre enge Zusammenarbeit in der Migrationspolitik und wollen bis Ende des Jahres eine Vereinbarung für den ersten Abschiebe-Return-Hub außerhalb der EU erreichen, der dann ab dem nächsten Jahr starten soll. 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
9: In Emmendingen zeigt das Thermometer aktuell angenehme 21 Grad, während der Himmel wolkenfrei ist. Auf dem Feldberggipfel sind es in der Nacht 13 Grad bei unbedecktem Himmel. Morgen früh wird es im Breisgau bis zu 20 Grad erreichen. Im Laufe des Tages steigen die Temperaturen auf bis zu 35 Grad und auch hier bleibt der Himmel wolkenlos.
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9: A5 Karlsruhe Richtung Basel zwischen Hartheim-Heitersheim und Mülheim-Neuenburg. Tagesbaustelle, Gefahr durch Baustellenfahrzeuge. Fahrt vorsichtig und passt auf euch auf.
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9: Blitzer auf der B314 Höhe. Stühlingen, hier dürft ihr 100 fahren. Zusätzlich wird in Rheinfelden in der Grenzacher Straße kontrolliert. Außerdem wird in der Schwarzwaldstraße in Freiburg geblitzt. Die Höchstgeschwindigkeit beträgt dort 50.
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3: In der Nacht zeigt sich Lahr mit warmen 23 Grad und einem unbedeckten Himmel. Morgen früh können in der Ortenau bis zu 20 Grad erwartet werden. Am Tag steigen die Temperaturen dann auf höchstens 35 Grad, wobei der Himmel wolkenfrei bleibt.
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3: A5, Karlsruhe Richtung Basel, zwischen Hartheim-Heitersheim und Mülheim-Neuenburg, Tagesbaustelle, Gefahr durch Baustellenfahrzeuge. Wir wünschen eine sichere Fahrt, kommt gut an euer Ziel.
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3: In Waldshut, Tingen in der Untere Landstraße wird geblitzt. Hier gelten 50. Auch in Grenzach-Wühlen wird in der Basler Straße geblitzt. Abschließend noch ein Blitzer auf der A5 in Höhe Freiburg. Erlaubt sind 60.
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1: Mit Yves Simon. Bei Volkswagen stehen massive Einsparungen an. Der Vorstand hat dem Aufsichtsrat einen Sanierungsplan vorgelegt. Die Modellpalette soll laut Konzernchef Oliver Blume um bis zu 50% schrumpfen. Zu möglichen Stellenstreichungen oder auch kompletten Werksschließungen hat er sich nicht geäußert. Betriebsratschefin Cavallo spricht von Respektlosigkeit und fordert Klarheit für die Belegschaft. Ein Medienbericht nennt allerdings bis zu 100.000 gefährdete Jobs und 4 bedrohte Werke. Deutschland soll in den nächsten Jahren einige neue Gaskraftwerke bekommen. Der Bundestag hat den Plänen der schwarz-roten Koalition jetzt zugestimmt. Bis Ende 2031 sollen neue Kraftwerke entstehen, damit auch genug Strom da ist, wenn der Wind und die Sonne nicht genügend Energie liefern. Für uns berichtet Soita Sowali.
2: Die neuen Kraftwerke sollen zunächst mit Erdgas laufen und später auf Wasserstoff umgestellt werden. Die Regierung sieht sie als Absicherung für den Kohleausstieg und den weiteren Ausbau der erneuerbaren Energien. Bezahlt wird das Ganze aber nicht nur vom Staat. Ab 2031 sollen auch Stromkunden eine neue Umlage finanzieren. Wie hoch die am Ende ausfällt, ist aktuell noch völlig offen.
1: Die Musikwelt trauert um Bonnie Tyler. Die britische Rocklegende ist im Alter von 75 Jahren gestorben. Die Sängerin war Ende April in Portugal operiert worden und lag dort zuletzt im künstlichen Koma. Einer ihrer bekanntesten Hits war Holding Out for a Hero. Immer weniger Menschen in Deutschland greifen zum Buch und das merkt inzwischen auch die komplette Branche, denn der Umsatz ist laut dem Börsenverein des deutschen Buchhandels im letzten Jahr um knapp 2,7% gesunken. Und auch in diesem Jahr sieht es nicht viel besser aus, denn besonders junge Menschen lesen immer weniger. Dafür steigen aber die Verkaufszahlen für Hörbücher deutlich an. 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
4: In der Nacht bleibt es in Weil am Rhein angenehm warm bei 22 Grad und wolkenlosem Himmel. Ähnlich präsentiert sich das Wetter in Zell im Wiesental mit vergleichbaren Temperaturen und ebenfalls wolkenfreiem Verlauf. Morgen früh zeigt sich die Rheinebene mit bis zu 20 Grad, bevor die Temperaturen im Tagesverlauf auf bis zu 33 Grad steigen. Der Himmel bleibt dabei durchgehend wolkenfrei.
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4: A5 Karlsruhe Richtung Basel zwischen Hartheim-Heitersheim und Müllheim-Neuenburg Tagesbaustelle. Gefahr durch Baustellenfahrzeuge.
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4: Geblitzt wird Höhe Freiburg auf der A5, hier sind 60 erlaubt. Zusätzlich wird in Waldshut Tingen in der untere Landstraße kontrolliert. In Lörrach stehen sie gerade in der Dammstraße, erlaubt sind 30.
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2: Nicole, du hast von deinen Kindern gesprochen. Du hast 3, und zwar 3 Teenies, richtig?
1: Richtig, ja.
2: Da ist was los bei euch, hä?
1: Ja, da geht's manchmal heiß her, sag ich mal. Pubertierende Phase.
2: Na klar.
1: Ist nicht immer so einfach, ja.
2: Wie alt sind deine Kinder genau?
1: Die Jüngste ist 13, dann eine mit 14 und die Älteste 18 Jahre.
2: 3 Mädels?
1: 3 Mädchen, ja.
2: Ist das süß. Und dein Mann der Hahn im Korb.
1: Kann man so sagen, ja. Er genießt es auch mit seinen Mädels.
2: Das glaube ich. Und die 3 Schwestern, sind die gut miteinander oder rauscht es da auch mal, wie es unter Schwestern gang und gäbe ist?
1: Also es gibt schon auch mal Zoff, besonders zwischen der Jüngsten und der Ältesten.
2: Interessant.
1: Aber im Großen und Ganzen stehen sie doch immer zueinander und wenn irgendwie Not am Manne ist, helfen sie sich gegenseitig.
2: Mega schön. Genau so muss es, glaube ich, sein.
1: Ja, das ist schön.
2: 13 und 14. Wow, da hast du also wirklich 2 Schlag auf Schlag gekriegt. Krass, oder?
1: Ja, das war schon heftig. War ja auch nicht so geplant, muss ich ja ganz ehrlich sagen.
2: Hab ich mir fast gedacht.
1: Anfangszeit war sehr, sehr schwer, muss ich sagen.
2: Klar.
1: War ja fast die Zwillinge, so 2 Kleine dann zu versorgen, ist eben nicht immer einfach.
2: Nee.
1: Aber nach 2 Jahren, muss ich sagen, wurde es immer einfacher, weil dann hatten die sich gemeinsam zum Spielen oder sonst was machen. Und dann wurde es für mich wirklich einfach, wie gesagt.
2: Ja, ich glaube auch so die Wickeljahre sind wahrscheinlich ultra krass, wenn man 2 von denen hat. Ich frage mich das ja schon immer. Ich habe mich ja mit einem Kleinkind immer an der Belastungsgrenze gefühlt. Wie man das mit mehr als einem Kind schafft, das ist mir ja bis heute ein Mirakel. Aber man wächst ja an seinen Aufgaben, ne?
1: So ist es, genau. Geht alles.
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5: Mit Yves Simon. Bei Volkswagen stehen massive Einsparungen an. Der Vorstand hat dem Aufsichtsrat einen Sanierungsplan vorgelegt. Die Modellpalette soll laut Konzernchef Oliver Blume um bis zu 50% schrumpfen. Zu möglichen Stellenstreichungen oder auch kompletten Werksschließungen hat er sich nicht geäußert. Betriebsratschefin Cavallo spricht von Respektlosigkeit und fordert Klarheit für die Belegschaft. Ein Medienbericht nennt allerdings bis zu 100.000 gefährdete Jobs und 4 bedrohte Werke. Deutschland soll in den nächsten Jahren einige neue Gaskraftwerke bekommen. Der Bundestag hat den Plänen der schwarz-roten Koalition jetzt zugestimmt. Bis Ende 2031 sollen neue Kraftwerke entstehen, damit auch genug Strom da ist, wenn der Wind und die Sonne nicht genügend Energie liefern. Für uns berichtet Soita Sowali.
6: Die neuen Kraftwerke sollen zunächst mit Erdgas laufen und später auf Wasserstoff umgestellt werden. Die Regierung sieht sie als Absicherung für den Kohleausstieg und den weiteren Ausbau der erneuerbaren Energien. Bezahlt wird das Ganze aber nicht nur vom Staat. Ab 2031 sollen auch Stromkunden eine neue Umlage finanzieren. Wie hoch die am Ende ausfällt, ist aktuell noch völlig offen.
5: Die Musikwelt trauert um Bonnie Tyler. Die britische Rocklegende ist im Alter von 75 Jahren gestorben. Die Sängerin war Ende April in Portugal operiert worden und lag dort zuletzt im künstlichen Koma. Einer ihrer bekanntesten Hits war Holding Out for a Hero. Immer weniger Menschen in Deutschland greifen zum Buch und das merkt inzwischen auch die komplette Branche, denn der Umsatz ist laut dem Börsenverein des deutschen Buchhandels im letzten Jahr um knapp 2,7% gesunken. Und auch in diesem Jahr sieht es nicht viel besser aus, denn besonders junge Menschen lesen immer weniger. Dafür steigen aber die Verkaufszahlen für Hörbücher deutlich an. 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
9: In St. Peter zeigt das Thermometer in der Nacht angenehme 19 Grad bei wolkenlosem Himmel. In den frühen Morgenstunden sind Temperaturen von bis zu 16 Grad im Schwarzwald zu erwarten. Im Laufe des Tages steigt das Thermometer auf einen Höchstwert von 32 Grad, begleitet von strahlend blauem Himmel und Sonnenschein.
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9: A861 Dreieck Hochrhein Richtung Grenzübergang Rheinfelden zwischen Dreieck Hochrhein und Rheinfelden Mitte im Tunnel. Gefahr durch kaputtes Fahrzeug. A5 Karlsruhe Richtung Basel zwischen Hartheim-Heitersheim und Mülheim-Neuenburg Tagesbaustelle. Gefahr durch Baustellenfahrzeuge. Gute Fahrt und kommt sicher an euer Ziel.
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9: Blitzer in Tottnau in der Schauinslandstraße. Hier sind 50 erlaubt. Auch in Waldshut, Tingen wird in der untere Landstraße geblitzt. Letzter Blitzer für den Moment. Höhe Stühlingen auf der B314. Hier gelten 100.

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1: Mit Yves Simon. Frankreich steht im Halbfinale der Fußball-Weltmeisterschaft. Der Titelfavorit hat in Foxborough das Viertelfinale gegen Marokko mit 2:0 gewonnen. Kylian Mbappé hat erst einen Elfmeter vergeben, hat dann aber per Traumtor zur Führung getroffen und Ousmane Dembélé hat nochmal nachgelegt. Mbappé steht jetzt bei 20 WM-Toren, nur eins hinter Rekordhalter Lionel Messi. Bei Volkswagen geht's ums Sparen und das hatte schon vor der anstehenden Aufsichtsratssitzung am Abend für mächtig Ärger gesorgt. In Wolfsburg haben hunderte Beschäftigte gegen mögliche weitere Einschnitte protestiert. Betriebsratschefin Cavallo fordert von VW einen umfassenden Zukunftsplan.
2: Es geht darum, dass der Konzernvorstand einen umfassenden, ganzheitlichen Plan entwickelt, wo Themen wie Technologieführerschaft dazugehören, Produkte für die Märkte, die natürlich sehr unterschiedlich sind.
1: Und VW-Chef Blume hat am Abend bekannt gegeben, dass die Modellpalette um die Hälfte verkleinert werden soll. Über Standortschließungen hat er aber nichts gesagt. Die Bundesregierung will finanzschwache Kommunen stärker unterstützen. Der Bundestag hat am Abend eine Finanzspritze von 4 Milliarden Euro beschlossen, unter anderem für die Sanierung von Bibliotheken, Kitas und Schwimmbädern. 400 Millionen Euro sollen in den Länderfinanzausgleich gehen, zugunsten der Geberländer Bayern, Baden-Württemberg, Hessen und Hamburg. Der Bundesrat muss dem Ganzen aber jetzt noch zustimmen. Union und SPD wollen ja das BAföG jetzt doch erhöhen. Die höhere Wohnpauschale verschiebt sich aber auf das Sommersemester 2027. Die Koalition begründet den Schritt mit der angespannten Haushaltslage. Nächsten Sommer soll dann die Wohnpauschale aber steigen von 380 auf 440 Euro. 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
4: In Heitersheim zeigt sich die Nacht mit angenehmen 22 Grad und wolkenfreiem Himmel. In St. Blasien sind es jetzt 18 Grad, ebenfalls wolkenlos. Am Morgen erwartet das Markgräflerland Temperaturen von bis zu 20 Grad. Im Verlauf des Tages wird ein Höchstwert von 35 Grad erreicht, wobei der Himmel weiterhin wolkenfrei bleibt.
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4: A861 Dreieck Hochrhein Richtung Grenzübergang Rheinfelden zwischen Dreieck Hochrhein und Rheinfelden-Mitte. Im Tunnel Gefahr durch kaputtes Fahrzeug. A5 Karlsruhe Richtung Basel zwischen Hartheim-Heitersheim und Mülheim-Neuenburg. Tagesbaustelle Gefahr durch Baustellenfahrzeuge. Wir wünschen eine sichere Fahrt. Kommt gut an euer Ziel.
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4: Blitzer auf der B314 Höhe. Stühlingen, hier dürft ihr 100 fahren. Zusätzlich wird in Rheinfelden in der Grenzacher Straße kontrolliert. Außerdem wird auf der A5 bei Freiburg kontrolliert. Erlaubt sind 60.
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1: Früher, wenn es zu Prügeleien kam, griff man nicht zu Fäusten allein. Man nahm das, was gerade greifbar war. Stühle, Bänke, Hocker. Und wer jemanden damit schlug, der hat ihn im wahrsten Sinne des Wortes vermöbelt. Der Ausdruck ist also erstaunlich direkt gemeint. Mit Möbeln angreifen. Keine Metapher, kein Sprachbild, sondern eine nüchterne Beschreibung dessen, was passiert ist. Eure Mariella Mischial.
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1: Mit Yves Simon. Frankreich steht im Halbfinale der Fußball-Weltmeisterschaft. Der Titelfavorit hat in Foxborough das Viertelfinale gegen Marokko mit 2:0 gewonnen. Kylian Mbappé hat erst einen Elfmeter vergeben, hat dann aber per Traumtor zur Führung getroffen und Ousmane Dembélé hat nochmal nachgelegt. Mbappé steht jetzt bei 20 WM-Toren, nur eins hinter Rekordhalter Lionel Messi. Bei Volkswagen geht's ums Sparen und das hatte schon vor der anstehenden Aufsichtsratssitzung am Abend für mächtig Ärger gesorgt. In Wolfsburg haben hunderte Beschäftigte gegen mögliche weitere Einschnitte protestiert. Betriebsratschefin Cavallo fordert von VW einen umfassenden Zukunftsplan.
2: Es geht darum, dass der Konzernvorstand einen umfassenden, ganzheitlichen Plan entwickelt, wo Themen wie Technologieführerschaft dazugehören, Produkte für die Märkte, die natürlich sehr unterschiedlich sind.
1: Und VW-Chef Blume hat am Abend bekannt gegeben, dass die Modellpalette um die Hälfte verkleinert werden soll. Über Standortschließungen hat er aber nichts gesagt. Die Bundesregierung will finanzschwache Kommunen stärker unterstützen. Der Bundestag hat am Abend eine Finanzspritze von 4 Milliarden Euro beschlossen, unter anderem für die Sanierung von Bibliotheken, Kitas und Schwimmbädern. 400 Millionen Euro sollen in den Länderfinanzausgleich gehen, zugunsten der Geberländer Bayern, Baden-Württemberg, Hessen und Hamburg. Der Bundesrat muss dem Ganzen aber jetzt noch zustimmen. Union und SPD wollen ja das BAföG jetzt doch erhöhen. Die höhere Wohnpauschale verschiebt sich aber auf das Sommersemester 2027. Die Koalition begründet den Schritt mit der angespannten Haushaltslage. Nächsten Sommer soll dann die Wohnpauschale aber steigen von 380 auf 440 Euro. 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
5: In Schluchsee zeigt das Thermometer in der Nacht 16 Grad an. Der Himmel präsentiert sich wolkenlos. In den Morgenstunden sind im Schwarzwald Temperaturen von bis zu 15 Grad zu erwarten. Im Laufe des Tages klettern die Werte dann auf höchstens 29 Grad, begleitet von einem wolkenfreien Himmel.
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5: A5 Karlsruhe Richtung Basel. Zwischen Hartheim-Heitersheim und Mülheim-Neuenburg. Tagesbaustelle. Gefahr durch Baustellenfahrzeuge. A5 Basel Richtung Karlsruhe. Im Bereich Riegel. Gefahr durch kaputtes Fahrzeug. Fahrt vorsichtig und passt auf euch auf.
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5: Auf der A5 bei Freiburg steht ein Blitzer. 60 sind hier erlaubt. Zusätzlich wird in Rheinfelden in der Grenzacher Straße kontrolliert. Außerdem wird auf der B314 bei Stühlingen kontrolliert. Erlaubt sind 100.
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2: Was machst du denn beruflich?
1: Also ich bin gelernte Köchin.
2: Ach, wie cool. Okay, daher auch so ein bisschen deine Vorliebe für Lebensmittel und die Verarbeitung.
1: Genau.
2: Toll.
1: Dann bin ich eben mit Moritz schwanger geworden. Und nachdem er auf der Welt war, habe ich dann als Bedienung gearbeitet. Hab mir dann in Corona-Zeiten, haben wir ja kein Geld gekriegt, weil ich nur geringfügig beschäftigt war.
2: Verstehe.
1: Und dann habe ich mir einen Job gesucht und jetzt mache ich hauswirtschaftliche Betreuungshilfe.
2: Cool. Und vermisst du dein Köchinnen-Dasein manchmal oder kompensierst du das einfach in der eigenen Küche?
1: Das mache ich mehr zu Hause, genau.
2: Da hast du halt auch diesen Mega-Druck nicht, den man gerne ja mal in der Küche hat, ne?
1: Ja, das ist richtig. Obwohl, den Druck macht es eigentlich in der Küche aus. Das ist ja, ja.
2: Damit es funktioniert und läuft.
1: Genau.
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